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3: Ich bin Uli Reitinger. Für den Kampf mit unbemannten Systemen stellt die Bundeswehr ein eigenes Drohnenregiment auf. Der Verband soll aus bis zu 600 Männern und Frauen bestehen und Reichweiten bis zu 500 Kilometer abdecken, sagt Verteidigungsminister Pistorius.
4: Wer sich zu Land durchsetzen will, der muss eben den Kampf mit unbemannten Systemen beherrschen, sagt der SPD-Politiker. Dafür wird die Bundeswehr nun einen selbstständigen Verband aufstellen. Das Drohnenregiment soll Fähigkeiten bündeln und Tempo aufnehmen. Geplant ist eine eigene Kompanie zum elektromagnetischen Kampf. Außerdem soll das Regiment mit neuen Kamikaze-Drohnen ausgerüstet werden. Für Pistorius ergänzen Drohnen das Spektrum der Waffensysteme, können aber etwa Panzer und Kampfflugzeuge nicht gänzlich ersetzen. Aus Berlin, Dirk Zeitler.
3: Der Tankrabatt hat an den Tankstellen direkt für deutlich niedrigere Preise gesorgt. Am Mittag um 12 stiegen sie zwischenzeitlich leicht an, pendelten sich dann aber wieder auf einem Niveau ein, das viele Menschen vollgetankt haben. An manchen Tankstellen bildeten sich Schlangen. Grünen-Fraktionschefin Katharina Dröge hält den Tankrabatt bei NTV nicht für eine sinnvolle Maßnahme.
5: Ich kann total verstehen, dass man momentan Autofahrer beim Pendeln mit den hohen Benzinpreisen nicht alleine lassen will. Es gibt einen viel schlaueren Weg zu helfen. Und das wäre, wenn man pauschal ein Energiegeld auszahlen würde. Und es würde allen Menschen Unterstützung geben. Und es würde nicht zu einem relevanten Einteil am Ende doch bei den Mineralölkonzernen landen, die eh in dieser Krise krasse Übergewinne machen.
3: Die grüne Fraktionschefin im Bundestag, Katharina Dröge. Ein Tanker ist beim Durchfahren der Straße von Hormuz unter Beschuss geraten. Es brach ein Feuer aus, meldet die britische Behörde für Sicherheit in der Schifffahrt. Die Besatzung des Schiffes soll sich demnach in Sicherheit befinden. In der für den weltweiten Energiehandel wichtigen Straße von Hormuz kam es zuletzt regelmäßig zu Beschuss. Der Iran blockiert im Konflikt mit den USA den Verkehr durch die Meerenge weitestgehend. Zum Sport. Die deutsche Fußballnationalmannschaft hat den ersten Sieg unter Bundestrainer Klopp eingefahren. Das Team setzte sich in der Nations League zu Hause gegen Serbien mit 2:0 durch. Die Tore in München schossen Tom Bischoff in der 39. Minute und Florian Wirtz nach einer Stunde. Eine Partie gibt es noch in dieser Länderspielphase, am Sonntag in Griechenland. Das Wetter, die aktuelle Vorhersage des Deutschen Wetterdienstes. Im Westen und Nordwesten gehen wir sonnig und trocken Richtung Wochenende. Im Süden und Osten sind an diesem Freitag viele Wolken unterwegs. Vor allem am Vormittag kann es immer wieder regnen. Erst gegen Abend lösen sich die Wolken nach und nach auf. Das Ganze bei Werten zwischen 17 und 23 Grad. Der Samstag wird dann im ganzen Land richtig schön. Viel Sonne, nur hier und da mal ein paar dichtere Wolken. Aber fast überall trocken. Bei maximal 24 Grad.
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6: Um 2:03 die A3 Köln in Fahrtrichtung Frankfurt zwischen Itzstein und dem Wiesbadener Kreuz ist nach einem Unfall nur eine Spur frei. Bitte fahrt ihr vorsichtig. Außerdem die A66 Wiesbaden in Richtung Frankfurt eine Vollsperrung zwischen Wallau und dem Wiesbadener Kreuz wegen einem Unfall. Bitte umfahrt hier das Gebiet weiträumig. Weitere Meldungen habe ich nicht. Fahrt sonst gut durch die Nacht und passt auf euch auf.

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1: Achtung auf der A66, Frankfurt in Fahrtrichtung Fulda, zwischen Neuhof Süd und Neuhof Nord liegt ein Baustellenschild auf der linken Spur. Bitte fahrt hier und auch sonst vorsichtig und ich wünsche euch eine gute Nacht.

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1: Ich bin Uli Reitinger. Für den Kampf mit unbemannten Systemen stellt die Bundeswehr ein eigenes Drohnenregiment auf. Der Verband soll aus bis zu 600 Männern und Frauen bestehen und Reichweiten bis zu 500 Kilometer abdecken, sagt Verteidigungsminister Pistorius.
2: Wer sich zu Land durchsetzen will, der muss eben den Kampf mit unbemannten Systemen beherrschen, sagt der SPD-Politiker. Dafür wird die Bundeswehr nun einen selbstständigen Verband aufstellen. Das Drohnenregiment soll Fähigkeiten bündeln und Tempo aufnehmen. Geplant ist eine eigene Kompanie zum elektromagnetischen Kampf. Außerdem soll das Regiment mit neuen Kamikaze-Drohnen ausgerüstet werden. Für Pistorius ergänzen Drohnen das Spektrum der Waffensysteme, können aber etwa Panzer und Kampfflugzeuge nicht gänzlich ersetzen. Aus Berlin, Dirk Zeitler.
1: Der Tankrabatt hat an den Tankstellen direkt für deutlich niedrigere Preise gesorgt. Am Mittag um 12 stiegen sie zwischenzeitlich leicht an, pendelten sich dann aber wieder auf einem Niveau ein, das viele Menschen vollgetankt haben. An manchen Tankstellen bildeten sich Schlangen. Grünen-Fraktionschefin Katharina Dröge hält den Tankrabatt bei NTV nicht für eine sinnvolle Maßnahme.
3: Ich kann total verstehen, dass man momentan Autofahrer beim Pendeln mit den hohen Benzinpreisen nicht alleine lassen will. Es gibt einen viel schlaueren Weg zu helfen. Und das wäre, wenn man pauschal ein Energiegeld auszahlen würde. Und es würde allen Menschen Unterstützung geben und es würde nicht zu einem relevanten Einteil am Ende doch bei den Mineralölkonzernen landen, die in dieser Krise krasse Übergewinne machen.
1: Die grüne Fraktionschefin im Bundestag, Katharina Dröge. Ein Tanker ist beim Durchfahren der Straße von Hormuz unter Beschuss geraten. Es brach ein Feuer aus, meldet die britische Behörde für Sicherheit in der Schifffahrt. Die Besatzung des Schiffes soll sich demnach in Sicherheit befinden. In der für den weltweiten Energiehandel wichtigen Straße von Hormuz kam es zuletzt regelmäßig zu Beschuss. Der Iran blockiert im Konflikt mit den USA den Verkehr durch die Meerenge weitestgehend. Zum Sport. Die deutsche Fußballnationalmannschaft hat den ersten Sieg unter Bundestrainer Klopp eingefahren. Das Team setzte sich in der Nations League zu Hause gegen Serbien mit 2:0 durch. Die Tore in München schossen Tom Bischoff in der 39. Minute und Florian Wirtz nach einer Stunde. Eine Partie gibt es noch in dieser Länderspielphase, am Sonntag in Griechenland. Das Wetter, die aktuelle Vorhersage des Deutschen Wetterdienstes. Im Westen und Nordwesten gehen wir sonnig und trocken Richtung Wochenende. Im Süden und Osten sind an diesem Freitag viele Wolken unterwegs. Vor allem am Vormittag kann es immer wieder regnen. Erst gegen Abend lösen sich die Wolken nach und nach auf. Das Ganze bei Werten zwischen 17 und 23 Grad. Der Samstag wird dann im ganzen Land richtig schön. Viel Sonne, nur hier und da mal ein paar dichtere Wolken. Aber fast überall trocken. Bei maximal 24 Grad.
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4: Um 2:04 die A66 Wiesbaden in Fahrtrichtung Frankfurt. Eine Vollsperrung zwischen Wallau und dem Wiesbadener Kreuz nach einem Unfall. Bitte fahrt ihr das Gebiet weiträumig. Weitere Meldungen habe ich nicht. Und ich wünsche euch einen schönen Start in den Tag.

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2: Ich bin Lennart Nickel in Hanau. Eine Zaubershow und Konzerte, sie sind Teil der langen Nacht der Demokratie heute. Genauso Popcorn und Politik. Jana Fuchs von der Katinka-Platzhoff-Stiftung, was erwartet uns da?
3: Holt euch eine Tüte Popcorn und sprecht mal mit Lokalpolitikern. Und zwar nicht über Politik, sondern über die Dinge, die sie bewegen und warum sie sich eigentlich mit Politik beschäftigen und engagieren.
2: Das Event gibt's zum ersten Mal in Hessen. Warum machen Stadt und Stiftung da mit?
3: Demokratie braucht Begegnung. Und wenn ihr vorbeikommt, dann schaffen wir Begegnung. Und dann hören wir uns vielleicht auch einfach mal wieder einander zu und entdecken, dass wir viel mehr Gemeinsamkeiten haben, als das, was uns trennt.
2: Los geht es ab 16 Uhr in der Innenstadt rund um die wallonisch-niederländische Kirche.
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4: Ich bin Uli Reitinger. Die Bundeswehr bekommt ein eigenes Drohnenregiment. Dieses werde aus bis zu 600 Männern und Frauen bestehen und Reichweiten bis zu 500 Kilometern abdecken, sagte Verteidigungsminister Pistorius. Wer sich zu Land durchsetzen will, der muss eben den Kampf mit unbemannten Systemen beherrschen, sagte der Minister. Das Drohnenregiment soll auch mit neuen Kamikaze-Drohnen ausgerüstet sein. Bei den Plänen geht es laut Pistorius aber nicht nur um fliegende Systeme, sondern auch um unbemannte Landsysteme. Wo werden öffentliche Gelder verschwendet? Der Bund der Steuerzahler hat 100 Beispiele in seinem neuen Schwarzbuch aufgelistet. Im Fokus hat der Lobbyverband dieses Mal vergiftete Geschenke.
5: Diese Geschenke sind staatliche Förderprogramme, die zum Beispiel Kommunen beantragen, nur weil es dann Geld gibt, ohne wirklichen Nutzen, sagt der Lobbyverband und fordert mehr Transparenz bei solchen Verfahren. Und dann wären da noch die Projekte, wo viele nur sagen, der Hammer. Designermöbel im Jobcenter, einen einzigen Fahrradstellplatz für 16.000 Euro oder Dienstlaptops, die nie eingeschaltet werden. Claudia Wächter, Nachrichtenredaktion.
4: Wieder ist ein Tanker beim Durchfahren der Straße von Hormuz unter Beschuss geraten. Es brach ein Feuer aus, meldet die britische Behörde für Sicherheit in der Schifffahrt. Die Besatzung des Schiffs soll sich demnach in Sicherheit befinden. In der für den weltweiten Energiehandel wichtigen Straße von Hormuz kam es zuletzt regelmäßig zu Beschuss. Der Iran blockiert im Konflikt mit den USA den Verkehr durch die Meerenge weitestgehend. Zum Fußball. Erleichterung bei den deutschen Fußballfans. Im dritten Spiel unter Jürgen Klopp hat es endlich geklappt. Die Nationalmannschaft hat in der Nations League den ersten Sieg eingefahren. In München schlug die DFB-Elf Serbien mit 2:0 durch Tore von Tom Bischoff und Florian Wirtz.
6: Der zweite Klopp-Kader macht richtig Spaß. Mit viel Spielfreude gewinnt das junge Team völlig verdient, gegen allerdings auch schwache Serben. Von Beginn an viel Zug nach vorne, eine Menge Torschüsse und Kombinationen. Dazu starke Leistungen von Pavlovic, Bischoff, Wirtz und Neuling Scherhand. Am Ende schickt Klopp 5 Neulinge aufs Feld, darunter der 1000. Debütant der DFB-Geschichte, Mika Bauer von Celtic Glasgow. Thomas Bremser, Sportredaktion.
4: Am Sonntag steht das vierte und letzte Spiel in dieser Länderspielphase an, auswärts gegen Griechenland. Das Wetter, die aktuelle Vorhersage des Deutschen Wetterdienstes. Wir gehen sonnig und trocken Richtung Wochenende, zumindest im Westen und Nordwesten. Im Süden und Osten sind an diesem Freitag viele Wolken unterwegs. Vor allem am Vormittag kann es immer wieder regnen. Erst gegen Abend lösen sich die Wolken nach und nach auf. Das Ganze bei Werten zwischen 17 und 23 Grad. Der Samstag wird dann im ganzen Land richtig schön, viel Sonne, nur hier und da ein paar dichtere Wolken, aber fast überall trocken bei 24 Grad maximal.

0: ist ja immer am Ende der Arbeitswoche. Einer von euch spielt gegen einen von uns. Es geht um eine FFH-Kaffeetasse und den Titel Schlaumeier der Woche, wenn ihr die Frage richtig ratet. Letzte Woche, habt ihr es gehört, war Oberbürgermeister Alexander Hettjes, der OB von Bad Homburg, bei uns am Telefon gegen FFH-Staupilot Nils Grunwald mit folgender Frage hier. Welches kuriose Highlight besuchen jährlich rund eine Viertelmillion Menschen bei der Eisfirma Ben & Jerry's? Ist das A, eine Hall of Fame der beliebtesten Eissorten der Welt? Ist das B, sie besuchen eine Eisfabrik mit Schokoladenwasserfall? Oder C, einen Friedhof für ausgemusterte Eissorten?
1: Ich lasse Ihnen den Vorteil, der Hettjes.
2: Vielen Dank. Also ich würde jetzt ganz spontan aus dem Bauch heraus, weil es so absurd klingt, den Friedhof wählen.
0: Mhm.
1: Komm, ich nehme mal den Schokowasserfall. Das ist auch toll. Ich mag Schokowasserfälle.
0: Ja, und Schokobrunnen kennt man ja schon
1: genau,
0: auch.
1: Genau.
0: Also einer liegt auf jeden Fall richtig. Ich spiele unsere Gewinnerfanfare für Bad Homburgs Oberbürgermeister.
3: Ja!
2: Ja!
0: Ey, da gibt's wirklich einen Friedhof für Eissorten, die nicht mehr produziert werden, inklusive Grabstein, kleinem Gedicht dabei. Also ist das nicht verrückt?
2: Völlig schräg, ja. Vielen Dank.
0: Ja, die Blamage gegen den eigenen OB aus Bad Homburg konnte Nils natürlich nicht auf sich setzen lassen. Deswegen ist er heute nochmal dran. Ihr wollt gegen Nils gewinnen? Dann ruft jetzt an 069 19 72 5. Nächste Runde, Viertel nach 7.

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5: Ich bin Uli Reitinger. Die Bundeswehr bekommt ein eigenes Drohnenregiment. Dieses werde aus bis zu 600 Männern und Frauen bestehen und Reichweiten bis zu 500 Kilometern abdecken, sagte Verteidigungsminister Pistorius. Wer sich zu Land durchsetzen will, der muss eben den Kampf mit unbemannten Systemen beherrschen, sagte der Minister. Das Drohnenregiment soll auch mit neuen Kamikaze-Drohnen ausgerüstet sein. Bei den Plänen geht es laut Pistorius aber nicht nur um fliegende Systeme, sondern auch um unbemannte Landsysteme. Wo werden öffentliche Gelder verschwendet? Der Bund der Steuerzahler hat 100 Beispiele in seinem neuen Schwarzbuch aufgelistet. Im Fokus hat der Lobbyverband dieses Mal vergiftete Geschenke.
6: Diese Geschenke sind staatliche Förderprogramme, die zum Beispiel Kommunen beantragen, nur weil es dann Geld gibt, ohne wirklichen Nutzen, sagt der Lobbyverband und fordert mehr Transparenz bei solchen Verfahren. Und dann wären da noch die Projekte, wo viele nur sagen, der Hammer. Designermöbel im Jobcenter, einen einzigen Fahrradstellplatz für 16.000 Euro oder Dienstlaptops, die nie eingeschaltet werden. Claudia Wächter, Nachrichtenredaktion.
5: Wieder ist ein Tanker beim Durchfahren der Straße von Hormuz unter Beschuss geraten. Es brach ein Feuer aus, meldet die britische Behörde für Sicherheit in der Schifffahrt. Die Besatzung des Schiffs soll sich demnach in Sicherheit befinden. In der für den weltweiten Energiehandel wichtigen Straße von Hormuz kam es zuletzt regelmäßig zu Beschuss. Der Iran blockiert im Konflikt mit den USA den Verkehr durch die Meerenge weitestgehend. Zum Fußball. Erleichterung bei den deutschen Fußballfans. Im dritten Spiel unter Jürgen Klopp hat es endlich geklappt. Die Nationalmannschaft hat in der Nations League den ersten Sieg eingefahren. In München schlug die DFB-Elf Serbien mit 2:0 durch Tore von Tom Bischoff und Florian Wirtz.
7: Der zweite Klopp-Kader macht richtig Spaß. Mit viel Spielfreude gewinnt das junge Team völlig verdient gegen allerdings auch schwache Serben. Von Beginn an viel Zug nach vorne, eine Menge Torschüsse und Kombinationen. Dazu starke Leistungen von Pavlovic, Bischoff, Wirtz und Neuling Scherhand. Am Ende schickt Klopp 5 Neulinge aufs Feld, darunter der 1000. Debütant der DFB-Geschichte, Mika Bauer von Celtic Glasgow. Thomas Bremser, Sportredaktion.
5: Am Sonntag steht das vierte und letzte Spiel in dieser Länderspielphase an, auswärts gegen Griechenland.
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8: Schönen guten Morgen und der Start in den Tag kann noch so ein bisschen wolkig sein im FFH-Land. Es kann auch Nebel geben, aber die Wolken verziehen sich dann im Laufe des Tages immer mehr und es wird noch ganz schön. Dazu bekommen wir 19 bis 22 Grad. Der FFH-Verkehrsservice. Wir haben die A3 Frankfurt-Köln. Zwischen Kelsterbach und dem Mönchhof-Dreieck gibt es eine ungesicherte Unfallstelle auf der linken Spur. Und dann haben wir noch die A66 Wiesbaden-Frankfurt. Da gibt es eine Vollsperrung zwischen Wiesbaden-Nordenstadt und dem Wiesbadener Kreuz. Auch hier hat es einen Unfall gegeben. Der Verkehr wird ab Wiesbaden-Nordenstadt abgeleitet. Bitte umfahrt das Gebiet weiträumig und kommt gut an.
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8: Wir gehen rein in den Freitagmorgen, kurz vor 17:30, jetzt mit Roxette und mit Kygo.
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0: Land. Ich kann nicht singen, aber ich singe trotzdem gerne und immer mal wieder. Werde teilweise gemobbt hier von den Kollegen und sogar auch in meinem Freundeskreis. Ich habe das erzählt die Woche und ich bin kein Einzelschicksal. Rosi aus Frankfurt, 82 Jahre jung, hat angerufen.
1: Ich wollte dich nur toppen und zwar, du kannst nicht singen, ne?
0: Nee.
1: Ich auch nicht.
0: Wer hat's dir gesagt? Wie hast du es gemerkt?
1: Du musst jetzt singen, habe ich schon mal gleich gesagt, müssen tun die schon mal gar nichts.
0: Ja.
1: Und da habe ich gesagt, ich singe nicht. Und da hat sie gesagt, wenn du nicht singst, kriegst du eine 5. Sag ich, okay, dann nehme ich lieber die 5.
0: Okay. Das ist ja noch extremer als bei mir. Ich hab gar keine Note bekommen, weil ich bin vorher sozusagen rausgeflogen aus dem Chor.
1: Ich brauchte nie mehr zu singen.
0: Ja. Aber Rosi, weißt du, die gute Nachricht ist, und das weißt du in deinem Alter ja noch mehr als ich, man muss auch nicht alles können, stimmt's?
1: Das stimmt.
0: Ja, und das schreiben wir uns jetzt alle auf und lesen es ein paar Mal und starten ganz entspannt in den Freitag.
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1: 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Fußball-Nationalelf holt ersten Sieg unter Klopp. Das Wetter erst noch wolkig, später schön.
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1: Ich bin Sarah Maxen. Guten Morgen. Dürfen Richter und Staatsanwälte öffentlich fordern, die AfD zu verbieten? Darüber gibt's hier in Hessen Streit, weil Justizminister Heinz einen Erlass an die Gerichte geschickt hat. FFH-Reporter Peter Toussaint.
2: Es geht um einen Brief, in dem wird ein AfD-Verbot verlangt und den haben auch Juristen aus Hessen unterschrieben, Staatsanwälte und Richter zum Beispiel. Deshalb sagt der Justizminister, Vorsicht, am Ende wirft denen jemand Befangenheit vor und dann könnten Verfahren scheitern. Aber er bekommt auch Kritik von den Grünen, den Jusos und Juristen. Sie werfen ihm Einschüchterung vor und dass er denjenigen, die unterschreiben, mit dienstrechtlichen Maßnahmen drohe. Das weist der CDU-Minister zurück.
1: Die Bundeswehr baut ab kommenden Jahr ein eigenes Drohnenregiment auf, hat Verteidigungsminister Pistorius gesagt. Die neue Einheit soll aus bis zu 600 Soldaten bestehen und Reichweiten bis zu 500 Kilometern abdecken können. Geplant ist auch der Einsatz von sogenannten Kamikaze-Drohnen. Der Bund plant eine kurzfristige Finanzspritze für die Pflegeversicherung. Das Finanzministerium will laut der deutschen Presseagentur bis zu 700 Millionen Euro als zusätzliches Darlehen bereitstellen. Damit sollen akute Finanzlöcher bei den Pflegekassen gestopft werden. Auf den Tag heute freuen sich mehr als 800.000 Schülerinnen und Schüler. Es gibt Herbstferien. Auf den Straßen könnte das aber für Frust sorgen. Der ADAC warnt vor langen Staus, besonders auf der A3, 5 und 7 rund um Frankfurt. Und auch am Frankfurter Flughafen sollen laut Betreiber Fraport allein an diesem Wochenende rund 60.000 Urlauberinnen und Urlauber abfliegen oder ankommen. Da dürften einige mehr als erleichtert sein. Im dritten Spiel unter Bundestrainer Klopp hat die Fußballnationalmannschaft in der Nations League den ersten Sieg eingefahren, 2:0 gegen Serbien. Und FFH-Reporter Thomas Bremser, das war ja auch ganz schön anzusehen.
3: Ja, es hat wirklich endlich mal wieder Spaß gemacht, diesem jungen Team zuzuschauen. Viele Torschüsse und Kombinationen und wenn der Ball weg war, haben sie ihn schnell wieder erkämpft. Genau das ist ja der Klopp-Fußball und darum war der auch richtig happy.
4: Die waren auf Krawall eingestellt, und die waren, muss man echt sagen. Also es war im Gegenpressing, war es eine Top-Leistung und das nach so kurzer Zeit.
3: Am Ende hätte es auch 5 oder 6-0 stehen können gegen sehr schwache Serben, die vorne kaum gefährlich wurden.
1: Heute früh gibt es teilweise Nebel und es sind einige Wolken unterwegs, gerade zum Beispiel in Wolfhagen bei 14 und in Marburg bei 15 Grad. Später bekommen wir dann milde 19 bis 22 Grad und die Wolken, die verziehen sich dann auch noch, sodass es ganz schön wird.
5: 3:06. Wir schauen auf die Straßen und haben 2 wichtige Meldungen. Eine betrifft die A3 Frankfurt in Richtung Köln. Zwischen Kelzerbach und Mönchhof-Dreieck ist eine ungesicherte Unfallstelle. Der Unfall ist auf der linken Spur passiert. Und die A66 ist gerade voll gesperrt. Wiesbaden in Richtung Frankfurt. Zwischen Wiesbaden-Nordenstadt und Wiesbadener Kreuz. Da gab es einen Unfall. Der Verkehr wird aktuell ab Wiesbaden-Nordenstadt abgeleitet. Bitte umfahrt das Gebiet weiträumig, weil wir im Moment noch nicht wissen, wie lange die Vollsperrung da Bestand haben wird. Gute Fahrt!
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5: Wer von euch hat die Einkaufsliste schon geschrieben fürs Wochenende? Ja, man muss aufpassen, weil morgen haben die Geschäfte zu. Morgen ist Feiertag und wer jetzt irgendwie denkt, er geht ganz gechillt wie so oft am Samstag einkaufen. Wir machen samstags immer einen großen Einkauf. Geht nicht, also wird es heute wahrscheinlich wieder entsprechend voll werden. Wir kennen das Spiel ja vor Feiertagen, ne?
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0: und Straight Up hier bei FFH um 5:05. Letzter Schultag vor den Herbstferien. Was steht bei euch an? Bleibt ihr daheim? Fahrt ihr weg? Also Anke ist urlaubsreif.
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2: Für mich noch einen Kaffee, Anke.
3: Mit oder mit ohne Milch?
2: Mit ohne.
3: Boah, Stefan, ich bin sowas von urlaubsreif.
4: Solange du noch nicht im Foto in deinem Personalausweis ähnlich siehst.
3: Mir langt schon, wenn ich halb so fit aussehe wie die Tatortleiche von gestern. Ich träume mittlerweile schon, dass ich Urlaub am Meer mache.
4: Ach, deshalb?
3: Was?
4: Setzt du ständig was in den Sand?
5: Einmal die drei und den Tui-Katalog hier.
3: Momentchen mal bitte. Stefan, ich bin so motiviert. Ich hab schon Angst, ich werde jeden Moment verbeamtet. Heute Morgen wäre ich beinahe beim Gähnen in der Dusche ertrunken.
5: Also wir Deutschen sind im Urlaub im Durchschnitt 12,6 Tage unterwegs.
3: Ich will ans Meer.
4: Dabei haben deine Kunden Urlaubsfeeling pur.
3: Ist es so gechillt hier?
4: Nee, du bringst einen ständig auf die Palme.
3: Macht 65.125 Euro, sammeln Sie Condor-Punkte, haben Sie eine Airbnb-Card oder sind Sie im Robinson-Club?
5: Nein.
3: Dann danke schön.
5: Bitte schön.
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gleich Viertel nach sechs. Guten Morgen ins FH-Fahrland. Freitag früh, nachher Temperaturen bis 22 Grad. Wird auch im Laufe des Tages schöner, was die Sonne angeht. Auf der A7 ist gerade ein Unfall reingekommen. Kassel-Hannover zwischen Kassel-Nord und Hannmünden-Lutterberg. Das ist auf der mittleren Spur passiert und die Unfallstelle ist auch noch ungesichert. Also fahrt da bitte auf jeden Fall vorsichtig dran vorbei.

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0: 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Die Woche passiert bei Silvia Böhm aus Griesheim bei Darmstadt. Das Glückslicht ist bei ihr auf den Koffer stehen geblieben. 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
0: Da freut man sich mit, oder? Nächste Runde gibt's schon um 10 nach 8 vielleicht. Ja, mit eurem Namen.
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10: Volle Straßen und voller Flughafen zum Herbstferienstart. Tödlicher Unfall mit Radfahrer auf A66. Das Wetter erst noch wolkig bis 22 Grad.
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10: Ich bin Sarah Maxen. Guten Morgen. Viele starten heute in den Urlaub, denn es gibt Herbstferien. Deswegen könnte es sehr voll werden auf Hessens Autobahnen und auch am Frankfurter Flughafen. Fraport rechnet alleine jetzt am ersten Ferienwochenende mit etwa 650.000 Fluggästen. FFH-Reporter Marc Wilhelm.
11: Der Frankfurter Flughafenbetreiber empfiehlt einen Online-Check-in, um Stress zu vermeiden. Und wer mit dem Auto kommt, möglichst frühzeitig einen Parkplatz reservieren. Mit euren Koffern solltet ihr etwa 2,5 Stunden vor Abflug am Terminal sein. Und auf den Straßen wird es laut Prognose besonders heute Nachmittag und morgen Vormittag voll, vor allem auf der A3, der A5 und auf der A7. Wer kann, sollte laut ADAC erst ab Samstagabend losfahren.
10: Auf der A66 bei Wiesbaden ist in der Nacht ein Radfahrer ums Leben gekommen. Der war nach den ersten Polizeiinfos vermutlich auf der linken Spur unterwegs und wurde da von einem Auto erfasst. Die A66 ist in dem Bereich immer noch voll gesperrt. Warum der Radfahrer auf der Autobahn unterwegs war, ermitteln jetzt Polizei und Staatsanwaltschaft. Da ist er endlich. Der erste Sieg für Jürgen Klopp als Fußball-Bundestrainer. Die Nationalmannschaft hat in Serbien in der Nations League mit 2:0 geschlagen durch Tore von Bischoff und Wirtz. Klopp danach happy.
12: Ich fühle mich heute überragend, weil ich total happy und stolz bin auf das, was die Jungs da hingehauen haben. Im Gegenpressing war es eine Top-Leistung und das nach so kurzer Zeit nehme ich nicht als selbstverständlich. Ich glaube nicht, dass das jetzt schon gesettelt ist und wir machen da keine Gedanken mehr drum für die nächsten paar Monate. Ganz bestimmt nicht, aber das Spiel hat trotzdem stattgefunden.
10: Und jetzt schalten wir in die einzelnen hessischen Regionen.
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0: Ich bin Lennart Nickel in Hanau. Eine Zaubershow und Konzerte. Sie sind Teil der langen Nacht der Demokratie heute. Genauso Popcorn und Politik. Jana Fuchs von der Katinka Platzhoff Stiftung. Was erwartet uns da?
13: Holt euch eine Tüte Popcorn und sprecht mal mit Lokalpolitikern. Und zwar nicht über Politik, sondern über die Dinge, die sie bewegen und warum sie sich eigentlich mit Politik beschäftigen und engagieren.
0: Das Event gibt's zum ersten Mal in Hessen. Warum machen Stadt und Stiftung da mit?
13: Demokratie braucht Begegnung. Und wenn ihr vorbeikommt, dann schaffen wir Begegnung. Und dann hören wir uns vielleicht auch einfach mal wieder einander zu und entdecken, dass wir viel mehr Gemeinsamkeiten haben, als das, was uns trennt.
0: Los geht es ab 16 Uhr in der Innenstadt rund um die wallonisch-niederländische Kirche.
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10: Der Start in den Tag ist noch etwas wolkig im FFH-Land. Es kann auch neblig sein, aber die Wolken verziehen sich im Laufe des Tages immer mehr und es wird noch ganz schön. Dazu bekommen wir 19 bis 22 Grad.
14: Kurzer Blick auf die Straßen, wobei so kurz ist es wieder gar nicht. Wir haben einige Meldungen. Die A3 zum Beispiel, Frankfurt Richtung Köln. Zwischen Kelzerbach und Mönchhof-Dreieck gab es einen Unfall. Die Unfallstelle ist auf der linken Spur und auch noch ungesichert. Also fahrt da bitte auf jeden Fall vorsichtig dran vorbei. A7, Kassel-Hannover. Auch hier hat es gekracht zwischen Kassel-Nord und Hannmünden-Lutherberg. Aktuell schon 2 Kilometer Stau. Der Unfall ist auf der linken Spur auch passiert. Und die A66 Wiesbaden-Frankfurt ist weiter voll gesperrt nach einem Unfall. Und zwar betrifft die Vollsperrung den Abschnitt zwischen Wiesbaden-Nordenstadt und Wiesbadener Kreuz. Auch hier aktuell 2 Kilometer Stau. Bitte umfahrt das Gebiet weiträumig schon ab Wiesbaden-Nordenstadt. Gute Fahrt!
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14: Guten Morgen um 6:58. Schön, dass ihr mit dabei seid.
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0: Es ist ja auch so ein bisschen wie Weihnachten, ne? Du freust dich lange drauf und dann ist irgendwie nach ein paar Tagen schon wieder vorbei, weil du wirst einfach sehr hart feiern und das passiert jetzt auch am Wochenende wieder in vielen Ecken.
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0: Viele Orte bei uns im FFH-Land machen gerade richtig Party

0: letzten Pfützen. So, Wasser rein. Okay, was jetzt?
1: Als nächstes der Korn, bitte.
2: Natürlich.
0: Und jetzt hauen wir hier. Hier, mir nicht über die Hand. Nur die Hälfte hast du mir über die Hand gekippt.
1: Verzeihung.
0: Ja, und ich komme hier nicht in eine Polizeikontrolle. So. Und jetzt kommt das rein. Ja, du schüttelst schon schön mit der Dose hier. Das kenne ich eigentlich aus meiner Kindheit. Dieses komplett künstliche Zitronen- oder Pfirsichgranulat-Eistee, was sich auflöst im Wasser.
1: Wir machen jetzt hier mal 3,5 Dosen rein. Dann schmeckt man auch den Alkohol nicht mehr.
0: Okay. Jetzt kommt ein Quirl, der an einem Akkuschrauber hängt.
1: Der hat Feuer, ja.
0: Der hat Feuer. Und jetzt müssen wir einmal umrühren und mischen, oder?
1: Genau, und dann probieren.
0: Okay, es riecht zuckersüß tatsächlich, völlig überraschend. Ich dachte, es schmeckt schlechter. Also dann sage ich Prost und wir mischen noch ein bisschen weiter.
1: Ja.
0: Dass die Leute auch am Wochenende schön Bachwasser schlürfen.
1: Ja, so ist der Plan.
0: Können.
1: Vielen Dank. Prost,
3: danke. Das klingt so ekelhaft. Aber gut, scheint ja zu schmecken. Granny's Cap Mission seht ihr auch bei uns in der Instagram-Story auf FFH. Und was ich noch sagen wollte, falls noch was übrig bleibt vom Bachwasser, liebe Kaichner, gell? Rein damit in die Scheibenwaschanlage beim Auto. Das Zeug ist doch ein super Enteiser, wenn der Winter kommt, oder?

0: Schweizer Fahrland. Heute wieder angenehme Temperaturen bis 22 Grad und zu den Wolken kommt auch immer mehr die Sonne. RFH-Staupilot Nils Grunwald.
1: Die A60 Rüsselsheim-Mainz ist dazugekommen zwischen Bischofsheim und dem Mainspitz. Zeigt 2 Kilometer Stau wegen eines Unfalls in der Baustelle. Es sind viele Unfälle heute Morgen. Außerdem staut es auch in der Gegenrichtung. Liegt bestimmt am nassen Wetter gerade.

0: Shakira gleich. Und Dai Dai. Und eine der besten Bands live. Sagen nicht nur die Fans von Coldplay. Talk für euch noch vor 7.
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0: Streit in Hessens Justiz wegen AfD-Verbotsaufruf. Fußball-Nationalelf holte ersten Sieg unter Klopp. Das Wetter erst noch wolkig, später schön.
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0: Ich bin Sarah Maxen. Guten Morgen. Dürfen Richter und Staatsanwälte öffentlich fordern, die AfD zu verbieten? Darüber gibt's hier in Hessen Streit, weil Justizminister Heinz einen Erlass an die Gerichte geschickt hat. FFH-Reporter Peter Toussaint.
9: Es geht um einen Brief, in dem wird ein AfD-Verbot verlangt und den haben auch Juristen aus Hessen unterschrieben, Staatsanwälte und Richter zum Beispiel. Deshalb sagt der Justizminister, Vorsicht, am Ende wirft denen jemand Befangenheit vor und dann könnten Verfahren scheitern. Aber er bekommt auch Kritik von den Grünen, den Jusos und Juristen. Sie werfen ihm Einschüchterung vor und dass er denjenigen, die unterschreiben, mit dienstrechtlichen Maßnahmen drohe. Das weist der CDU-Minister zurück.
0: Die Bundeswehr baut ab kommenden Jahr ein eigenes Drohnenregiment auf, hat Verteidigungsminister Pistorius gesagt. Die neue Einheit soll aus bis zu 600 Soldaten bestehen und Reichweiten bis zu 500 Kilometern abdecken können. Geplant ist auch der Einsatz von sogenannten Kamikaze-Drohnen. Die Gebäude marode und es gibt zu wenige Lehrer. Solche Probleme kennen wir auch bei uns. In Frankreich gehen deswegen seit Tagen Schülerinnen und Schüler auf die Straßen. Dabei kam es allerdings zur Ausschreitung. Schulgebäude beschädigt, Mülltonnen und ein Feuerwehrauto in Flammen. Es gab laut Innenministerium fast 2000 Festnahmen. Die französische Regierung hat eine Krisensitzung einberufen. Babyglück in der hessischen Landespolitik. Vize-Regierungschef Kaveh Mansouri von der SPD und Generalsekretärin Josephine Köbe haben ihr erstes gemeinsames Kind bekommen. Den Namen des Babys wollen sie nicht verraten, aber klar ist, es ist ein Junge. Großes Aufatmen bei der Fußballnationalmannschaft. Im dritten Spiel unter Bundestrainer Klopp gab es in der Nations League den ersten Sieg 2:0 gegen Serbien. FFH-Reporter Thomas Bremser.
10: Der zweite Klopp-Kader macht richtig Spaß. Mit viel Spielfreude gewinnt das junge Team völlig verdient, gegen allerdings auch schwache Serben. Von Beginn an viel Zug nach vorne, eine Menge Torschüsse und Kombinationen. Dazu starke Leistungen von Pavlovic, Bischoff, Wirtz und Neuling Scherhand. Am Ende schickt Klopp 5 Neulinge aufs Feld, darunter der 1000. Debütant der DFB-Geschichte, Mika Bauer von Celtic Glasgow.
0: Es sind einige Wolken unterwegs im FFH-Land, gerade zum Beispiel in Hofgeismar bei 14 und in Gelnhausen bei 15 Grad. Später bekommen wir dann milde 19 bis 22 Grad und die Wolken, die verziehen sich auch noch, sodass es ganz schön wird.
11: Gleich 7:02. Guten Morgen zu FFH-Staupilot Nils Grunwald.
12: Guten Morgen. Die A60 Rüsselsheim-Main zwischen Bischofsheim und dem Main-Spitzdreieck staut sich 2 Kilometer wegen eines Unfalls in der Baustelle. Außerdem Stau auch in der Gegenrichtung. Die A66 Wiesbaden-Frankfurt leider immer noch vollgesperrt zwischen Wiesbaden-Nordstadt und dem Wiesbadener Kreuz. Nach dem Unfall in der Nacht 2 Kilometer Stau ab Wiesbaden-Erbenheim. Und ab Wiesbaden-Erbenheim solltet ihr das dann auch weiträumig umfahren. Die A661 Oberursel-Egelsbach zwischen Offenbach-Taunusring und dem Offenbacher Kreuz. 2 Kilometer Stau wegen eines Unfalls. Das waren die größten Staus. Alle Infos gibt's auch für eure Strecke in unserer FFH-App.

0: Wochenende vor uns und vielleicht, das geht jetzt raus an meine Backstreet Boys mit Fanfreundinnen, haltet ihr einfach mal die Augen offen, weil ich weiß nicht, wer es mitbekommen hat. Howie war einfach im Kloster Eberbach und auf dem Weingut in Kiedrich bei uns im FFH-Land mit seiner Frau. Gut, das war, naja, mein Gott, die war halt dabei. Und dann hat er sich Wein angeguckt und im Kloster Eberbach hat er einen Spaziergang gemacht und abends gegessen. Ey, stell dir mal vor, Nils, du bist irgendwo unterwegs und dein Idol ist da auch gerade. Das muss doch verrückt sein.
1: Vor allen Dingen im Kloster Eberbach.
0: Ja.
1: Großartig.
0: Also ein Weltort.
1: Total.
0: Sozusagen.
1: Sehr schön.
0: Also halt mir mal die Augen auf, wenn wir am Wochenende über die Zeilen laufen oder so. Wer weiß.
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0: Gefühlt sind doch gerade erst die Sommerferien vorbei, oder? Und schon starten heute die Herbstferien. 2 Wochen lang nichts tun, 2 Wochen lang keine Durchsagen hören wie die hier.
1: Achtung, eine Durchsage. Unsere reizenden Damen vom Schulkiosk, Frau Twix und Frau Reider, bieten heute wieder Ware zum halben Preis an, die in den Ferien verderben würde. Es handelt sich dabei ausschließlich um Obst und Naturjoghurt. Schokoriegel, Energydrinks und Schnitzelbrötchen hingegen sind bei uns noch nie schlecht geworden, ihr verfressenen kleinen Fettwänz.
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0: Guten Morgen, hier ist FFH um 12 nach 7. Temperaturen heute angenehm bis 23 Grad und auch ein bisschen sonnig. FFH-Staupilot Nils Grunwald.
1: Ja, die A66 Wiesbaden-Frankfurt leider immer noch voll gesperrt zwischen Wiesbaden-Nordenstadt und dem Wiesbadener Kreuz nach dem Unfall in der Nacht. Und das wahrscheinlich noch bis etwa 9 Uhr, hat die Polizei jetzt gesagt. Bitte umfahrt das Gebiet weiträumig. Es staut sich bereits auf der B40 zwischen Wicker und Weilbach. 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

0: seid am Radio, wir sind im Radio, also spielen wir doch gegeneinander. Ruft an 069 19 72 5.
1: Du gegen die.
0: Letzten Freitag hat FFH-Stopp-Pilot Nils Grunwald gespielt und so krass verloren. Deshalb muss er heute nochmal ran gegen Petra Wey aus Tann in der Rhön. Hallo Petra.
2: Ja, guten Morgen zu euch.
0: Du fährst Essen aus fürs Rote Kreuz, richtig?
2: Ja, nennt sich Menüservice.
0: Menüservice klingt auf jeden Fall gut. Ich weiß nicht, ob bei eurem Menüservice auch eine wunderschöne FFH-Kaffeetasse dabei ist.
2: Nein, noch nicht.
0: Aber es geht natürlich auch um den unbezahlbaren Titel Schlaumeier der Woche. Der Nils jagt dem Ganzen schon hinterher seit letzter Woche.
2: Oh, ja.
0: Wir kommen direkt zur Frage, würde ich sagen, oder?
2: Ja.
0: Der Kerzenfisch im Pazifik hat seinen Namen, weil A, er im tiefen Wasser leuchtet, er B, kerzengerade im Wasser steht oder C, er als Kerze verwendet wird. Habt ihr vom Kerzenfisch schon mal was gehört? Petra, hast du schon mal was gehört?
2: Nein.
3: Nee, ich muss passen.
0: Glaubt ihr, der leuchtet im tiefen Wasser, der steht kerzengerade im Wasser oder wird als Kerze verwendet?
3: Es gibt ja so einen Unterseefisch und der hat ja vorne so ein, wie so eine Laterne dran, die, glaube ich, leuchten kann. Aber ich bin mir nicht sicher, ob der Kerzenfisch heißt.
0: Tja.
3: Ich glaube, ich würde, weil ich es gern sehen würde, ganz einfach, wie der als Kerze verwendet wird. Ich würde C nehmen, ja.
0: Okay.
2: Und ich würde B nehmen.
0: Weil er Kerzen gerade im Wasser steht?
2: Ist für mich auch logisch.
0: Ihr beiden, der Kerzenfisch hat einen Fettanteil von bis zu 18%. Deshalb wird er getrocknet und dann angezündet wie eine Kerze. Petra, ich wäre tatsächlich auch bei B gewesen, weil er Kerzen gerade im Wasser steht, weil ich mir einbilde, dass ich sowas auch schon mal gesehen habe unter Wasser, so Viecher.
2: Ja.
0: Aber in diesem Fall ist der Kerzenfisch leider das, was Nils gesagt hat. Er wird als Kerze verwendet.
3: Ich zünde mir jetzt erstmal eine Kerze an.
0: Danke trotzdem fürs Mitspielen und liebe Grüße nach Tannen, liebe Petra, ja?
2: Dankeschön.
3: Danke, Petra.
0: Und ihr macht gerne auch mit. Jetzt anrufen 069 19 72 5. Ich freue mich.

0: mit ein bisschen Country-Vibes. I knew it, I knew you gleich. Und von Toy Story Filmmusik zu, oh Gott, von was war nochmal Hungry Eyes? War das Dirty Dancing oder dieser andere Tanzfilm? Ich hab's ja nie gesehen. Peinlich. Also Eric Carmen auf jeden Fall gleich noch vor halb.
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15: Volle Straßen und voller Flughafen zum Ferienstart. März so unbeliebt wie kein Kanzler vor ihm. Das Wetter erst noch wolkig bis 22 Grad.
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15: Ich bin Sarah Maxen. Guten Morgen. Viele starten heute in den Urlaub, denn es gibt Herbstferien. Deswegen könnte es sehr voll werden auf Hessens Autobahnen und auch am Frankfurter Flughafen. Fraport rechnet alleine jetzt am ersten Ferienwochenende mit etwa 650.000 Fluggästen. FFH-Reporter Marc Wilhelm.
16: Der Frankfurter Flughafenbetreiber empfiehlt einen Online-Check-in, um Stress zu vermeiden. Und wer mit dem Auto kommt, möglichst frühzeitig einen Parkplatz reservieren. Mit euren Koffern solltet ihr etwa 2,5 Stunden vor Abflug am Terminal sein. Und auf den Straßen wird es laut Prognose besonders heute Nachmittag und morgen Vormittag voll, vor allem auf der A3, der A5 und auf der A7. Wer kann, sollte laut ADAC erst ab Samstagabend losfahren.
15: Es ist eine heftige Klatsche für Bundeskanzler Merz. Seine Beliebtheitswerte sind im neuen ARD-Deutschland-Trend so tief im Keller wie bei keinem Kanzler vor ihm. Nur noch 10% der Wählerinnen und Wähler sind mit ihm zufrieden. FFH-Reporter Thomas Bleskin.
3: Für März geht es damit noch einmal 3 Punkte nach unten. 88% sind mit seiner Arbeit weniger oder gar nicht zufrieden. Seine Regierungskollegen schneiden dagegen deutlich besser ab. Verteidigungsminister Boris Pistorius kommt auf 50% Zustimmung, Außenminister Johann Wadephul auf 34%. In der Sonntagsfrage liegt die AfD unverändert bei 27%, die Union kommt auf 20%.
15: Da ist er endlich. Der erste Sieg für Jürgen Klopp als Fußball-Bundestrainer. Die Nationalmannschaft hat Serbien in der Nations League mit 2:0 geschlagen. Die Tore machten Tom Bischoff und Florian Wirtz. Und jetzt schalten wir in die einzelnen hessischen Regionen.
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11: Ich bin Benjamin May. Rätselhafter Unfall auf der A66 bei Wiesbaden. Dort ist in der Nacht ein Radfahrer ums Leben gekommen. Der war nach den ersten Polizeiinfos vermutlich auf der linken Spur unterwegs und wurde da von einem Auto erfasst. Die A66 wurde voll gesperrt. Und dann eine ganz positive Meldung. Babyglück bei einem hessischen Politikerpaar der SPD. Wirtschaftsminister KW Mansouri und Generalsekretärin Josefine Köbe haben ihr erstes gemeinsames Kind bekommen, einen Jungen. Mansouri stammt aus Gießen, Köbes Heimat ist Bensheim. Die 38-Jährige ist jetzt Mutter von 5 Kindern. Geburtsglückwünsche für Mama und Papa gab es jetzt auch im Wiesbadener Landtag.
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15: Der Start in den Tag ist noch etwas wolkig im FFH-Land. Es kann sogar neblig sein, aber die Wolken verziehen sich im Laufe des Tages immer mehr und es wird noch ganz schön. Dazu bekommen wir 19 bis 22 Grad.
13: Der Blick auf die Straßen jetzt mit FFH-Staupilot Nils Grunwald.
17: Erstmal Achtung auf der A5 Frankfurt-Kassel. Zwischen dem Nordwestkreuz Frankfurt und dem Bad Homburger Kreuz liegen Fahrzeugteile auf der mittleren Spur. Bitte fahrt besonders vorsichtig. Die A7 Kassel-Hannover zwischen Kassel-Nord und Hannmünden-Lutherberg. 2 Kilometer Stau wegen eines Unfalls auf der linken Spur. Die A60 ist voll, Mainz-Rüsselsheim zwischen Ginsheim-Gustavsburg und Rüsselsheim-Mitte. 5 Kilometer Stau an der Baustelle. Die A66 Wiesbaden-Frankfurt, immer noch Vollsperrung zwischen Wiesbaden-Nordenstadt und dem Wiesbadener Kreuz nach dem Unfall. 3 Kilometer Stau ab Wiesbaden-Erbenheim. Bitte umfahrt das Gebiet auch weiträumig ab Erbenheim, denn es staut sich bereits auf der B40 zwischen Wickau und Weilbach. Die Vollsperrung dort voraussichtlich noch bis 9 Uhr. Das waren die größten Staus. Alle Infos gibt's auch für eure Strecke in unserer FFH-App.
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13: Ja, und wir können uns alle beruhigen an dieser Stelle. Dankeschön für die Anrufe. Ich habe mittlerweile dann auch erfahren, dass Eric Carmen Hungry Eyes aus Dirty Dancing ist. Wenn man den Film nie geguckt hat, kann man es nicht so ganz genau wissen. Jetzt läuft er auf jeden Fall für euch.
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0: die Hände. Kirmeswochenende.
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0: Ja, auf so einer Kerb, da brauchst du helfende Hände. Guten Morgen, Hessen-Reporter Daniel Granitzny hat ja schon bei einigen Kirmessen angepackt die letzten Wochen. Jetzt ist die Kerb in Nidderau-Kaichen dran, in der Wetterau. Da steigt am Sonntag ein großes Seifenkistenrennen. Und Granny muss die Dinger natürlich erstmal checken, zusammen mit Nick.
3: Ich lass schon mal Luft raus aus dem Seifenkistenrad. Du bist Kfz-Mechatronikermeister und werkelst immer fleißig an den Seifenkisten auch mit.
4: Wir waren einen Räderwechsel mit einem Bremsblatter bei der letzten Probefahrt gehabt.
3: Okay, also Reifenwechsel, da kann ich jetzt ein bisschen helfen. Was machen wir jetzt zusammen?
4: Wir machen den Reifen erst runter.
3: Ja, okay. Der klemmt ein bisschen, ja. Einmal runter. Boah, der ist auch richtig staubig. Zeig mal her, da ist ein riesen Loch drin in dem Schlauch. Okay, also so hätte er kein Seifenkistenrennen gewonnen, dein Fahrer am Wochenende.
4: Nee, so hätte man nicht gewonnen.
3: Dann nehmen wir einen neuen Reifen und dann machen wir den drauf. So, und der wird jetzt hier einfach bloß draufgeschoben.
4: Das ist ein Kinderfahrradreifen eigentlich im Endeffekt.
3: So, und jetzt schon fertig. Jetzt nur noch Luft drauf und dann gewinnst du das Ding.
4: Hoffentlich.
3: Ist das dein Ziel mit dieser wunderbaren, schneidigen Maschine, die jetzt hier noch aufgebockt ist auf dem Tisch sozusagen, das Rennen zu gewinnen? Sind ja, ich habe mir schon sagen lassen, 10, 12 Seifenkistenfahrer insgesamt am Start. Gehörst du zu den Favoriten?
4: Ja, also letztes Jahr bin ich Zweiter. Ich hoffe, dass wir dieses Jahr besser sind.

0: 20 vor 8, schönen guten Morgen zu euch. Wetter heute sehr angenehm, Wolken und Sonne bis 23 Grad. FFH-Staupilot Nils Grunwald.
1: Achtung auf der A661 Egelsbach Oberursel, das ist ganz wichtig. Zwischen Langen und Dreieich laufen nämlich zwei Personen auf der Standspur. Bitte fahrt in beiden Richtungen vorsichtig.
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12: Tödlicher Unfall mit Radfahrerin auf A66. Fußball-Nationalelf holt ersten Sieg unter Klopp. Das Wetter erst noch wolkig, später schön.
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12: Ich bin Sarah Maxen. Guten Morgen. Schrecklicher Unfall auf der A66 bei Wallau. Hier kam laut Polizei in der Nacht eine Radfahrerin ums Leben. FFH-Reporter Marc Wilhelm.
13: Warum die Frau mit ihrem Rad in Richtung Frankfurt auf der Autobahn war, auf der linken Spur, das ist noch unklar. Sie ist in einen schwarzen Audi gekracht, wurde auf die Straße geschleudert und hier von weiteren Autos überrollt. Die Radfahrerin war sofort tot. 14 weitere Fahrzeuge sind dann laut Polizei über die Trümmerteile gefahren und wurden beschädigt. Ein LKW hat sich dabei den Dieseltank aufgerissen. Wie das Ganze genau abgelaufen ist, das soll jetzt ein Gutachter klären.
12: Die A66 ist deswegen auch immer noch gesperrt, laut Polizei wohl noch etwa eine Stunde. Die Bundeswehr baute ab kommenden Jahr ein eigenes Drohnenregiment auf, hat Verteidigungsminister Pistorius gesagt. Die neue Einheit soll aus bis zu 600 Soldaten bestehen und Reichweiten bis zu 500 Kilometern abdecken können. Geplant ist auch der Einsatz von sogenannten Kamikaze-Drohnen. In Dillenburg ist giftige Säure in das Flüsschen Dietzhölze geflossen. Die Stadt warnt deshalb, der Fluss und der Uferbereich müssen dringend gemieden werden. Heute soll es neue Infos dazu geben. FFH-Reporterin Eva-Maria Lauber.
1: Und zwar geht's darum, wie die aktuellen Wasserproben ausfallen und ob von der Dietzhölze immer noch eine Gefahr ausgeht. Ausgelöst hat das Ganze laut Polizei wohl ein defektes Rohr an einem Stahlwerk. Die Feuerwehr hat eine Sperre in der Dietzhölze errichtet und Kaltmilch ins Wasser gegeben, um die stark giftige Säure zu neutralisieren. Verletzt wurde laut Stadt bisher niemand, es sind aber Fische verendet. Das Trinkwasser in Dillenburg ist nicht betroffen.
12: Da ist er endlich. Der erste Sieg für Jürgen Klopp als Fußball-Bundestrainer. Die Nationalmannschaft hat Serbien in der Nations League mit 2:0 geschlagen, durch Tore von Bischof und Wirtz. Klopp danach happy.
14: Ich fühle mich heute überragend, weil ich total happy und stolz bin auf das, was die Jungs da hingehauen haben. Im Gegenpressing war es eine Top-Leistung und das nach so kurzer Zeit nehme ich nicht als selbstverständlich. Ich glaube nicht, dass das jetzt schon gesettelt ist und wir machen da keinen Gedanken mehr drum für die nächsten paar Monate. Ganz bestimmt nicht, aber das Spiel hat trotzdem stattgefunden.
12: Die Wolken im FFH-Land lockern nach und nach auf und dann können wir auch happy sein, denn es wird ganz schön heute. Jetzt gerade haben wir schon Sonne in Melsungen bei 14 Grad und in Hanau bei 16. Später wird es noch so ein bisschen wärmer, 19 bis 22 Grad in der Spitze.
15: Der Blick auf die Straßen jetzt mit FFH-Staupilot Nils Grunwald.
16: Und wir schauen zuerst auf die A5 Frankfurt-Kassel zwischen dem Nordwestkreuz Frankfurt und dem Bad Homburger Kreuz. Staut sich jetzt 3 Kilometer. Grund ist ein defekter LKW auf der rechten Spur. Die A7 Kassel-Hannover zwischen Kassel-Nord und Hamilton-Lutherberg ist der Stau länger geworden. 5 Kilometer laufen die Bergungsarbeiten nach dem Unfall auf der linken Spur. Und die A66 Wiesbaden-Frankfurt, wir haben es in den News gehört, die ist voll gesperrt zwischen Wiesbaden-Nordenstadt und dem Wiesbadener Kreuz nach einem Unfall. 3 Kilometer Stau auf Wiesbaden-Erbenheim. Ihr sollt das Ganze am besten weiträumig umfahren ab Wiesbaden-Erbenheim, denn es staut sich bereits auf der B40 zwischen Wickau und Balbach und auch die A671 ist voll. Das waren die größten Staus. Alle Infos gibt es auch für eure Strecke in unserer FFH.
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19: Na, wer hat auch schon die Einkaufsliste mit auf die Arbeit genommen, dass man dann schnell los kann ins Getümmel? Morgen ist Feiertag. Da geht nichts für alle Wochenendeinkäufler wie mich normalerweise mit Sachen besorgen. Also alle heute rein in den Supermarkt, als hätte der danach nie mehr auf. Wir kennen das Spiel ja.
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0: Guten Morgen am Freitag, 2. Oktober, letzter Schultag vor den Herbstferien. Gefühlt waren noch irgendwie erst Sommerferien, aber gut, wer bin ich darüber zu urteilen? Was steht bei euch so an? Seid ihr zu Hause? Fahrt ihr weg? Macht ihr was Schönes? Also Anke ist definitiv urlaubsreif.
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2: Für mich noch einen Kaffee, Anke.
3: Mit oder mit ohne Milch?
2: Mit ohne.
3: Boah, Stefan, ich bin sowas von urlaubsreif.
4: Solange du noch nicht im Foto in deinem Personalausweis ähnlich siehst.
3: Mir langt schon, wenn ich halb so fit aussehe wie die Tatortleiche von gestern. Ich träume mittlerweile schon, dass ich Urlaub am Meer mache.
4: Ach, deshalb.
3: Was?
4: Setzt du ständig was in den Sand?
3: Nee.
5: Einmal die drei und den TUI-Katalog hier.
3: Momentchen mal bitte. Stefan, ich bin so motiviert. Ich hab schon Angst, ich werde jeden Moment verbeamtet. Heute Morgen wäre ich beinahe beim Gähnen in der Dusche ertrunken.
5: Also wir Deutschen sind im Urlaub im Durchschnitt 12,6 Tage unterwegs.
3: Ich will ans Meer.
4: Dabei haben deine Kunden Urlaubsfeeling pur.
3: Ist es so gechillt hier?
4: Nee, du bringst einen ständig auf die Palme.
3: Noch 65.125 Euro. Sammeln Sie Condor-Punkte, haben Sie eine Airbnb-Card oder sind Sie im Robinson-Club?
5: Nein.
3: Dann danke schön.
5: Bitte schön.
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0: Also wenn man so rausschaut, yeah, wie die Sonne teilweise auf die bunt verfärbten Blätter an den Bäumen scheint, dann schreit das doch nach Herbst, oder? Der Herbst ist angekommen. Und wisst ihr wiederum, wonach das schreit hier bei uns?
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0: Einfach schon mal in die Sonne träumen jetzt in dieser Jahreszeit und vielleicht geht's ja gleich in Erfüllung. Wärme, Sonne und es sich gut gehen lassen. Wer darf sich darüber vielleicht gleich freuen? Wir suchen jemanden aus Hünfelden.
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0: Jasmin Konrad. Jasmin, bitte ruf jetzt die 069 19 72 5 an. Drück alle anderen weg, die versuchen, dich zu erreichen und dich erinnern wollen jetzt. Zwei Songs lang hast du Zeit. Ich spiele Shania Twain und Harry Styles. Und dann bist du bitte dran. Und dann schauen wir, ob es für dich der Koffer wird voll mit Urlaubsüberraschungen oder eine Kreuzfahrt. Jasmin Konrad aus Hünfelden.
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0: Katsching.
1: Katsching macht hoffentlich gleich auch für Jasmin Konrad.
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1: Jasmin, bist du in der Leitung?
3: Ja, ich bin in der Leitung.
1: Dann herzlichen Glückwunsch schon mal an dieser Stelle.
3: Ja, danke schön.
1: Wo erwischen wir dich denn gerade?
3: Ich bin gerade auf der Arbeit.
1: Okay. Und ist das okay jetzt für die Kollegen oder irgendjemanden um dich rum, dass du mal kurz 2 Minuten deine Arbeit ruhen lässt und hier mit mir telefonierst, ja?
3: Das ist auf jeden Fall. Meine eine Arbeitskollegin steht auch neben mir, weil ich gerade so überfordert war.
1: Sehr gut, dann kann die jetzt Händchen halten mit dir, wenn ich auf den Glückslichtbuzzer haue, ja?
3: Ja, danke.
1: Jasmin, gibt's für dich die Kreuzfahrt oder einen Koffer voller Urlaubsüberraschungen? Es ist die Kreuzfahrt!
3: Oh mein Gott! Ja, das ist mega, ja.
1: Das Glückslicht ist stehen geblieben auf der Kreuzfahrt mit Aida Prima. Da geht's ab Gran Canaria auf die Kanaren, Madeira, alles mit dabei. Knapp 3.000 Euro wert. Also wie fantastisch ist denn das?
3: Ja, mega. Ich bin komplett überfordert gerade.
1: Gut, du hast Kollegen, die können dich gleich abhalten.
3: Ja.
1: Auffangen.
3: Ja,
1: aber wer hätte es gedacht, gell, dass man so einen schönen Start in den Tag hat, oder? Wenn man hier morgens
3: anruft. Ja, dann kann der Tag nur gut werden, ja.
1: Wer darf mitkommen auf Kreuzfahrt? Wen hast du gerade im Kopf?
3: Mein Freund auf jeden Fall, ja.
1: Sehr schön. Dann kannst du dem gleich Bescheid sagen und sagen, dass am Freitagmorgen ihr mal mit einer Kreuzfahrt ins Wochenende startet sozusagen.
3: Ja,
1: ich wünsche euch eine ganz, ganz tolle Reise und ihr checkt gerne auch noch ein, ja, für euer FFH-Urlaubsglück. Einfach mitmachen bei uns online oder auch über die App. Und bei Evren heute Nachmittag gibt's die nächste Chance. Letzte Reise, letzter Koffer. Wir schauen mal.
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10: Volle Straßen und voller Flughafen zum Ferienstart. Nationalmannschaft gewinnt gegen Serbien. Das Wetter erst noch wolkig bis 22 Grad.
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10: Ich bin Sarah Maxen. Guten Morgen. Viele starten heute in den Urlaub, denn es gibt Herbstferien. Deswegen könnte es sehr voll werden auf Hessens Autobahnen und auch am Frankfurter Flughafen. Fraport rechnet alleine jetzt am ersten Ferienwochenende mit etwa 650.000 Fluggästen. FFH-Reporter Marc Wilhelm.
11: Der Frankfurter Flughafenbetreiber empfiehlt einen Online-Check-in, um Stress zu vermeiden. Und wer mit dem Auto kommt, möglichst frühzeitig einen Parkplatz reservieren. Mit euren Koffern solltet ihr etwa 2,5 Stunden vor Abflug am Terminal sein. Und auf den Straßen wird es laut Prognose besonders heute Nachmittag und morgen Vormittag voll, vor allem auf der A3, der A5 und auf der A7. Wer kann, sollte laut ADAC erst ab Samstagabend losfahren.
10: Dürfen Richter und Staatsanwälte öffentlich fordern, die AfD zu verbieten? Einige von ihnen haben das in Hessen in einem offenen Brief gemacht. CDU-Justizminister Heinz warnt deswegen in einem Erlass die Gerichte, das könne zu Befangenheitsanträgen führen und Prozesse blockieren. Die Grünen und Jusos kritisieren das jetzt aber als Einschüchterung. Da dürften einige sehr erleichtert sein. Im dritten Spiel unter Bundestrainer Klopp hat die Fußballnationalmannschaft in der Nations League den ersten Sieg eingefahren. 2:0 gegen Serbien. Und FFH-Reporter Thomas Bremser, das war auch ganz schön anzusehen.
12: Ja, es hat wirklich endlich mal wieder Spaß gemacht, diesem jungen Team zuzuschauen. Viele Torschüsse und Kombinationen. Und wenn der Ball weg war, haben sie ihn schnell wieder erkämpft. Genau das ist ja der Klopp-Fußball. Und darum war der auch richtig happy.
13: Die waren auf Krawall eingestellt, uns. Die waren, muss man echt sagen. Also es war im Gegenpressing, war es eine Top-Leistung und das nach so kurzer Zeit.
12: Am Ende hätte es auch 5 oder 6-0 stehen können gegen sehr schwache Serben, die vorne kaum gefährlich wurden.
10: Und jetzt schalten wir in die einzelnen hessischen Regionen.
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14: Ich bin Lennart Nickel in Hanau. Eine Zaubershow und Konzerte. Sie sind Teil der langen Nacht der Demokratie heute. Genauso Popcorn und Politik. Jana Fuchs von der Katinka Platzhoff Stiftung. Was erwartet uns da?
15: Holt euch eine Tüte Popcorn und sprecht mal mit Lokalpolitikern. Und zwar nicht über Politik, sondern über die Dinge, die sie bewegen und warum sie sich eigentlich mit Politik beschäftigen und engagieren.
14: Das Event gibt's zum ersten ersten Mal in Hessen. Warum machen Stadt und Stiftung da mit?
15: Demokratie braucht Begegnung. Und wenn ihr vorbeikommt, dann schaffen wir Begegnung. Und dann hören wir uns vielleicht auch einfach mal wieder einander zu und entdecken, dass wir viel mehr Gemeinsamkeiten haben, als das, was uns trennt.
14: Los geht es ab 16 Uhr in der Innenstadt rund um die Wallonisch-Niederländische Kirche.
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10: Ein paar Wolken gibt es noch am Himmel im FFH-Land, aber teilweise scheint auch schon schön die Sonne und der Tag wird auch insgesamt ganz schön bei maximal 19 bis 22 Grad.
16: 2 Minuten vor 8:30, wir schauen auf die Straßen. FFH-Staupilot Nils Grunwald.
17: Die A7 Kassel-Hannover zwischen Kassel-Nord und Hallmütten-Lutherberg. 5 Kilometer Stau, hier laufen die Bergungsarbeiten nach dem Unfall auf der linken Spur. Die A60 Mainz-Rüsselsheim zwischen Gitzheim-Gustavsburg und Rüsselsheim-Mitte. 4 Kilometer Stau und stockend an der Baustelle. Und die A66 Wiesbaden-Frankfurt leider immer noch vollgesperrt zwischen Wiesbaden-Nordenstadt und dem Wiesbadener Kreuz nach dem Unfall. Wenn alles gut geht, dann sollte gegen 9 Uhr alles wieder frei sein. 3 Kilometer Stau allerdings ab Wiesbaden-Erbenheim. Bitte umfahrt das Gebiet weiträumig. Es staut sich bereits auf der B40 zwischen Wickau und Weilbach. Und das waren die größten Staus. Alle Infos gibt's auch für eure Strecke in unserer FFH.
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10: Wir gehen rein in den Freitag, wie versprochen, jetzt mit Bibi Rexha und Joe Cocker.
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0: doch so ein bisschen wie Weihnachten, oder? Du freust dich ganz lange drauf und dann wird ein paar Tage hart gefeiert.
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0: Ihr heuert Guten Morgen Hessen-Reporter Daniel Granitzny an für eure Cup und er hilft, so gut er eben kann. Kommt auch so ein bisschen aufs Aufgabengebiet an. Bei der Kaja Cup in Niddertal-Kaichen ist am Sonntag Seifenkistenrennen. Das ist da mega beliebt. Und nach dem Technikcheck steht für Granny natürlich auch eine Probefahrt an.
3: Also so ein bisschen Bammel habe ich dann jetzt irgendwie doch. Jetzt gucke ich schon so eine einfach beschotterte Piste runter. Lieber Marvin, du bist vom Kerb-Orga-Team, Gude.
4: Jawohl.
3: Es geht schon tief runter jetzt hier.
4: Ja, haben wir noch steilere Berge, wenn du schneller fahren möchtest. Aber ich denke, das ist von Anfang ganz okay.
3: Und mit dem Ding, wo ich gerade noch die Muttern selber ein bisschen mit angezogen habe, mache ich jetzt eine Testfahrt hier, ja?
4: Ja.
3: Lieber Nick, komm nochmal zu mir. Du bist hier der Schrauber sozusagen. Dieses Baby hier, dieser Silberpfeil, hat letztes Jahr gewonnen.
5: Der war letztes Jahr der schnellste von alle.
3: Ich komme hier kaum rein. Es ist schon auch eng. Man liegt ja fast so ein bisschen drin. Und, oh Gott, okay, das

0: Bock.
1: Sehr, sehr geil. Also das Ding kann auf jeden Fall wieder gewinnen dieses Jahr. Ich habe ihn schon mal eingefahren.
2: Also guckt euch das gerne an, das Spektakel bei uns auf FFH in der Instagram-Story. Scheiß auf Tom Cruise, ganz ehrlich. Unser Granny macht auch in diesem Alter noch alles dann selbst. Ja, das macht sonst keiner. Bei der Cap in Kaichen übrigens wird nicht nur Wasser getrunken, sondern Bachwasser. Da kommt's auf die richtige Mische an. Und was genau das bedeutet, Granny kümmert sich in einer Stunde hier.
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0: schafft es die Sonne bei euch schon rauszukommen, jetzt um 8:45? Stellenweise noch Wolken, aber auch schon Sonne und es wird nachher sehr schön, bei 22 Grad maximal. Auf den Straßen gibt es eine wichtige Meldung von FH-Staupilot Nils Grunwald.
1: Achtung auf der B27 im Landkreis Fulda in Höhe Marbach liegen Metallteile auf der Fahrbahn. Bitte fahrt besonders vorsichtig.
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0: Gefühl noch vor 9.
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8: Tödlicher Unfall mit Radfahrerin auf A66. Merz so unbeliebt wie kein Kanzler vor ihm. Das Wetter erst noch wolkig, später schön.
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8: Ich bin Sarah Maxen. Guten Morgen. Schrecklicher Unfall auf der A66 bei Wallau. Hier kam laut Polizei in der Nacht eine Radfahrerin ums Leben. FFH-Reporter Marc Wilhelm.
9: Warum die Frau mit ihrem Rad in Richtung Frankfurt auf der Autobahn war, auf der linken Spur, das ist noch unklar. Sie ist in einen schwarzen Audi gekracht, wurde auf die Straße geschleudert und hier von weiteren Autos überrollt. Die Radfahrerin war sofort tot. 14 weitere Fahrzeuge sind dann laut Polizei über die Trümmerteile gefahren und wurden beschädigt. Ein LKW hat sich dabei den Dieseltank aufgerissen. Wie das Ganze genau abgelaufen ist, das soll jetzt ein Gutachter klären.
8: Die A66 ist deswegen auch immer noch gesperrt, mindestens bis jetzt gleich um 9, so die Polizei. Es ist eine heftige Klatsche für Bundeskanzler Merz. Seine Beliebtheitswerte sind im neuen ARD-Deutschland-Trend so tief im Keller wie bei keinem Kanzler vor ihm. Nur noch 10% der Wählerinnen und Wähler sind mit ihm zufrieden. FFH-Reporter Thomas Pleskin.
10: Für Merz geht es damit noch einmal 3 Punkte nach unten. 88% sind mit seiner Arbeit weniger oder gar nicht zufrieden. Seine Regierungskollegen schneiden dagegen deutlich besser ab. Verteidigungsminister Boris Pistorius kommt auf 50% Zustimmung, Außenminister Johann Wadephul auf 34%. In der Sonntagsfrage liegt die AfD unverändert bei 27%, die Union kommt auf 20%.
8: Die Gebäude marode und es gibt zu wenige Lehrer. Solche Probleme kennen wir auch bei uns. In Frankreich gehen deswegen seit Tagen Schülerinnen und Schüler auf die Straße. Dabei kam es allerdings zu Ausschreitungen. Schulgebäude beschädigt, Mülltonnen und ein Feuerwehrauto in Flammen. Es gab laut Innenministerium fast 2000 Festnahmen. Die französische Regierung hat eine Krisensitzung einberufen.
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8: Heizöl kaufen oder doch lieber gerade nicht? Das ist ein ziemlicher Poker im Moment. Jetzt zum Start in die Heizperiode sind die Preise so hoch wie seit der Energiekrise vor 4 Jahren nicht mehr. Das liegt am Iran-Krieg. 100 Liter kosten im Schnitt mehr als 168 Euro. Das sind fast 80 Euro mehr als vor einem Jahr, zeigen Vergleichsportale. Deswegen raten raten Verbraucherexperten, den Tank lieber nicht komplett voll machen, sondern nur so viel tanken, damit es für den Winter reicht. Schauen wir noch zur Börse, da dürfte der DAX leicht im Plus in den Handel starten.
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8: Die Wolken im FFH-Land lockern sich nach und nach auf und es wird ganz schön heute. Jetzt gerade haben wir schon Sonne in Bad Nauheim bei 14 Grad und in Wiesbaden bei 15. Später wird es noch ein bisschen wärmer, 19 bis 22 Grad in der Spitze.
0: Auf die Straßen zu FFH-Staupilot Nils Grunwald.
11: Auf der A7 Kassel-Hannover laufen immer noch die Bergungsarbeiten zwischen Kassel-Nord und Hannenmütten-Lutherberg nach dem Unfall auf der linken Spur. Das hat man die Polizei gerade noch mal gesagt. 5 Kilometer staut sich's. Die A60 Mainz-Rüsselsheim zwischen Gilsheim-Gustavsburg und Rüsselsheim-Mitte. 4 Kilometer Stau und stockend an der Baustelle. Die A66 Wiesbaden-Frankfurt noch immer vollgesperrt zwischen Wiesbaden-Nordenstadt und dem Wiesbadener Kreuz nach dem Unfall. Die Polizei hat gesagt, dass es möglicherweise innerhalb der nächsten Minuten wieder aufgemacht wird. 3 Kilometer staut sich ab Wiesbaden-Erbenheim und bitte fahrt am besten immer noch weiträumig drumherum. Es staut sich allerdings auf der B40 zwischen Wicker und Weilbach. Das waren die größten Staus. Alle Infos gibt es auch für eure Strecke in unserer FFH-App.
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8: Jetzt am Wochenende lohnt sich's, die Augen aufzuhalten. Vielleicht trefft ihr einen Backstreet Boy. Wir sind ja gerade in Düsseldorf unterwegs und langweilen sich logischerweise auch mal zwischen diesen 10 Konzerten. Und was macht man dann? Einen Ausflug zum Beispiel ins Kloster Eberbach. Wie cool ist das bitte? Howie war da, hat da eine Brotzeit gemacht, hat sich das Kloster angeschaut und danach ein Weingut besucht, von dem ich auch Wein zu Hause habe. Das heißt, ich trinke den gleichen Wein wie die Backstreet Boys. Wir sind sozusagen eins. Ist das schön, oder?
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0: gefühlt sind doch gerade erst die Sommerferien vorbei, oder? Da starten heute schon wieder die Herbstferien. Wahnsinn. Zwei Wochen lang nichts tun und zwei Wochen lang keine Durchsagen hören wie die hier.
1: Achtung, eine Durchsage. Unser Biologielehrer, Herr Darwin, bittet seinem Bio-Leistungskurs, die weißen Mäuse zur Verhaltensforschung nochmal sorgfältig nach Geschlechtern zu trennen. Während der letzten Sommerferien sind aus 12 Mäusen, wir haben nochmal nachgezählt, 682 Mäuse geworden. Und das nicht zuletzt, weil hinten unbekannter Schatzbeutel, so ein Idiot, die Futterautomaten mit Viagra-Tabletten gefüllt hat. Wenn wir den erwischen, sag ich Ihnen.
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0: Wolken und Sonne im Mix heute, auch jetzt schon um 12 nach 9 und bis 22 Grad. Ein Update von den Straßen mit zwei wichtigen Meldungen. Ja. FFH-Staupilot Nils Grunwald.
1: Erstmal Achtung auf der A60 Mainz-Rüsselsheim. Am Rüsselsheimer Dreieck laufen Personen in der Abfahrt zur A67 Richtung Mönchhof-Dreieck. Und dann nochmal Achtung auf der A49 Gießen-Kassel zwischen Baunatal-Nord und dem Kreuz Kassel-West. Ein Metallteil auf der Fahrbahn, bitte fahrt überall besonders vorsichtig.
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0: seid vorm Radio, wir sind im Radio, also spielen wir doch gegeneinander.
1: Du gegen die.
0: Letzten Freitag hat für uns ja FFH-Staupilot Nils Grunwald gespielt. Vielleicht habt ihr es gehört und sowas von abgekackt. Und deshalb darf oder muss er heute wieder antreten gegen Petra Wey aus Tann in der Rhön. Um diese Frage hier ging's. Der Kerzenfisch im Pazifik hat seinen Namen, weil A, er im tiefen Wasser leuchtet, er B, kerzengerade im Wasser steht oder C, er als Kerze verwendet wird. Habt ihr vom Kerzenfisch schon mal was gehört? Petra, hast du schon mal was gehört?
2: Nein.
3: Nee, ich muss passen.
0: Glaubt ihr, der leuchtet im tiefen Wasser, der steht kerzengerade im Wasser oder wird als Kerze verwendet?
3: Es gibt ja so einen Unterseefisch und der hat ja vorne so ein, wie so eine Laterne dran, die, ja, glaube ich, leuchten kann.
0: Mhm.
3: Aber ich bin mir nicht sicher, ob der Kerzenfisch heißt.
0: Tja.
3: Ich glaube, ich würde, weil ich es gern sehen würde, ganz einfach, wie der als Kerze verwendet wird. Ich würde C nehmen, ja.
0: Okay.
2: Und ich würde B nehmen.
0: Weil er Kerzen gerade im Wasser steht?
2: Ist für mich auch logisch.
0: Ihr beiden, der Kerzenfisch hat einen Fettanteil von bis zu 18%. Deshalb wird er getrocknet und dann angezündet wie eine Kerze. Petra, ich wäre tatsächlich auch bei B gewesen, weil er Kerzen gerade im Wasser steht, weil ich mir einbilde, dass ich sowas auch schon mal gesehen habe unter Wasser, so Viecher.
2: Ja.
0: Aber in diesem Fall ist der Kerzenfisch leider das, was Nils gesagt hat. Er wird als Kerze verwendet.
3: Ich zünd mir jetzt erstmal eine Kerze an.
0: Danke trotzdem fürs Mitspielen. Und wenn ihr sagt, naja, blamieren kann man sich bei denen bei FFH ja nicht. Man kann ja nur richtig raten oder daneben liegen. Dann ruft mich jetzt an 069.

0: Sound der 80er, Maria Magdalena. Und das ist der Sound von heute. Michael Schulte, ganz aktuell, Lovesick, noch vor halb.
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15: Ja, 7 Kassel, Hannover, da laufen immer noch die Bergungsarbeiten zwischen Kassel-Nord und Hannmünden-Lutherberg. Nach dem Unfall auf der linken Spur, es staut sich weiterhin 4 Kilometer. Die A60 Mainz-Rüsselsheim zwischen Mainz-Laubenheim und Bischofsheim, 2 Kilometer Stau an der Baustelle, das wird besser. Und die A66 Wiesbaden-Frankfurt, die Vollsperrung zwischen Wiesbaden-Nordenstadt und dem Wiesbadener Kreuz ist wieder aufgehoben nach dem Unfall. Alle Spuren sind wieder frei, noch 2 Kilometer Stau.
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14: Lang ist nicht mehr, so weiß ich zumindest aus meiner Erinnerung. Dann ist die Schule aus und dann, wobei sind vor den Herbstferien auch nur 3 Stunden, Nils?
15: Ja.
14: Okay, dann ist ja bald Schule aus und dann geht's für viele in die Ferien. Erwartest du, dass es heute voll wird?
15: Ja, ich denke schon. Heute Nachmittag auf jeden Fall, so hier im Rhein-Main-Gebiet A3 und A5 und südlich von Fulda an der Baustelle bei Bad Brückenau auf jeden Fall.
14: Also wenn ihr heute losdüst in den Urlaub, habt eine gute Zeit.
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0: Was ist besser als Wochenende? Ah, Kirmeswochenende.
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0: Viele Orte im FFH-Land machen gerade richtig Party. Und guten Morgen, Hessen-Reporter Daniel Granitzny hilft an dieser Stelle natürlich, wo er nur kann, auch in Niddertal Kaichen. Die sagen da Kaja Kerb dazu. Ja? Wenn da keiner verdurstet bis Montag, dann liegt das auch an Granny.
3: Liebe Karine, was mischen wir jetzt hier zusammen?
4: Wir mischen jetzt hier unser Krebsbachwasser zusammen. Normalerweise ist es normale Bachwasser, aber bei uns hier in Kaichen heißt es Krebsbachwasser, weil hier die Krebsbach fließt.
3: Was ist das?
4: Bachwasser ist eigentlich nur stilles Wasser mit Korn und Eisteegranulat.
3: Hört sich komplett ekelhaft an.
4: Ist aber super lecker.
3: Ihr braucht jetzt auf jeden Fall noch ein bisschen Unterstützung beim Anrühren.
4: Ja, genau.
3: Okay. Wir haben schon so ein 30-Liter-Fass vor uns stehen. Wie viel Wasser muss insgesamt rein in so ein 30-Liter-Fass hier? Schon ein paar Liter.
4: 21 Liter.
3: So, komm her, die letzten Pfützen. So, Wasser rein. Okay, was jetzt?
4: Als nächstes der Korn, bitte.
3: Natürlich. Und jetzt hauen wir hier. Ja, mir nicht über die Hand. Nur die Hälfte hast du mir über die Hand gekippt. Ja, und ich komme hier nicht in eine Polizeikontrolle. So. Und jetzt kommt das rein. Ja, du schüttelst schon schön mit der Dose hier. Das kenne ich eigentlich aus meiner Kindheit. Dieses komplett künstliche Zitronen- oder Pfirsichgranulat-Eistee, was sich auflöst im Wasser.
4: Wir machen jetzt hier mal 3,5 Dosen rein. Dann schmeckt man auch den Alkohol nicht mehr.
3: Okay. Jetzt kommt ein Quirl, der an einem Akkuschrauber hängt.
4: Der hat Feuer, ja.
3: Der hat Feuer. Und jetzt müssen wir einmal umrühren und mischen, oder?
4: Genau.
3: Okay, es riecht zuckersüß tatsächlich, völlig überraschend. Ich dachte, es schmeckt schlechter. Also dann sage ich Prost, aber wir mischen noch ein bisschen weiter.
4: Ja.
3: Dass die Leute auch am Wochenende schön Bachwasser.
4: Ja, so ist
3: können.
4: Der Plan. Vielen Dank. Prost. Bis dahin.
0: Mich schüttelt's. Naja, Granny's Cap-Mission seht ihr auch bei uns auf FFH in der Instagram-Story. Und falls was überbleiben sollte vom Bachwasser, liebe Kaichner, ich habe da einen Tipp. Rein damit in die Scheibenwaschanlage beim Auto. Das Zeug muss doch ein super Enteiser sein, wenn jetzt der Winter irgendwann kommt, oder?
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0: Schönen Freitagvormittag mit Hitradio FFH. Hallo. Hardrock und Disco-Style. Kann man nicht kombinieren?
1: Oh, doch. Das kann man.
0: Und das auch noch sehr, sehr erfolgreich. Das hat Kiss gemacht. Ende der 70er. Welthit. Ihr FFH Greatest Hit. I was made for loving you. Gleich hier im FFH-Mix. Und dazu noch angesagte Beats, die kommen von Purple Disco Machine und die tolle Stimme von Hertz. Wonderful Life, vor 10.
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9: Warnung in Dillenburg wegen Säure im Fluss. Finanzminister Klingbeil hält an Zuckersteuer fest. Das Wetter, Wolken und Sonne bis 22 Grad.
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9: Ich bin Sarah Maxen. Guten Tag. In Dillenburg ist giftige Säure in das Flüsschen Diezhölze geflossen. Die Stadt warnt deshalb, das Wasser und der Uferbereich müssen dringend gemieden werden. Heute soll es neue Infos dazu geben. FFH-Reporterin Eva-Maria Lauber.
10: Und zwar geht's darum, wie die aktuellen Wasserproben ausfallen und ob von der Diezhölze immer noch eine Gefahr ausgeht. Ausgelöst hat das Ganze laut Polizei wohl ein defektes Rohr in einem Stahlwerk. Die Feuerwehr hat eine Sperre in der Diezhölze errichtet und Kaltmilch ins Wasser gegeben, um die stark giftige Säure zu neutralisieren. Verletzt wurde laut Stadt bisher niemand, es sind aber Fische verendet. Das Trinkwasser in Dillenburg ist nicht betroffen.
9: Die Zuckersteuer wird kommen. Davon geht Bundesfinanzminister Klingbeil aus. Das Kanzleramt hatte den Entwurf vorerst gestoppt, weil er in dieser Form nicht mehrheitsfähig ist, heißt es aus Regierungskreisen. Klingbeil ist sich im Zweiten und bei NTV aber sicher, dass es schnell eine Einigung gibt. Er will mit der Zuckersteuer Milliarden einnehmen, aber Hersteller auch dazu bringen, weniger Zucker in Getränke zu mischen. Trotz Tankrabatts könnte das schon wieder für steigende Preise an der Tankstelle sorgen. In der Straße von Hormuz ist am Abend offenbar wieder ein Tanker beschossen worden. Wie die britische Behörde für Sicherheit in der Schifffahrt mitteilte, brach ein Feuer aus. Die Besatzung sei aber in Sicherheit. Wer den Tanker angegriffen hat, ist aktuell noch unklar. Babyglück in der hessischen Landespolitik. Vize-Regierungschef Kaveh Mansouri von der SPD und Generalsekretärin Josephine Köbe haben ihr erstes gemeinsames Kind bekommen. Den Namen des Babys wollen sie nicht verraten, aber klar ist, es ist ein Junge. Taylor Swift Songs als Strafe für Kriminelle? Mit genau diesem Scherz hat eine US-Polizeibehörde großen Wirbel ausgelöst. Die Beamten in Greensboro hatten auf X gepostet, dass jeder Festgenommene die neuen Lieder der Sängerin in Dauerschleife hören muss. Das fanden viele Swifties aber gar nicht lustig und beschwerten sich. Die Polizei hat sich inzwischen entschuldigt und sagt, bitte hört weiter The Life of a Showgirl.
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0: Und während alle The Life of a Showgirl hören von Taylor Swift, gucken wir mal aufs Wetter. 15 Grad an der Tankstelle in Nentershausen. Es wird aber noch wärmer heute. 19 bis 22 Grad. Der Nebel und die Wolken, die müssen sich aber nach und nach erst noch verziehen. Später kommt dann auch mehr die Sonne raus. Morgen am Samstag trocken und Sonntag kann es mal kurz nass werden. Bei den Temperaturen, da ändert sich aber nichts. Achtung auf der A49 Kassel-Gießen. Zwischen Kassel-Aue-Stadion und Kassel-Niederzwern liegt ein Metallteil auf der Fahrbahn. Passt auf euch auf. Der FFH-Verkehrsservice für die A7 Kassel-Hannover. Zwischen Kassel-Nord und Hannenmünn-Lutherberg 4 Kilometer Stau. Da laufen nach dem Unfall immer noch Bergungsarbeiten auf der linken Spur. Und eine Baustelle macht Probleme auf der A60 Mainz-Rüsselsheim. Zwischen Mainz-Laubenheim und Bischofsheim deswegen hier 2 Kilometer Stau. Nicht zu schnell fahren. In Wiesbaden wird geblitzt. Konrad-Adenauer-Ring, da mal wieder bei der Sporthalle. Achtung, heute in beiden Richtungen. Anni, dankeschön fürs Melden. Und ihr wisst ja, habt ihr noch Blitzer? Ruft mich gerne an. 069 19 72 5.
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0: Heute wird's voll beim Einkaufen. Morgen ist ja Feiertag. Ah, stimmt, da war ja was. Der Tag der Deutschen Einheit fällt ausgerechnet auf einen Samstag. Das ist so ein bisschen wie ausschlafen können am Wochenende und trotzdem von alleine um 6 wach werden.
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1: Hallo Diana aus Hanau.
2: Hallo.
1: Diana, du willst mal ein großes Danke loswerden. Stellvertretend für alle hier bei uns im FFH-Land, denen auch schon mal geholfen wurde. Von einem Unbekannten, ja, also von einer Person, die einfach nur helfen wollte, ohne dass sie dafür irgendwas erwartet hat. Diana, du warst in Alzenau mit deinem Windhund Fine spazieren und weil sie sich so erschreckt hat, ist ein Angsthund, ne, ist sie weggelaufen. Happy End, ein Unbekannter, hat Fine dann bei der Polizei abgegeben. Das ist toll. Aber sag mal, wie ist denn das Gefühl für dich gewesen, ne, wenn du da deinen geliebten Hund für fast 2 Stunden suchst?
2: Ja, ich war sehr nervös. Ich habe den Tierschutz informiert, ich habe die Polizei informiert, ich habe Geschäfte in Alzenau informiert. Mhm. Ich hatte dann viel Zeit in dem Moment, aber natürlich kreisen die Gedanken dann nur um den Hund und dass ihm hoffentlich nichts passiert ist.
1: Ja, eine unbekannte Person hat ihn also abgegeben bei der Polizei. Mhm. Was möchtest du der Person sagen?
2: Ja, ganz, ganz herzlichen Dank. Ich hätte mich gerne persönlich bedankt und dass sie so beherzt meinen Hund genommen hat. Ich hätte gar nicht vermutet, dass sie sich von jemandem hat nehmen lassen. Wahrscheinlich war sie auch schon sehr müde gewesen und dass diese Person so schnell reagiert hat. Und ja, vielen, vielen Dank dafür.
1: Ja, ich hatte auch einen Hund. Ich weiß, wie das ist, wenn man mal ein paar Sekunden schon nichts von dem Hund mehr sieht und dann sogar 2 Stunden das aushalten muss. Also, falls die Person das jetzt hört, ne? Du kannst dich gerne bei uns melden. 069 19 72 5 und wir stellen dann den Kontakt ganz einfach zu Diana her.
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1: Hallo, hier sind Nadine
2: und Katrin
1: aus Schöneck.
2: Wir fahren zu den Backstreet Boys. Viel Spaß an alle, die heute auch gehen.
1: Woohoo!
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0: Schönen Freitag. Der nächste FFH Greatest Hit ist für alle, na, die auch am Wochenende arbeiten müssen. Für euch heißt es also auch heute noch weiter durchhalten, morgen und übermorgen. Aber hey, morgen gibt's Feiertagszuschlag. Amy McDonald gleich für euch. Für mehr Spaß bei der Arbeit hier im FFH-Mix.
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0: Achtung auf der A7 Hannover Richtung Kassel zwischen Hannmünden-Hedemünden und Hannmünden-Lutherberg. Hier steht gerade ein kaputtes Auto und zwar auf der linken Spur. Der FFH-Verkehrsservice für die A7 Kassel-Hannover. Hier dauert es länger zwischen Kassel-Nord und Hannmünden-Lutherberg. Baustelle 7 Kilometer stockender Verkehr. Und nochmal die 7 Kassel-Hannover zwischen Kassel-Nord und Hannmünden-Lutherberg. Nee, genau die Nachricht habe ich ja gerade vorgelesen. Hier auch, wie gesagt, dauert es länger nach einem Unfall und an der Baustelle. Geblitzt wird in Fulda, Leipziger Straße in beiden Richtungen. Tanja, Dankeschön fürs Melden und eure Blitzer gerne an mich. 069 19 72 5. Ich bin Johann Kurzenberg. Hallo.
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0: Lücken im Lebenslauf sind völlig okay, dafür muss man sich gar nicht schämen. Hier ist Hitradio FFH. Das hat uns Bewerbungscoach Julia Roth diese Woche schon gesagt. Im FFH Academy Kurs erfolgreich bewerben, da bereitet sie euch ja mit allem drum und dran aufs nächste Bewerbungsgespräch vor. Julia, wenn wir jetzt beim Bewerbungsgespräch sind, was ist erlaubt und was nicht? Schnelle Ja-Nein-Fragen. Im Bewerbungsgespräch darf ich keine Nervosität zeigen.
1: Nein. Also ich darf Nervosität zeigen, ne? Klar. Ja.
0: Im Bewerbungsgespräch darf ich keine Stichpunkte mit dabei haben.
1: Nein.
0: Auch das geht, ja?
1: Ja.
0: Und wer selbstbewusst sein will in einem Bewerbungsgespräch, der muss laut auftreten.
1: Nein, überhaupt nicht.
0: Bloß nicht. Ja, okay, das habe ich jetzt auch rausgehört. Mhm. Und dann gibt's doch immer noch die Frage ganz zum Schluss, haben Sie denn noch Fragen? Ist sowas klug zu fragen wie, gibt's hier in der Firma eine Weihnachtsfeier?
1: Ja, ich würde im ersten Schritt schon die Aufgaben, das Team und die nächsten Schritte, vielleicht die Unternehmensstrategie so ein bisschen sehen, aber kann man durchaus auch fragen, wie der Zusammenhalt im Team beispielsweise ist, wie man miteinander arbeitet. Das sind schon Fragen, die man stellen kann, aber Weihnachtsfeier tatsächlich vielleicht nicht im ersten Schritt.
0: Na gut, schade, aber vielleicht im zweiten, ja? 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

0: sprechen? Oder darf ich ganz normal sagen? Hier ist Hitradio FFA und euch stelle ich gleich meinen absoluten aktuellen Lieblingshit vor. Passenger von Alex Warren. Gibt mir immer so ein richtiges Freitagsfeeling. Und wir testen gleich mal, ob es euch auch so geht. Und vorher noch, also vor 11 sogar, der nächste FFH Greatest Hit von Anastasia.
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14: Volle Straßen und voller Flughafen zum Ferienstart. Galeria ist schon wieder pleite. Das Wetter, Sonne und Wolken im Wechsel.
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14: Ich bin Judith Kolb. Guten Tag. Viele starten heute in den Urlaub, denn es gibt Herbstferien. Deswegen dürfte es sehr voll werden auf Hessens Autobahnen und auch am Frankfurter Flughafen. Fraport rechnet alleine jetzt am ersten Ferienwochenende mit etwa 650.000 Fluggästen. FFH-Reporter Marc Wilhelm.
15: Der Frankfurter Flughafenbetreiber empfiehlt einen Online-Check-in, um Stress zu vermeiden. Und wer mit dem Auto kommt, möglichst frühzeitig einen Parkplatz reservieren. Mit euren Koffern solltet ihr etwa 2,5 Stunden vor Abflug am Terminal sein. Und auf den Straßen wird es laut Prognose besonders heute Nachmittag und morgen Vormittag voll, vor allem auf der A3, der A5 und auf der A7. Wer kann, sollte laut ADAC erst ab Samstagabend losfahren.
14: Die Warenhauskette Galeria ist schon wieder insolvent. Das Unternehmen hat in Düsseldorf einen entsprechenden Antrag gestellt. Wie Galeria mitteilte, läuft der Betrieb in den 83 Filialen vorerst weiter. Trotzdem bangen rund 12.000 Mitarbeiter nun erneut um ihre Jobs. Für den Konzern ist es bereits die vierte Pleite innerhalb von 6 Jahren. Schlechter lief es für einen Bundeskanzler noch nie. Nur noch 10% der Wählerinnen und Wähler sind aktuell mit der Arbeit von Kanzler Merz zufrieden, zeigt der ARD-Deutschland-Trend. Das ist der schlechteste Wert eines Kanzlers in der Geschichte der Umfrage. Deutlich besser sieht es für Verteidigungsminister Pistorius von der SPD aus. Mit seiner Arbeit ist demnach jeder Zweite zufrieden oder sogar sehr zufrieden. Der Rhein zeigt es aktuell noch ganz deutlich. Die Flüsse in Europa haben in diesem Jahr einen historischen Tiefstand erreicht. Laut dem EU-Klimawandeldienst führten sie so wenig Wasser wie seit mehr als 30 Jahren nicht. Auslöser waren die extreme Hitze und Dürre. FFH-Reporterin Ursula Winkler.
2: Im Juli und August führten große Flüsse wie Rhein und Donau so wenig Wasser wie selten zuvor. Das erschwerte den Gütertransport und belastete die Wasser- und Energieversorgung. Denn der Sommer in Deutschland war außergewöhnlich heiß und trocken. In Westeuropa lag die Durchschnittstemperatur bei 21,7 Grad, 2,5 Grad über dem langjährigen Mittel. Mehr als die Hälfte Europas war starkem Hitzestress ausgesetzt.
14: So schnell war noch kein US-Raumschiff an der internationalen Raumstation. Die Dragon-Kapsel von SpaceX hat die ISS in knapp 8 Stunden erreicht. Laut der US-Raumfahrtbehörde NASA ist das ein neuer Rekord. An Bord sind 4 Raumfahrer aus den USA, Kanada und Russland.
0: 8 Stunden brauchst du manchmal mit dem Regionalexpress, wenn es blöd läuft, von Kassel bis nach Frankfurt.
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0: Das sieht ganz gut aus. An den Regen von gestern müssen wir uns zum Glück nicht gewöhnen. Heute scheint öfter mal die Sonne. Im Bergland um die 15 Grad, sonst knapp zu über 20. Das Wochenende, ähnlich wie heute, meistens trocken und maximal 22 Grad. Der FFH-Verkehrsservice mit nur einer Meldung. Das wird die Ruhe vor dem Sturm vor heute Nachmittag dann sein. A7 Kassel-Hannover zwischen Kassel-Nord und Hannenmünd-Lutherberg. Hier Stau und streckenweise auch stockender Verkehr wegen Bergungsarbeiten nach einem Unfall da auf der linken Spur. Kommt alle gut an und ich habe eine WhatsApp bekommen von Erik.
16: Auf der A3, wenn man vom Flughafen diese Rampe hochfährt, kurz vorm Wiesbadener Kreuz, rechts auf dem Rasthof.
0: Dankeschön, dass du uns alle warnst und eure Blitzer immer an die 069 19 72 5.
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0: Das wird was. Ganz Hessen muss heute schon den Wochenendeinkauf machen. Morgen, ja, Tag der Deutschen Einheit. Der Feiertag fällt dieses Jahr blöderweise auf einen Samstag. Ja, das ist so ein bisschen, als ob man beim Aufräumen einen Gutschein findet, der aber gestern abgelaufen ist.
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Kleiner Tipp von mir an euch. Hier ist Radio FFH. Je lauter ihr euer Radio jetzt macht, noch ein bisschen lauter. Noch ein bisschen lauter. Ja, sehr gut. 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Den macht ihr euch ja klar. 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Und wir zocken jetzt schon mal um euren exklusiven Startplatz. Und ich packe auch noch einen 100 Euro Gutschein obendrauf für den Mediamarkt Gründau Lieblos. Wenn ihr mir sagt, welchen Song Hanna aus dem FFH-Team hier singt. Okay, das ist einfach, oder?

0: Habt ihr eine Ahnung, wie heißt der Song oder wie heißt die Interpretin? Jetzt anrufen 069 19 72 5.
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2: Achtung auf der A3 Würzburg-Frankfurt. Zwischen dem Dreieck Würzburg-West und Helmstadt, hier liegen Metallteile auf der Fahrbahn. Und Achtung auch auf der A7 Hannover-Kassel. Zwischen Kassel-Nord und Kassel-Ost, hier liegt ein größerer Bolzen rum. Ein Stau habe ich für euch, die A66 Wiesbaden-Frankfurt. Zwischen Frankfurt-Höchst und dem Eschborner Dreieck 2 Kilometer, da gab es einen Unfall auf der linken Spur. Kommt alle gut an, am besten hier nicht zu schnell fahren auf der A67 zwischen Büttelborn und Darmstadt, da in der Baustelle. Baustelle. Habe ich einfach 2L verschluckt. Ist ja aber auch Freitag, ja? In der Baustelle. 80 dürft ihr fahren. Tobias, danke schön fürs Melden. Habt ihr noch einen? Meldet ihn gerne über die kostenlose FFH-App. Ich bin Johann Kurzenberg.
3: Johann mit einem N.

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0: Hier ist Radio FFH. Und ich muss richtig lachen. Ich wohne ja auf, ja, 45 Quadratmeter. Und ich glaube, der 65 Zoll Samsung OLED Smart TV, der passt bei mir gar nicht in die Wohnung. Wert über 2000 Euro. Den macht ihr euch klar? Morgen in der Show Überraschung FFH und Marika aus Kassel. Du zockst jetzt um den Startplatz für die Show morgen. Wenn du den gewinnst, was wirst du da als erstes drauf gucken?
1: Also ganz ehrlich, Shopping Queen.
0: Du bist eine Shopping Queen Maus.
1: Ja. Absolut.
0: Was findest du so toll an der Sendung?
1: Oh, eigentlich alles. Also Guido Maria Kretschmer auf jeden Fall. Mhm. Und dann, ja, ich finde auch die Frauen toll, die da einkaufen gehen können. Macht mir Spaß zuzugucken.
0: Das glaube ich total. Und immer, wenn er etwas nicht so schön findet, finde ich auch mal geil, wie er das so umschreibt. Zum Beispiel sagt er ganz oft, oh, da ist viel los auf dem Kleid.
1: Ja. Oder das tut nichts für sie oder so, ne? Ja.
0: So, jetzt gucken wir mal, ob dieser Song hier was für dich tut. Meine Frage ist ja, wer singt

0: das ist richtig. Herzlichen Glückwunsch. Du hast damit den exklusiven Startplatz gewonnen für die Show morgen. Da geht es ja um diesen OLED Smart TV im Wert von 2349 Euro. Und von mir, weißt du was, kriegst du jetzt einfach schon einen 100-Euro-Gutschein für den Mediamarkt Gründerli Plus. Herzlichen Glückwunsch.
1: Ja, danke. Ich freue mich.
0: Doch, sehr gerne. Und eure Chance auf den Fernseher morgen ab 10. Nur hier bei uns bei Hitradio FFH. Hier ist Cher. Hier ist Believe.

Texas Lightning mit No No Never. Das ist der nächste Hit hier im FFH-Mix. Aber vorher noch eine wichtige Meldung. Hier kommt der Verkehrsservice. Achtung auf der A671 Wiesbaden-Mainz am Mainspitz-Dreieck. In der Abfahrt zur A60 nach Mainz, da liegt ein Kantholz auf der linken Spur.

0: Ja, ich weiß, ist vielleicht ein bisschen zu privat diese Frage, aber was macht ihr heute Nachmittag zwischen 14 und 16 Uhr? Ich frage nur, weil John Parr an einem Freitagnachmittag in den 80ern zwischen 14 und 16 Uhr genau diesen FFH Greatest Hit geschrieben hat. So schnell ging's. St. Elmo's Fire, gleich hier im FFH Mix. Und dazu die tolle Stimme von Miley Cyrus. Das ist was Angesagtes und läuft noch vor 12.
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17: Warenhauskette Galeria wieder pleite. DFB-Spiel war Quotenknaller. Das Wetter meist trocken und mild.
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17: Ich bin Judith Kolb. Guten Tag.
6: Kommt jetzt doch noch das Aus für Galeria? Die angeschlagene Warenhauskette hat beim Amtsgericht Düsseldorf erneut Insolvenz beantragt. Der Geschäftsbetrieb der 83 verbliebenen Filialen soll erstmal weiterlaufen, heißt es. FFH-Reporterin Tanja Wagner.
13: Galeria kommt aus den Finanznöten einfach nicht heraus. Es ist bereits die vierte Pleite innerhalb der letzten 6 Jahre. Dennoch will die Warenhauskette weitermachen. Aktuell stehen auch 33 Warenhäuser auf dem Prüfstand. Denn nur wer profitabel wirtschaftet, soll bei Galeria eine Zukunft haben. Die rund 12.000 Mitarbeiter müssen nun erneut um ihre Arbeitsplätze bangen. Zuletzt war die Warenhauskette wegen ausstehender Mietzahlungen immer wieder in die Schlagzeilen geraten.
6: In Dillenburg ist giftige Säure in das Flüsschen Diezhölze geflossen. Die Stadt warnt deshalb, das Wasser und der Uferbereich müssen dringend gemieden werden. Heute soll es neue Infos dazu geben. FFH-Reporterin Eva-Maria Lauber.
18: Und zwar geht's darum, wie die aktuellen Wasserproben ausfallen und ob von der Diezhölze immer noch eine Gefahr ausgeht. Ausgelöst hat das Ganze laut Polizei wohl ein defektes Rohr in einem Stahlwerk. Die Feuerwehr hat eine Sperre in der Diezhölze errichtet und Kaltmilch ins Wasser gegeben, um die stark giftige Säure zu neutralisieren. Verletzt wurde laut Stadt bisher niemand, es sind aber Fische verendet. Das Trinkwasser in Dillenburg ist nicht betroffen.
6: Die Zuckersteuer wird kommen, davon geht Bundesfinanzminister Klingbeil aus. Das Kanzleramt hatte den Entwurf vorerst gestoppt, weil er in dieser Form nicht mehrheitsfähig ist, heißt es aus Regierungskreisen. Klingbeil ist sich im Zweiten und bei NTV aber sicher, dass es schnell eine Einigung gibt. Er will mit der Zuckersteuer Milliarden einnehmen, aber Hersteller auch dazu zwingen, weniger Zucker in Getränke zu mischen. Wegen immer neuer Wolfsrisse rund um Greifenstein im Lahn-Dill-Kreis wird aktuell ein Abschuss der Tiere geprüft. Laut Hessen-Forst haben Wölfe in den letzten Wochen mehrfach geschützte Weiden angegriffen. Die Behörde will jetzt nach eigenen Angaben Schlimmeres verhindern und den Tierhaltern helfen. Mehr als 10 Millionen Fans haben den DFB-Sieg gegen Serbien im ZDF gesehen. Das zeigen die aktuellen Zahlen der AGF-Videoforschung. Der Marktanteil lag demnach bei über 47%. Nach dem Spiel verabschiedete sich der TV-Experte Per Mertesacker vom Fernsehpublikum. Er fängt im Januar als Sportgeschäftsführer beim DFB an.
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0: Wir haben hoffentlich auf dem DFB-Campus in Frankfurt schon eine Eistonne für ihn bereitgestellt. So, Eistonnenwetter ist noch nicht. 18 Grad immerhin in Großostheim an der Feierscheune heute. Es wird noch ein bisschen wärmer. 19 bis 22 Grad. Der Nebel und die Wolken, die haben sich jetzt so langsam verzogen. Die Sonne kommt mehr und mehr raus. Morgen dann trocken und am Sonntag, ja, vielleicht kurz mal wieder nass. Bei den Temperaturen ändert sich aber nichts. Das ist der FFH-Verkehrsservice. Eine Meldung habe ich für euch von der A66 Wiesbaden-Frankfurt. Zwischen Frankfurt-Höchst und dem Eschborner Dreieck, da gab es einen Unfall auf der linken Spur. Staut sich jetzt hier leider ein bisschen mehr, gerade 3 Kilometer aktuell. Kommt alle gut an, bitte fahrt nicht zu schnell, lasst euch nicht erwischen. Am Blankenauer Berg zwischen Hauswurz und Hosenfeld, da sind 70 erlaubt. Das wissen wir, weil Sabine durchgerufen hat. Macht es wie Sabine, meldet eure Blitzer 069 19 72 5.
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0: Ah, heute wird's voll beim Einkaufen. Morgen ja Feiertag, der Tag der Deutschen Einheit. Der fällt ausgerechnet auf den Samstag. Das ist so ein bisschen, wenn du sagst, heute gibt's Freibier für alle. Aber du bist der Wirt.
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0: So entspannt starten wir Richtung Wochenende bei Hitradio FFH. Ich hab's ja gerade erzählt, morgen ja Feiertag. Ausgerechnet an einem Samstag ist der Tag der deutschen Einheit, ja? Das ist ja so ein bisschen so, was habe ich gerade gesagt, als ob man sagen würde, heute gibt's Freibier für alle, aber du selbst bist der Wirt. Ralf aus Frankfurt?
1: Da ist mir gerade eingefallen, ich habe mal eine Kneipe gehabt, da habe ich geschrieben, ganz großen Zettel, morgen Freibier. Und dann sind sie am nächsten Tag gekommen, dann sage ich, guck, da steht auch morgen Freibier.
0: Nein! Du bist der schlauste Mensch der Welt, glaube ich. So, Shakira, Dai Dai, ist eine der besten Sängerinnen der Welt und die spiele ich uns gleich hier im FFH-Mix.
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3: Meistens braucht es einen Fall in der Familie oder es trifft einen selbst. Erst dann schärfen sich unsere Sinne für schwere Krankheiten. Ich bin Jonas aus dem FFH-Team. Ich habe sogar schon mal jemanden an eine Krankheit verloren. Mit Vorsorge, Aufklärung und Betreuung, da können wir es dem Tod aber zum Glück sehr, sehr schwer machen. Und es gibt da eine Gruppe von Menschen, die kümmert sich um das Thema Herz und Kreislauf. Die Deutsche Herzstiftung. Die ist für alle eure Fragen zu diesem Thema da, von wie beuge ich vor bis was kann ich denn jetzt noch machen. Für den Kardiologen Professor Dr. Thomas Vogtländer spielt auch die Psyche bei Patienten eine große Rolle.
4: Wenn ich das so aus meiner Erfahrung sagen darf, ist das erste ja mal, dass die Krankheit erkannt wird. Es kommen ja häufig Symptome und der Patient weiß, okay, die Treppe komme ich nicht mehr hoch. Was ist da eigentlich los? Bin ich schlecht trainiert oder was ist? Und dann ist der Leidensdruck schon einen Tick weniger, wenn man weiß, warum das so ist. Weil dann hat man nach der Diagnose ja die Option für Therapien.
3: Also erstmal nicht den Kopf hängen lassen. Über herzstiftung.de findet ihr schon direkt Antworten zu den wichtigsten Fragen. Es gibt aber auch Broschüren und sogar Apps der Stiftung. Auch eine Sprechstunde bietet sie an. Der Geschäftsführer Friso Janssen betont, eine unabhängige Unterstützung neben dem behandelnden Arzt, die kann eine echte Hilfe sein.
5: Ich denke, die Ergänzung, die wir anbieten, ist, dass wir die Menschen in ihrer Krankheit begleiten können. Mit all den Informationen, die sie brauchen. 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

0: Das Auto ist ja fast schon länger als die Mittagspause heute an diesem Freitag. Hier ist Hitradio FFH, gleich wieder was Angesagtes von Alok und Khalid. Oh, sehr cool, ne? Eine Sommernummer brauchen wir nach dem Regentag gestern. Dive into me und wir spielen natürlich auch die Greatest Hits von Phantom Planet.
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0: Das muss die Ruhe vor dem Sturm sein, bevor es dann heute Nachmittag so richtig voll wird auf den Straßen. Jetzt habe ich zum Herbstanfang, zum Herbstferienbeginn, nur eine Meldung für euch. Von der A5 Frankfurt-Kassel zwischen dem Reiskirchner Dreieck und Grünberg 3 Kilometer Stau. Und hier nicht zu schnell fahren, geblitzt wird auf der B324 zwischen Bad Hersfeld und Neuenstein beidseitig in Höhe von Almershausen. 80 dürft ihr fahren, hat uns Kevin gemeldet. 069 1972 5, wenn ihr auch noch einen Blitzer habt. Ich bin Johann Kurzenberg. Schönen Freitag.
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0: Winterwetter auf den Kanarischen Inseln. 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

0: Wichtige Meldung für euch. Achtung auf der A671 Mainz in Richtung Wiesbaden. Zwischen dem Mainspitzdreieck und Gustavsburg, hier liegen gerade unbekannte Gegenstände auf der Fahrbahn. Hitradio FFH hier. Und es vergeht ja mittlerweile keine Woche mehr, in der Taylor Swift keinen neuen Rekord aufstellt. Seit dieser Woche ist sie auch noch die Musikerin weltweit mit den meisten MTV Video Music Awards der Geschichte. 33 hat sie. Naja, und zum Glück auch ganz viel Platz in ihrer Millionenvilla, um die irgendwo hinzustellen. The Fate of Ophelia, was angesagt ist, gleich im Mix. Und natürlich auch die FFH Greatest Hits für euch. Ronan Keating spielen wir, sogar noch vor eins. Dranbleiben lohnt sich also.
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13: Was ändert sich nach Gesundheitsreform? Flug zur ISS in Rekordzeit. 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
13: Ich bin Judith Kolb. Guten Tag. Was ändert sich für unsere Kliniken durch die bundesweite Krankenhausreform? Das hat das hessische Gesundheitsministerium jetzt erklärt. Ab jetzt informiert es die Kliniken bei uns, welche Behandlungen sie künftig noch anbieten dürfen. FFH-Reporterin Sarah Maxen, was ändert sich denn, wenn ich jetzt ins Krankenhaus muss?
14: Bei den Notfallstandorten der Geburtshilfe und der Kinder- und Jugendmedizin soll es keine Veränderung geben, das sagt Gesundheitsministerin Stolz. Aber für komplizierte Eingriffe müssen wir vielleicht etwas weiterfahren, etwa wenn wir ein neues Knie brauchen. Die OP soll es nur noch in 50 statt in 66 Kliniken geben, denn es wird auf Spezialisten gesetzt. Wer einen Eingriff häufig macht, operiert sicherer, so die Logik. Wichtig, noch ist nichts final entschieden. Die Kliniken können sich jetzt erstmal zu den Plänen äußern und im Dezember soll dann die Entscheidung fallen.
13: Die Warenhauskette Galeria ist schon wieder insolvent. Das Unternehmen hat in Düsseldorf einen entsprechenden Antrag gestellt. Wie Galeria mitteilte, läuft der Betrieb in den 83 Filialen vorerst weiter. Trotzdem bangen rund 12.000 Mitarbeiter nun erneut um ihre Jobs. Für den Konzern ist es bereits die vierte Pleite innerhalb von 6 Jahren. In Bremen beginnen heute die Feierlichkeiten zum Tag der Deutschen Einheit. Am Nachmittag wird das Bürgerfest eröffnet. Bis Sonntag sind mehr als 700 Veranstaltungen geplant. FFH-Reporter Thomas Pleskin.
3: Erwartet werden rund 400.000 Besucherinnen und Besucher. In der Innenstadt und am Weserufer gibt es kostenlose Konzerte, Diskussionen, Führungen und Ausstellungen. Auch Bundesrat, Bundestag, Bundesregierung und Bundesverfassungsgericht stellen ihre Arbeit vor. Das Motto der Feierlichkeiten lautet: Viele stärken ein Land. Zum offiziellen Festakt am Samstag werden unter anderem Bundespräsident Frank-Walter Steinmeier, Bundeskanzler Friedrich Merz und Bundestagspräsidentin Julia Klöckner erwartet.
13: Warum war die Frau dort mit dem Fahrrad unterwegs? Eine 39-Jährige ist in der Nacht auf der A66 bei Wallau tödlich verunglückt. Nach ersten Erkenntnissen der Polizei war die Frau auf der linken Spur unterwegs. Dort wurde sie von mehreren Autos erfasst und überrollt. Die Polizei sucht jetzt nach Zeugen. So schnell war noch kein US-Raumschiff an der internationalen Raumstation. Die Dragon-Kapsel von SpaceX hat die ISS in knapp 8 Stunden erreicht. Laut der US-Raumfahrtbehörde NASA ist das ein neuer Rekord. An Bord sind 4 Raumfahrer aus den USA, Kanada und Russland.
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15: Na, zum Glück aber müssen wir uns an den Regen von gestern erstmal nicht gewöhnen. Später viel Sonne bei uns im FFH-Land. Im Bergland, ja, relativ frisch, um die 15, sonst knapp über 20 Grad. Wie wird denn das Wochenende, das Feiertagswochenende? Ja, das wird so ähnlich wie heute, meistens trocken und maximal 22 Grad. 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Eine Meldung habe ich für euch von der A3 Frankfurt-Köln. Hier eine ungesicherte Unfallstelle zwischen Bad Camberg und Limburg Süd. Am besten hier vorsichtig dran vorbeifahren. Kommt alle gut an. Geblitzt wird in Seeheim-Jugendheim, Hauptstraße, 30 dürft ihr fahren. Tobias, danke schön, dass du uns den gemeldet hast. Über die 069 19 72 5.
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15: Denkt dran, ganz Hessen muss heute schon den Wochenendeinkauf machen. Morgen ja Tag der Deutschen Einheit. Der Feiertag, der fällt ja dieses Jahr blöderweise auf den Samstag. Das ist so ein bisschen wie Freitickets für ein Konzert gewinnen, für das du aber schon Karten gekauft hast.
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0: könnt ihr aus dem Stand einfach so die deutsche Nationalhymne singen? Hier ist jetzt Radio FFH.
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0: Die Zeit ging schnell rum, oder? Hier ist jetzt Radio FFH, letztes Wiesenwochenende. Einige von euch sind vielleicht gerade auch auf dem Weg, ne, nach München, um das Oktoberfest zu feiern. Lasst euch aber dann bitte bloß nicht von Stefan erwischen.
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2: Sagt mal, geht's noch, ihr kulturabtrünnigen Schottenhammel-Statisten? Da laufen mitten durchs hessische Stadtbild Wadelstrumpf-Imitatoren, deren einziger Bezug zu Bayern daheim auf dem Gäste-WC die Toilettenpapiermarke Servus ist. Ich gehe hier am Handkäse-Äquator auf kein Oktoberfest, solange in Söders Murmeltiergehege keiner den Hessentag feiert. Ich hoffe, eure Disney-Dirndl und Lederhosen-Attrappen sind wasserdicht, wenn ihr in was auch immer für Pfützen unter der Bierzeltgarnitur eingeschlafen seid. Kommt daher eigentlich der Begriff Zelten dämlich?
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0: 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Mit Radio FFH hier. 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Und was ihr heute schon machen könnt, das hört ihr gleich in einer Viertelstunde.
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0: Das geht schnell an diesem Freitagmittag. Wir wissen aktuell nichts von größeren Staus. Aber Herbstferien beginnen. Bedeutet, es wird verdammt voll heute Nachmittag. Solltet ihr schon in einem Stau stehen, von dem wir nichts wissen, 069 19 72 5. Geblitzt wird in Marburg. Marbacher Weg aus einem grauen Caddy. Luca, dankeschön fürs Melden über die FFH-App. Und jetzt einen tollen Start in Richtung Wochenende. Ich bin Johann Kurzenberg.
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0: Ihr bekommt Geld zurück. Hier ist jetzt Radio FFH. Das sind doch mal gute Nachrichten, so kurz vorm Wochenende, oder? Zumindest, wenn ihr seit mindestens 4 Jahren Amazon Prime-Kunde seid. Die Preiserhöhung von 2022, die ist ungültig, sagt jetzt der BGH. Das Abo wird wieder günstiger. Amazon schickt gerade auch so E-Mails raus, habt ihr vielleicht schon gesehen. Das Geld zurückholen, das könnt ihr, wenn ihr euch einer Sammelklage anschließt. Jan-Philipp Repp aus den FFH News. Du hast es schon gemacht, ja. Und du sagst, das geht ganz einfach.
1: Genau, also es ist wirklich super easy. Man geht einfach auf die Website der Verbraucherzentrale NRW, die ist da zuständig. Da kann man dann auch nochmal einen Test machen, ob man betroffen ist, also ob man schon so lange Kunde ist und mindestens einmal den erhöhten Preis gezahlt hat. Das sind ja bei einem Jahresabo immerhin 20 € pro Jahr, macht rückwirkend um die 60 €, die man zurückbekommt. Und dann wird man auf ein Formular vom Bundesjustizamt weitergeleitet. Da trägt man einfach Name und Adresse ein. Dann noch so einen vorgefertigten Text, den die Verbraucherzentrale auch zur Verfügung stellt. Abschicken, fertig. Hat bei mir wirklich keine 5 Minuten gedauert.
0: Ohne Anwalt, ohne gar nichts.
1: Ja.
0: Ja, das ist ja super. Jan-Philipp, danke dir. Den Link zur Sammelklage, den findet ihr jetzt schon auf ffh.de und bei uns in der App. Hier ist Hitradio FFH.

0: Morgen. Wir üben schon mal zusammen. Hier ist Hitradio FFH. Einatmen, ausatmen, einatmen, ausatmen. Wir brauchen so Atemübungen, glaube ich, für heute Nachmittag. Vor allem, wenn ihr im Auto unterwegs seid. Es wird ja super voll auf den Autobahnen A3, A5, A7. Herbstferien beginnen hier bei uns im FFH-Land. Und weil morgen ja Feiertag ist, ne, wird es auch voll auf dem Supermarktparkplatz. Einatmen, ausatmen. Wenn ihr sagt, ach komm, ich habe schon alles organisiert, ich will einfach nur was Schönes machen heute Nachmittag, heute Abend, dann hat jetzt Dani Kleideiter alle Tipps für euch.
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2: Der bekannteste Räuber im Wald treibt heute in Seligenstadt sein Unwesen. Der Räuber Hotzenplotz. Das Kiwi-Kindertheater spielt die Geschichte um den gar nicht so furchteinflößenden Räuber, den Kasper und das Seppal. So wunderbar kindgerecht, dass auch die Erwachsenen viel Spaß haben. Die Story ist spannend für alle. Ein Diebstahl, ausgerechnet bei Kasperls Oma. Der Fall muss aufgeklärt werden. Aber welche Rolle spielt der Zauberer Petrosilius Zwackelmann? Ihr findet es raus heute Nachmittag um 4 im Bürgerhaus Seligenstadt, der Räuber Hotzenplotz. Schon für Kinder ab 3 Jahren. Tickets gibt's ab 15:45 an der Tageskasse. Ein echter Krimi heute Abend dann für die Großen. True Crime beim Bembel-Treff. Ab 18.30 Uhr geht es hier um den Mord am Kalbskopf. Ein Verbrechen, das sich vor fast einem halben Jahrtausend in Neu-Isenburg zugetragen hat. Ihr zahlt für den spannenden Abend in Seligenstadt nur, was euch der Schauder wert ist. Das Motto hier ist Pay what you want.

0: gleich hier angesagte Musik im FFH-Mix. Wenn nicht alle Farben mit Body Talk. Außerdem packen wir da natürlich auch noch einen Greatest Hit mit rein. Danger Zone von Kenny Loggins. Und der Song läuft hier noch vor 14 Uhr. Guten
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2: Das geht jetzt raus an meine Backstreet Boys mit Fanfreundinnen. Howie war einfach im Kloster Eberbach mit seiner Frau. Gut, das war, naja, mein Gott, die war halt dabei. Ey, stell dir mal vor, Nils, du bist irgendwo unterwegs und dein Idol ist da auch gerade.
3: Im Kloster Eberbach.
2: Ja, Weltort.
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2: Der Herbst ist ja eigentlich schon da, auch wenn es sich noch nicht wirklich so anfühlt. Aber seid ihr schon in Herbststimmung? Was habt ihr schon Herbstliches gemacht? Vielleicht die erste Kürbissuppe gekocht, so wie ich, oder Zwiebelkuchen gegessen, bunte Blätter gesammelt? Schickt uns eure Sprachnachricht an die 069 19 72 5.
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0: Wie geht es mit Galeria weiter? Klingbeil hält an Zuckersteuer fest. Das Wetter oft sonnig und trocken.
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0: Ich bin Judith Kolb. Guten Tag. Kommt jetzt doch noch das Aus für Galeria? Die angeschlagene Warenhauskette hat beim Amtsgericht Düsseldorf erneut Insolvenz beantragt. Der Geschäftsbetrieb der 83 verbliebenen Filialen soll erstmal weiterlaufen, heißt es. FFH-Reporterin Tanja Wagner.
12: Galeria kommt aus den Finanznöten einfach nicht heraus. Es ist bereits die 4. Pleite innerhalb der letzten 6 Jahre. Dennoch will die Warenhauskette weitermachen. Aktuell stehen auch 33 Warenhäuser auf dem Prüfstand. Denn nur wer profitabel wirtschaftet, soll bei Galeria eine Zukunft haben. Die rund 12.000 Mitarbeiter müssen nun erneut um ihre Arbeitsplätze bangen. Zuletzt war die Warenhauskette wegen ausstehender Mietzahlungen immer wieder in die Schlagzeilen geraten.
0: Bundesfinanzminister Klingbeil hält an der Zuckersteuer fest. Trotz Kritik aus dem Kanzleramt geht er davon aus, dass die umstrittene Steuer auf zuckerhaltige Getränke kommt. Im Zweiten sagte Klingbeil:
13: Das Ziel bleibt klar. Wir haben verabredet, eine Zuckersteuer einzuführen. Wir werden das auch tun. Wir wollen die Gesundheitsprävention stärken. Wir wollen unsere Kinder schützen. Wir sehen, dass es eine große Unterstützung in der Bevölkerung gibt. Und ich bin da zuversichtlich, dass wir schnell zu einer Einigung kommen.
0: Plötzliche Atembeschwerden in der Personalumkleide eines Hotels am Frankfurter Flughafen. 7 Angestellte sind dort laut Polizei durch ein unbekanntes Reizgas verletzt worden. Der Rettungsdienst hat sie versorgt, die Feuerwehr die Räume gelüftet. Wie das Gas in die Umkleide kam, ist noch völlig unklar.
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0: Sprit, Personal und Klimaschutz. Für Speditionen wird alles immer teurer. Zwar gibt es gerade den Tankrabatt, der reicht der Branche aber nicht, warnt der Bundesverband Spedition und Logistik. Die kurzfristige Steuersenkung sorge sogar für schwankende Preise. Die Spediteure fordern von der Politik deshalb echte langfristige Entlastungen. Schauen wir noch zur Frankfurter Börse. Da steht der DAX aktuell rund 1% im Plus bei 25.185 Punkten.
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3: Richtig schön, ganz viel Sonnenschein haben wir. Die Temperatur nicht mehr ganz so warm wie vielleicht in den vergangenen Tagen, aber ich finde, für Oktober sind 19 bis 22 Grad vollkommen in Ordnung. Deutet ja schon so ein bisschen auf den goldenen Oktober hin. Hoffentlich bekommen wir den auch. Dazu gibt es natürlich hin und wieder ein paar Wolken, aber die bleiben relativ harmlos. Dann schauen wir uns mal das Wochenende an. Also der Samstag beginnt etwas neblig, auch leicht bewölkt, aber macht dann einen ordentlichen, kriegt die Kurve und macht so ein bisschen auf schön sonnig, heiter. Und am Sonntag, lass mich mal kurz schauen, da ist vereinzelt ein bisschen Regen möglich. Also ich glaube, wenn outdoor, dann am besten Samstag. Temperaturen bleiben aber recht angenehm, auch bis in die neue Woche hinein, bei 21, 22 Grad in der Spitze. Der FFH-Verkehrsservice um gleich 2 Minuten vor 2. Eine Meldung von der A3 Frankfurt Richtung Würzburg. Zwischen Frankfurt Süd und Obertshausen 4 Kilometer Stau wegen eines Unfalls. Dann die A5 Frankfurt Richtung Kassel. Hier hat es zwischen Frankfurt Niederrad und Bad Homburger Kreuz einen Unfall auf der linken Spur gegeben. Es staut sich daher auf 4 Kilometern. Schauen wir mal, wie sich die Situation heute Nachmittag weiterentwickelt. Es war ja der letzte Schultag vor den hessischen Herbstferien. Aber wir haben zum Glück unseren FFH-Staupiloten Nils Grunwald, der da immer ein sehr gutes Auge drauf hat. In Fellmar auf der Brüder-Grimm-Straße werdet ihr geblitzt. In der 30er-Zone meldet uns der Walter über die FFH-App.
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3: Ja, haben wir gerade die 30er-Zone mit dem Blitzer gehabt und kommen direkt rüber. Perfekte Überleitung zu Kenny Loggins und seiner Danger Zone. Guter Gitarrensound. Guter Greatest Hit. Schön, dass ihr dabei seid. 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

0: mal Hände hoch. Wer von euch ist gerade schon wieder am Handy? Ich gebe es zu, ich habe es vor 2 Minuten erst weggelegt. Ja, nochmal schnell auf Insta gucken, WhatsApp checken. Zack, 3 Stunden vorbei. Und ja, seien wir ehrlich, es ist schon wie eine Sucht. Vor allem ja auch für unsere Kinder. Wir reden heute hier in Echt Everin darüber, wie eure Kinder leichter vom Handy wegbekommt. Maja Sommer ist nämlich bei mir, Coach an der FFH Academy, gibt den Kurs Handy, Schattenseiten, Bildschirmzeit und Abhängigkeit senken.
1: Hallo Everin.
0: Hallo. Wie viel Handy pro Tag ist denn grob okay? Wobei ich glaube, du machst das jetzt auch nochmal am Alter fest, ne?
1: Also es gibt schon auch eine Empfehlung der Bundeszentrale für gesundheitliche Aufklärung und da ist es ganz klar so 0-3 bildschirmfrei, wird wirklich empfohlen, 3-6 so eine halbe Stunde maximal, 6-9 vielleicht eine Dreiviertelstunde, 9-12 eine Stunde, 12-16 1-2
0: ja?
1: Und okay. Dann so viel höher als 2 soll es auch nicht mehr gehen. Mhm. Davon sind sehr, sehr, sehr viele Kinder weg.
0: Ja, weit weg.
1: Weit
0: ich
1: weg.
0: Ich kann aus meiner eigenen Lebenswelt sagen, ja, da sind wir. Also unter der Woche in der Schulzeit sicher nicht. Da versuchen wir das schon auch so einzuhalten, auch mit Handyzeiten. Und unter der Woche wird bei uns nicht gezockt. Das gibt's bei uns nicht. Aber am Wochenende sind wir da sehr weit weg von, muss ich sagen.
1: Ja, und das ist nicht der Einzige.
0: Ja, ich weiß.
1: Wirklich,
0: das macht's ja aber nicht besser.
1: Nee, es macht es nicht besser und deshalb müssen wir uns auch wirklich Gedanken machen, wie können wir das lösen.
0: Ja, bevor wir gleich nochmal weitergehen, weißt du, was mein Problem oft ist? Dass, wenn ich dann sage, hier Bruno, ausmachen das Ding und geh doch mal raus. Ja, aber alle anderen hängen an dem Ding. Ja, und dann denke ich mir, klar, was soll der Junge jetzt alleine draußen spielen? Weißt du, weil die zocken gemeinsam.
1: Ich weiß. Und deshalb gibt's. Ich habe eine Bildschirmzeit-Challenge entwickelt, ja, wo wirklich eine ganze Schule auf die Handys verzichtet, eine Woche lang.
0: Okay.
1: Und sie sich dann quasi klassenweise battlen. Also welche Klasse der Schule hat die geringste Bildschirmzeit?
0: Oh, das ist ja geil.
1: Und ich sage dir, diese Woche ist der Gamechanger.
0: Ja.
1: Weil die Kids nämlich alle Zeit haben.
0: Mhm.
1: Und plötzlich sagen sie, hey, lass uns doch treffen, weil dann sind wir weniger, dann haben wir weniger Zeit am Handy und gewinnen mit unserer Klasse diese Challenge.
0: Das ist eine sehr coole Challenge, ja. Was wir Eltern noch machen können, ohne Streit, auch ohne Verbote, ohne diesen Stress, das hören wir in einer Stunde. Und für alle, denen es ähnlich geht, den Kurs von Maja Sommer gibt's bei uns in der FFH Academy hier in Bad Vilbel. Infos findet ihr natürlich auf ffh.de und in der App.

0: Miley Cyrus mit dem Beat von Mark Ronson, Nothing Breaks Like a Heart. Hier ist Hitradio FFH gleich mit dem Update von den Straßen. Noch relativ ruhig.
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0: Um gleich 2 Minuten vor halb 3. Ich grüße euch. Eine Meldung von der A3 Frankfurt Richtung Würzburg zwischen Frankfurt Süd und Obertshausen. Leider ein Unfall, deshalb hier 4 Kilometer Stau. Auch ein Unfall auf der A5 Frankfurt Richtung Kassel, nämlich auf dem Abschnitt zwischen Frankfurt Niederrad und Bad Homburger Kreuz. Der ist da passiert auf der linken Spur und deshalb staut sich zurück auf bis auf die A66 bis nach Eschborn. Also auf der A5 sind es gerade 8 Kilometer in etwa. A5 nochmal, jetzt allerdings Kassel Richtung Frankfurt. Hier hat es auch einen Unfall gegeben zwischen Ohmtal-Dreieck und Homberg-Ohm mit mehreren Fahrzeugen. Auch hier ist es auf der linken Spur passiert. 3 Kilometer Stau. Noch ein Blitzer aus Bad Salzschlirf hat uns nämlich die Steffi gemeldet. Auf der Fuldaer Straße, da wird in der 30er-Zone geblitzt.
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0: Und schwupps, sind schon wieder Herbstferien bei uns in Hessen. Wahnsinn. Also egal, was ihr die beiden Wochen macht, ich wünsche euch unheimlich viel Spaß dabei. Vielleicht haben euch eure Eltern ja bei den Ferienspielen angemeldet. Ne? Da gab es zu unserer Zeit, gab es sie immer nur in den Sommerferien. Ich glaube, mittlerweile gibt es ja so viel Ferienbespaßung, auch in den übrigen Ferienzeiten. Und inzwischen gibt es sie in ganz vielen Städten bei uns im FFH-Land eben auch zum Herbst. Zum Beispiel in Bad Vilbel oder in Altenstadt oder in Baunatal oder in Kassel. Und eventuell hängt da auch irgendwo mein neuer Kollege Kevin Dustin rum.
1: Ey, geh mal weiter, ich muss gerade was erklären, ja?
2: Junge!
1: Also, Ferienspiele, gell? Das ist Bespaßung für Kinder, damit die nicht nach 2 Tagen zu Hause die Wohnung auseinandernehmen wie ein wild gewordenes Huhn im Porzellanladen. Da werden die kleinen Rabauken morgens eingesammelt, bevor die zu Hause aus Langeweile die Gardinen essen oder mit einem Kochlöffel gegen die Heizung trommeln wie Orks beim Frühlingsfest. Für Eltern sind Ferienspiele wie ein Geschenk des Himmels. Endlich mal kein Kind, das im 3-Minuten-Takt fragt, was machen wir jetzt? Bruder, gar nichts machen wir jetzt. Du gehst Ferienspiele und beschäftigst damit deiner Energie bitte das ganze Sonnensystem, ja? Basteln, spielen, rennen, Fußball zocken, Ausflüge machen und so. Also volle Ladung, Action, überall Geschrei, einer hat Kleber am Ellenbogen.

0: Gleich hören wir die wunderbare Stimme von Heather Small. Das ist die Frontsängerin von M People. Einzigartig. One Night in Heaven. Oh, ich finde das so ein bisschen das weibliche Pendant zu Ray Dalton. Der hat auch so eine Tiefe. Boah. So viel Raum in der Stimme. Blood Running gleich bei uns im FFH-Mix. Angesagte Musik von ihm und die hören wir noch vor 15 Uhr.
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11: Was ändert sich nach Gesundheitsreform? Große Unwetterschäden auf Kreta. Das Wetter ziemlich viel Sonne und trocken.
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11: Ich bin Judith Kolb. Guten Tag. Was ändert sich für unsere Kliniken durch die bundesweite Krankenhausreform? Das hat das hessische Gesundheitsministerium jetzt erklärt. Ab jetzt informiert es die Kliniken bei uns, welche Behandlungen sie künftig noch anbieten dürfen. FFH-Reporterin Sarah Maxen, was ändert sich denn, wenn ich jetzt ins Krankenhaus muss?
12: Bei den Notfallstandorten der Geburtshilfe und der Kinder- und Jugendmedizin soll es keine Veränderung geben, das sagt Gesundheitsministerin Stolz. Aber für komplizierte Eingriffe müssen wir vielleicht etwas weiterfahren, etwa wenn wir ein neues Knie brauchen. Die OP soll es nur noch in 50 statt in 66 Kliniken geben, denn es wird auf Spezialisten gesetzt. Wer einen Eingriff häufig macht, operiert sicherer, so die Logik. Wichtig, noch ist nichts final entschieden. Die Kliniken können sich jetzt erstmal zu den Plänen äußern und im Dezember soll dann die Entscheidung fallen.
11: Zehntausende CDs, Schallplatten und Kassetten mit Nazi-Musik, die hat die Polizei bei einer bundesweiten Großrazzia beschlagnahmt. Laut den Ermittlern sollen die 4 Hauptverdächtigen die rechtsextremen Platten in großem Stil verkauft haben. Gepresst wurde die Musik offenbar bei Firmen im europäischen Ausland. Die wussten laut den Ermittlern aber nicht, welche Hassbotschaften sie da eigentlich produzieren. Nach tagelangen Schulprotesten in Frankreich versucht die Regierung, die Lage zu beruhigen. Bildungsminister Geffrey will mit Vertretern von Schülerinnen und Schülern über ihre Forderungen sprechen. FFH-Reporterin Rachel Sommer.
13: Erneut gehen Schülerinnen und Schüler in hunderten Schulen in Frankreich auf die Barrikaden. Sie fordern vor allem eins, mehr Geld für ihre Bildung. Sie beklagen marode Schulgebäude und dass es nicht genügend Lehrkräfte gibt. Doch ihnen geht es nicht nur um einzelne Reparaturen, sondern auch um soziale Ungerechtigkeit und ihre Zukunftschancen. Nach Tagen des Protests will der Bildungsminister heute Vertreter von Studierenden und Schülerinnen treffen.
11: Schwere Unwetter haben auf der griechischen Urlaubsinsel Kreta für große Schäden haben große Schäden angerichtet. Griechische Zeitungen und Sender berichten von weggespülten Autos und zerstörten Straßen. Ein Mann ist laut Feuerwehr in den Wassermassen ertrunken. Urlauber seien bislang aber nicht zu Schaden gekommen. Laut dem griechischen Wetterdienst soll das Unwetter noch bis Sonntag dauern. Am Bahnhof in Budenheim ist eine Schlägerei im wahrsten Sinne des Wortes eingeschlafen. Als die alarmierte Polizei ankam, lagen die beiden Beteiligten bereits tief schlafend auf dem Boden. Die Beamten mussten die Männer erst wecken, um sie pusten zu lassen. Das Ergebnis erklärt die plötzliche Müdigkeit. Laut Polizei hatten sie 3,8 und 4,2 Promille Intus. Du sollst nicht so viel trinken, Efren.
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0: Es ist 2:02 gleich und das Wetter ist wirklich schön. Wir haben viel Sonnenschein bei uns im FFH-Land. Es ist nicht mehr ganz so warm, aber ich finde für so einen, der 2. Oktober, ist es doch auch wirklich vollkommen in Ordnung mit Temperaturen bis allerhöchstens 22 Grad. Das Wochenende wird ein bisschen wechselhafter. Morgen definitiv etwas sonniger als am Sonntag. Da sind durchaus ein paar Regenschauer möglich, aber diese angenehmen Temperaturen bleiben uns auch erstmal erhalten. Der FFH-Verkehrsservice. Wir schauen auf die A3 Frankfurt Richtung Würzburg. Zwischen Frankfurt Süd und Obertshausen 4 Kilometer Stau wegen eines Unfalls. Dann auf die A5 Frankfurt Richtung Kassel. Zwischen Frankfurt Niederrad und Bad Homburger Kreuz 4 Kilometer Stau. Auch hier wegen eines Unfalls, der auf der linken Spur passiert ist. Und auch auf der linken Spur gekracht hat es auf der A5 allerdings Kassel Richtung Frankfurt. Also zwischen Ohmtal Dreieck und Homberg Ohm. Ein Unfall mit mehreren Fahrzeugen auf der linken Spur. Noch ein Blitzer, der kommt aus Riedstadt, beziehungsweise der kommt von der Sarah. Die hat uns den über die FFH-App gemeldet. Sie hat ihn gesehen in Riedstadt auf der Philips-Anlage. Aus einem Blitzeranhänger wird da geblitzt. 30 sind erlaubt.
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0: Tja, durchaus in den 2 Wochen Herbstferien ja auch Thema, vor allem bei Familien mit Kids, die Bildschirmzeit. Ja, leidiges Thema. Ich glaube, wir verstehen es alle. Aber wir sprechen ja heute mit Coach Maja Sommer genau über das Thema Bildschirmzeit, Abhängigkeiten. Und gleich gibt es ganz konkrete Tipps, wie wir es schaffen, die Bildschirmzeit bei den Kids zu senken. Gleich nach toller Musik.
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1: Mit einer wichtigen Meldung von der A3. Hallihallo zu euch. Frankfurt Richtung Köln zwischen Rauenheim und Wiesbadener Kreuz liegen Fahrzeugteile auf der Fahrbahn. Da bitte ganz besonders aufpassen. Alle Eltern kennen das, ne? Wenn unsere Kids ständig oder sehr häufig am Handy sind. Das ist für uns total schwer, weil gut ist es nicht, wissen wir alle. Aber wie schaffen wir es denn, die Bildschirmzeit bei den Kids zu senken? Dabei hilft uns heute Medienexpertin Maja Sommer. Sie ist Coach an der FFH Academy. Maja, sag mal, wie gehen wir es an?
2: Weißt du, wie viele Benachrichtigungen Kinder manchmal kriegen? Hunderte am Tag. Von Snapchat, von TikTok, von Instagram, von Spiele-Apps. Und da ploppen hunderte von Nachrichten Tag für Tag auf. Und ich sag immer, Benachrichtigungen von unwichtigen Apps ausschalten. Das ist der Gamechanger. Ja. Und ich war mal in der 12. Klasse zum Beispiel, da schrieb mir dann die Lehrerin direkt am Montag, wir hatten das Training freitags, und dann sagte sie, ich soll Ihnen sagen, Sie hatten alle mehr Zeit, und sie waren so dankbar. Und sie haben ihre Benachrichtigungen ausgeschaltet und sie haben Zeit gewonnen, weil du nämlich nicht nur reingehst und guckst, wer dir geschrieben hat, du bleibst.
1: Ja, wir haben daheim natürlich wie alle anderen auch diese Diskussion, legt dein Handy weg. Und ich merke, Selbstanzeige an dieser Stelle nochmal, ich merke, dass ich den Streit lieber umgehe und dann es nicht sage und den weitermachen lasse. Wie kann ich das durchsetzen, ohne dass es diesen Stress gibt? Weil dieser Stress macht es ja dann nochmal zusätzlich unangenehm.
2: Also mit Kindern Bildschirmzeiten zu besprechen, ist total legitim, weil das für sie Schutz bedeutet.
1: Ja.
2: Und ich habe Trainings und da sagen danach die Kids, also ich werde jetzt mal mit meinen Eltern darüber sprechen, dass sie meine Bildschirmzeit minimieren.
1: Mhm.
2: Und da denke ich so, cool, sie ist nicht bezahlt worden. So, sie hat das aus freien Stücken gesagt. Ja. Weil die Kinder nicht abhängig sein wollen.
1: Mhm.
2: Aber die kommen manchmal nicht raus aus dieser Nummer. Und Autoplay ausschalten ist zum Beispiel auch was man machen kann, dass man zum Beispiel nicht immer wieder das Neue vorgespielt bekommt.
1: Ja.
2: Mitteilungen ausschalten ist ganz, ganz wichtig. Manche schalten Handys auf schwarz-weiß, weil es nur noch halb so spaßig ist.
1: Kann man das machen?
2: Ja.
1: Ach krass, okay.
2: Ja, weil dann ist es nicht mehr so ganz so, so Dopamin-Kick schaffend.
1: Ja. Hab ich vorher nicht gewusst. Cooler Tipp. Dankeschön. Handy in Schwarz-Weiß-Modus. Benachrichtigungen von unwichtigen Apps ausschalten. Bildschirmzeiten mit den Kindern einstellen. Probieren wir es einfach mal aus. Majas Kurs an der FFH Academy ist übrigens für Eltern und Kinder. Infos auf ffh.de und in der App.

0: Helene Fischer mit Love Changes hier bei Radio FFH. Gleich gibt's neue Musik von Mr. C. Sometimes I Love You. Sehr, sehr lässige Sounds. Spiele ich euch gleich hier bei Hitradio FFH.
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0: 2 minutes past 4 haben wir es. Ich grüße euch. Wir schauen auf die A5 Frankfurt Richtung Kassel. Nach wie vor staut sich's da zwischen Frankfurter und Bad Homburger Kreuz. Es laufen jetzt die Bergungsarbeiten nach dem Unfall dort auf der linken Spur. Eine Dreiviertelstunde solltet ihr auf jeden Fall einplanen. Es staut sich deshalb auch zurück bis auf die A66 bis Eschborn. A5 Kassel-Frankfurt jetzt nochmal. Hier hat's ja auch den Unfall gegeben zwischen Alsfeld-West und Homberg-Ohm. Hier läuft aktuell der Verkehr über die Standspur. Dennoch 7 Kilometer staut dort. Und die 661 ist jetzt dazugekommen. Egelsbach Richtung Oberursel zwischen Offenbach-Taunus-Ring und Frankfurt-Friedberger Landstraße. Derzeit 4 Kilometer Stau. Gutes Ankommen.
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0: 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Die Schülerinnen und Schüler in Hessen können jetzt erstmal ein bisschen durchatmen. Falls ihr aber nächstes Jahr euren Abschluss macht, solltet ihr dennoch genau hinhören. 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

0: Was gibt's hier bei Hitradio FFH? Angesagte Musik von Loi und David Puentes. Golden Summer passt auch wunderbar zu diesem Golden Herbst. Läuft gleich bei uns. Und der Greatest Hits ist sehr lässig. Robert Parbon, Addicted to Love. Läuft hier noch vor 16 Uhr.
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0: Odenwald-Bahnstrecke später wieder dicht. Schülerin stirbt mitten im Unterricht. Das Wetter oft schön und mild.
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0: Ich bin Judith Kolb. Guten Tag. Es soll so schnell gehen wie möglich. Im Odenwald entsteht der Neubau der maroden Zeller Brücke an der B45. Für die Arbeiten muss deshalb von heute Abend an die Odenwald-Bahnstrecke erneut gesperrt werden. FFH-Reporter Marc Wilhelm.
10: In den Sommerferien war die Bahnstrecke, die im Original unter der Brücke durchführt, schon dicht und jetzt in den kompletten Herbstferien wieder. Für 4 Linien der Odenwaldbahn fahren deshalb Ersatzbusse zwischen Bad König und Michelstadt bis zum 19. Oktober. Die Brückenbauer nutzen die Zeit für Arbeiten unmittelbar im Gleisbereich. Ab Montag sogar im Zweischichtbetrieb und auch samstags.
0: Schock für eine Schulklasse in Ludwigshafen. Dort ist eine 16 Jahre alte Schülerin während des Unterrichts zusammengebrochen und gestorben. Mitschüler und Lehrkräfte bekommen jetzt psychologische Hilfe. Warum das Mädchen gestorben ist, muss die Kripo noch klären. Hinweise auf ein Fremdverschulden gibt es aber nicht. Er saß im Cockpit, als es auf dem Flug von Dubai nach Tel Aviv fast zu einer Katastrophe kam. Jetzt berichtet der verletzte Pilot der Fly-Dubai-Maschine von den Vorfällen an Bord. FFH-Reporter Ronny Thorau.
11: Der Pilot erzählt, er habe bereits am Boden gelegen, schwer durch Messerstiche des Co-Piloten verletzt. Ihm sei aber klar gewesen, dass das Flugzeug im Begriff war abzustürzen. Deshalb habe er sich trotz seiner Wunden und weiterer Attacken aufgerichtet und die Cockpit-Tür geöffnet. Passagiere kamen herein, überwältigten den Co-Piloten. Eine zufällig anwesende Ersatzcrew landete das Flugzeug schließlich sicher. Der Co-Pilot wurde festgenommen. Zu seinem Motiv sind nach wie vor viele Fragen offen. Israel spricht von einem versuchten islamistischen Anschlag.
0: Tanken in Polen wird ab morgen deutlich billiger. Laut dem polnischen Energieministerium gelten dann staatlich festgelegte Höchstpreise an den Zapfsäulen. Autofahrer sparen dadurch bis zu 32 Cent pro Liter. Finanziert wird das laut Regierung über eine neue Übergewinnsteuer für Mineralölkonzerne. Auch in Deutschland fordern Politiker von SPD und Grüne so eine Sonderabgabe für Extraprofite. Die Herbstferien für rund 800.000 Schülerinnen und Schüler in Hessen sind gestartet. Auf den Straßen könnte das aber für Frust sorgen. Der ADAC warnt vor langen Staus, besonders auf der A3, 5 und 7 rund um Frankfurt. Am Frankfurter Flughafen sollen laut Betreiber Fraport alleine an diesem Wochenende rund 650.000 Urlauberinnen und Urlauber abfliegen oder ankommen.
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12: Schön, wirklich toll. 21, 22 Grad in der Spitze, relativ viel Sonnenschein, kaum ein störendes Wölkchen. Und wenn, dann kommt da aber nichts bei raus. Also es bleibt größtenteils trocken. Regenschauer dann vermutlich erst wieder zum Sonntag. Dennoch, das Wochenende ist ein bisschen wechselhafter, aber Samstag auf jeden Fall der freundlichere Tag von beiden. Und wenn wir schon mal so auf die nächste Woche schielen, ja, durchaus auch mal bewölkt, ein paar Schauer, aber es bleibt recht warm mit bis zu 21 Grad.
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12: Dann schauen wir jetzt auf die Straßen der FFH-Verkehrsservice um 4:02 mit Nils Grunwald.
14: Am heftigsten ist es auf der A5 Frankfurt Richtung Kassel zwischen dem Frankfurter Kreuz und dem Nordwestkreuz Frankfurt. 8 Kilometer Stau. Immerhin ist die Unfallstelle jetzt geräumt. Aber es staut sich zurück bis auf die A66 bis nach Frankfurt-Zeilsheim. Die braucht insgesamt 50 Minuten länger. Und habe ich gerade eben gesagt, dass es da ist es am heftigsten? Nein, die A5 in der Gegenrichtung ist noch heftiger. Zwischen Alsfeld-West und Homberg oben 8 Kilometer Stau nach einem Unfall und über eine Stunde mehr Zeit. Verlust. Der Verkehr läuft nur über die Standspur. Bitte umfahrt das Gebiet hier weiträumig. Die A643 Mainz-Wiesbaden zwischen Mainz-Gonsenheim und Wiesbaden-Eppelallee 4 Kilometer Stau wegen einer Baustelle. Das waren die größten Staus. Alle Infos gibt es auch für eure Strecke in unserer FFH-App.
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12: Kurz vor 4 haben wir es schon. Jetzt gibt's Musik, von dem es eines der berühmtesten Musikvideos der 80er gibt. Und das Verrückte ist, die Band darin, die konnte überhaupt nicht spielen. Also hatte mit Instrumenten eigentlich auch nichts zu tun. Man hat dann extra jemanden engagiert, der den Models überhaupt mal gezeigt hat, wie man die Instrumente halbwegs glaubwürdig hält. Also ich habe wirklich gar keinen Plan. Nach einer Stunde hat Robert Palmer wohl aufgegeben und sich gesagt, komm, scheiß drauf, machen wir einfach so weiter. Addicted to Love. Hier war jetzt

0: Mr. Ray Garvey hier bei Hitradio FFH. Wir haben euch diese Woche hier in echt in unsere FFH Academy mal ein bisschen genauer vorgestellt. Da gibt es für euch coole Coaches mit wirklich tollen Kursen, zum Beispiel wie ihr eure Kinder vom Handy wegbekommt. Mit richtig sinnvollen Tipps von Medienexpertin Maya Sommer. Maya, wir haben heute schon ganz viel von dir gehört. Also Benachrichtigungen von unwichtigen Apps ausschalten oder Bildschirmzeiten mit dem Kind einstellen. Was hilft denn noch?
1: Ich finde total wichtig, ihnen auch wirklich Angebote zu machen. Also auch ihnen die Möglichkeit zu geben, ein Hobby zu erlernen. Die Möglichkeit zu offerieren, dass Freunde zum Spielen kommen können. Also dass wir den Kindern die analoge Welt wieder einfach auch zeigen und öffnen und nicht sagen, wir parken dich jetzt, ja, digitaler Babysitter, dann kann ich in Ruhe arbeiten. Sondern uns Zeit nehmen, auch mit den Kindern zu eruieren, was wollt ihr eigentlich? Also weil die meisten gehen da aus Langeweile rein.
0: Ja.
1: Man kann so verschiedene Tricks und Kniffe noch nehmen, zum Beispiel, dass du sagst, leg dein Handy bei Dingen, wenn du dich auf was fokussieren willst, wirklich außer Reich und Sichtweite. Das verändert enorm viel.
0: Mhm.
1: Und sie nehmen uns als Vorbilder. Das heißt, willst du, dass dein Kind weniger am Handy ist?
0: Ja.
1: Dann zeige ihm, wie es aussieht. Also das heißt, wir sind Vorbilder.
0: Doch, das ist die größte Challenge. Das ist so Wahnsinn. Wir haben es irgendwann mal versucht einzuführen, dieses abends ab, keine Ahnung, 18:30 mit dem Abendessen die Dinge raus. Es funktioniert auch bei mir ja nicht. Ich packe mir ja an die eigene Nase. Es ist ja... Das Problem ist auch, dass man mittlerweile ja alles auch übers Handy macht. Ich kaufe teilweise meine Lebensmittel übers Handy, ich mache meine Überweisungen übers Handy, ich mache Termine übers Handy, es ist alles nur noch Handy.
1: Und weißt du, dass es ein ganz wichtiger Punkt ist? Die Kids, wenn die jetzt kleiner sind, sehen nicht, was wir am Handy machen.
0: Mhm.
1: Und das finde ich total wichtig, dass wir es auch vielleicht aussprechen, dass wir sagen, ich kaufe jetzt schnell mal was ein, dass sie sehen, wir spielen da nicht, wir
0: zocken
1: da nicht irgendwas, sondern dass sie wissen, jetzt lese ich was, jetzt buche ich einen Flug, jetzt mache ich dies. Das ist ein echt wichtiger Punkt.
0: Ja, wow, gut, dass du das sagst. Also ich sage meinem Sohn dann natürlich immer, du weißt, was ich gerade mache. Ich kümmere mich gerade darum, dass du deine Schulsachen bekommst, die bestelle ich nämlich gerade, wenn er sagt, aber du bist ja auch am Handy.
1: Mhm.
0: Ja, tatsächlich ist es ein wichtiges Ding. Sehr, sehr guter Tipp.
1: Nehme
0: ich mit nach Hause.
1: Nehme
0: ich
1: ja,
0: mit nach
1: gerne.
0: Hause. Wenn ihr auch ständig mit euren Kindern über Handyzeiten streitet, vielleicht ist der Kurs ja was für euch. Auf ffh.de und in der App findet ihr den und natürlich auch alle anderen tollen Kurse bei uns.

0: erste Stimme und darauf folgt die nächste. Go That High von Ray Dalton, neue Musik von ihm haben wir gleich hier. Und natürlich hören wir auch die Stimmen unserer FFH Hessen Reporter. Klar, die müssen uns verraten um kurz vor halb, was es Neues gibt in den einzelnen hessischen Regionen.
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14: Ich bin Michael Maxen in Frankfurt. Gerade erst der 4:1-Sieg im Europacup. Morgen gibt es direkt das nächste große Highlight für die Fußballfrauen von Eintracht Frankfurt. Im Topspiel der Bundesliga empfangen die Eintracht-Mädels Bayern München.
15: Tor für unsere Eintracht!
14: Ja, Julia Nestle, meine Kollegin hier von Guten Morgen Hessen. Julia, du bist die Stadionsprecherin bei den Eintracht-Frauen.
15: Ja.
14: Warst ja jetzt auch beim Europacup da und die sind richtig heiß auf Bayern, oder?
15: Ja, diese 4 Tore haben denen so viel Rückenwind gegeben und die Fans sind davon überzeugt, dass jetzt so der Zeitpunkt wäre, den Bayern mal richtig ein Bein zu stellen.
14: Wie geht's aus?
15: Ich sag 3:2 für uns.
14: Wir sind sehr gespannt und hoffen natürlich auf viele Torrufe von Julia. Bayern ist Erster, die Eintracht Frauen um Kapitänin Laura Freigang aktuell Zweiter. Das Stadion am Brentanobad ist natürlich schon gut voll, ein paar Tickets gibt's aber noch, heißt ihr müsst da schnell sein. Anpfiff ist morgen um 17.55 Uhr.
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0: Es ist gleich 5:02 und wir blicken auf volle Straßen. Nils Grunwald, unser FFH-Staupilot, weiß, wo jetzt die größten Staus sind.
16: Ja, Herbstferien beginnen, das merkt man. Die A3 Frankfurt-Köln zwischen Raunheim und dem Rasshof-Medenbach, 6 Kilometer Stau. Die A5 Frankfurt-Kassel zwischen dem Frankfurter Kreuz und dem Nordwestkreuz Frankfurt ebenfalls 6 Kilometer Stau. Dadurch staut sich auch auf der A66 bis Frankfurt höchst. Die A5 Kassel-Frankfurt zwischen Alsfeld-West und Homberg rum 8 Kilometer Stau. Hier ist die Unfallstelle geräumt, aber ihr braucht leider noch 50 Minuten mehr Zeit. Bitte umfahrt das Gebiet weiträumig. Viel los auch auf der A7 Hannover Richtung Kassel zwischen Kassel-Ost und dem Dreieck Kassel-Süd. 5 Kilometer Stau. Das waren die größten Staus. Alle Infos gibt's auch für eure Strecke in unserer FFH-App.
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0: euch noch an euer Schulpraktikum erinnern? War schon aufregend, oder? Ich habe es im Baumarkt, also ja, Praktikum kann ich sagen, gibt es ja heute nicht mehr. Vielleicht, weil ich da Praktikum gemacht habe, keine Ahnung, da habe ich es gemacht. Aber es gibt ja auch durchaus Menschen, die sagen, boah, ich war am Ende auch echt froh, dass es rum war. So geht es unseren Schülerpraktis nicht, hoffen wir zumindest. 2 Wochen lang haben 6 Jungs und Mädels aus ganz Hessen hier in die verschiedensten Bereiche reingeschnuppert bei uns. Und zum Abschluss, ja, ihr ahnt es schon, auch eine eigene Sendung vorbereitet. Und die kann man hören. Morgen Nachmittag als Spezial zum Tag der Deutschen Einheit. Dafür haben sie unter anderem gecheckt, wie textsicher denn eigentlich die Hessinnen und Hessen bei der Deutschlandhymne sind. Spoiler, also Sarah Connor ist mit ihrem Brüh im Lichte nicht ganz alleine.
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2: und Recht und Freiheit.
1: Einigkeit, deutschen Recht und Freiheit.
3: Brüderlich mit Hand in Hand.
4: Herz und Hand.
3: Einigkeit und?
5: Recht und Freiheit.
3: Sinn des Glückes.
0: Sinn des Glückes. Ja. Könnt ihr jetzt mal googeln. Also hört unbedingt rein und unterstützt unsere Schülerpraktis mit ihrer eigenen Sondersendung zum Tag der Deutschen Einheit. Morgen von 14 bis 18 Uhr. Sinn des Glückes. Unterpfand, Unterfang, Unterfang. Na, wie auch immer. Schön, dass ihr dabei seid. 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

0: Hier ist das Radio FFH, gleich unser FFH-Mix. Jetzt muss ich gerade mal hier noch den Song rausholen. Ich war einfach viel zu langsam. Hier, The Cure, unser Greatest Hits. Friday, I'm in love. Passt ja zu heute, gell? Spiele ich euch gleich. Und angesagt ist von Michael Patrick Kelly. Run Free läuft hier noch vor 17 Uhr.
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0: Tolle Auszeichnung für Rhein-Main-Unis. Schwere Unwetter auf Kreta. Das Wetter viel Sonne und mild.
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0: Ich bin Judith Kolb. Guten Tag. Millionenförderung für die Rhein-Main-Universitäten. Die Unis in Mainz, Darmstadt und Frankfurt gelten jetzt als Exzellenzuniversitäten. Das haben jetzt Forschungsminister von Bund und Ländern mitgeteilt. FFH-Reporterin Ella Karatas.
10: 28 Millionen Euro. Das bekommen die Unis zusammen ab 2027 jährlich von Bund und Land. Damit können sie unter anderem für die nächsten 6 Jahre Top-Forschungsprojekte bezahlen. Die Verleihung des Exzellenztitels an die Universitäten ist ein großartiger Erfolg und ein Meilenstein für die exzellente Forschungs Landschaft in Hessen, freut sich Hessens Ministerpräsident Boris Rhein. Ausruhen können sich die Unis auf dem Geld aber nicht. Alle 7 Jahre wird streng überprüft, ob die Hochschulen den Exzellenztitel noch verdienen.
0: Galeria-Beschäftigte müssen schon wieder um ihre Jobs bangen. Die Warenhauskette hat beim Amtsgericht Düsseldorf Insolvenz beantragt, zum 4. Mal innerhalb von 6 Jahren. Die erneute Pleite hatte sich bereits abgezeichnet. Zuletzt waren einige Standorte immer wieder mit der Miete im Rückstand. FFH-Reporterin Tanja Wagner, wie geht's denn jetzt weiter?
11: Na, das fragen sich die rund 12.000 Mitarbeiter auch. Der Geschäftsbetrieb in den 83 Filialen soll erstmal weiterlaufen, heißt es. Und dann will sich Galeria neu ordnen, das Unternehmen auf stabile Beine stellen, wie es heißt. Seit längerem liegt dazu auch schon ein Sanierungsplan vor, der auch weitere Schließungen von Filialen vorsieht. Aktuell stehen 33 Warenhäuser quer durch die Republik auf dem Prüfstand. Und wer nicht profitabel arbeitet, also Plus macht, für den dürfte es düster aussehen.
12: In Limburg hat sich ein E-Scooter-Fahrer eine gefährliche Verfolgungsjagd mit der Polizei geliefert. Der 17-Jährige raste laut den Beamten über 3 rote Ampeln und in den Gegenverkehr. Die Polizei brach die Verfolgung sicherheitshalber ab, konnte den Jugendlichen durch Ermittlungen aber inzwischen fassen. Schwere Unwetter haben auf der griechischen Urlaubsinsel Kreta große Schäden angerichtet. Griechische Zeitungen und Sender berichten von weggespülten Autos und zerstörten Straßen. Ein Mann ist laut Feuerwehr in den Wassermassen ertrunken, Urlauber seien bislang aber nicht zu Schaden gekommen. Laut dem griechischen Wetterdienst soll das Unwetter noch bis Sonntag dauern. Gutes Omen für die Fußballerinnen von Eintracht Frankfurt im Europacup. Die UEFA-Auslosung hat als Achtelfinalgegner erneut die PSV Eindhoven ergeben. Schon im vergangenen Jahr haben die Hessinnen die Niederländerinnen aus dem Wettbewerb geworfen. Das Hinspiel steigt Ende Oktober auswärts, das Rückspiel im November in Frankfurt.
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13: Schön, auch zum Wochenende, wenn es auch vielleicht mal ein paar Wölkchen gibt, die ein bisschen Regentröpfchen bringen. Es ist insgesamt wirklich schön für so Anfang Oktober. Viel Sonnenschein, Temperaturen heute bis 23 Grad, am Wochenende bis maximal 22. Am Sonntag dann vielleicht etwas nasser.
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13: Kurz vor 5 haben wir es jetzt natürlich. Der Blick auf die Straßen, auf die leider sehr vollen Straßen. FFH-Staupilot Nils Grunwald weiß, was los ist.
14: Du sagst es, sehr voll. Achtung auf der A49 Gießen Richtung Kassel zwischen Neuental und Borken liegt ein Gegenstand auf der linken Spur. Nochmal Achtung auf der A45 Dortmund Gießen zwischen Herborn Süd und Eringshausen. Eine Person auf der Fahrbahn, ganz wichtig, bitte fahrt in beiden Richtungen vorsichtig. Die A5 Frankfurt Kassel zwischen dem Frankfurter Kreuz und dem Nordwestkreuz Frankfurt 6 Kilometer Stau und Stocken. Außerdem im Stau ein defektes Wohnmobil auf der rechten Spur und dadurch staut es auch auf der A66 ab Frankfurt Höchst. Die A5 Kassel-Frankfurt zwischen Alsfeld-West und Homberg oben 9 Kilometer Stau und stockend, aber es lockert sich auf, plant noch 20 Minuten mehr Zeit ein. Die A60 Mainz-Rüsselsheim zwischen Mainz-Weisenau und Gizheim-Gustavsburg 3 Kilometer Stau nach einem Unfall auf den beiden rechten Spuren. Im weiteren Verlauf dann nochmal Stau zwischen dem Mainz-Spitz-Dreieck und Rüsselsheim-Königstetten in der Baustelle. Das waren die größten Staus. Alle Infos gibt's auch für eure Strecke in unserer FFH-App.
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13: Ja, bei so einem Wetter wie heute sehnt man sich gar nicht in den Urlaub. Aber es kommen auch andere Zeiten, Freunde. Deshalb hoffe ich, ihr habt euch angemeldet bei uns. Seid eingecheckt auf ffh.de oder in der App. In 10 Minuten gibt's den nächsten Namen und dann eben die Chance auf Kreuzfahrt rund um die Kanaren oder ein Koffer von Urlaubsglück.

0: schnell zum Start in die Herbstferien oder zum Start einfach ins Wochenende mal einen schnellen, fetten Gewinn absahnen? Könnt ihr machen.
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0: Ja, und die nächste und ich muss sagen, auch die letzte Spielrunde gibt es jetzt. Weiß gar nicht, ob das Julia und Johannes heute Morgen mal erwähnt hatten, aber deshalb ist es ja umso spannender. Unter allen, die eingecheckt haben auf ffh.de oder in der App, suche ich jetzt unseren letzten potenziellen Gewinner beziehungsweise unsere letzte potenzielle Gewinnerin. Aber nein, es geht um einen Herrn. Er kommt aus dem Taunus, wohnt in Kelkheim und heißt Oliver Boot. Oliver aus Kelkheim. Du hast 2 Songs lang Zeit, dich bei mir zu melden an der 069 19 72 5 und dann starten wir zusammen das Glückslicht, oder? Das ist ein Deal.
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1: Eins davon jetzt zu gewinnen. Dafür musste Oliver aus Kelkheim eigentlich nur anrufen. Innerhalb von zwei Songs an der 069 19 72 5. Und ich ahne nur Gutes. Oliver?
2: Hi, hallo.
1: Hallo.
2: Grüßt euch.
1: Hallo, guten Tag. Bist du ein bisschen außer Atem oder geht's?
2: Ein bisschen läuft die Pumpe, ja, wenn ich ehrlich bin.
1: Aber nicht, weil du gerade joggen warst, sondern weil du deinen Namen gehört hast und jetzt hier in der Leitung hängst.
2: Richtig, genau.
1: Aber jetzt mal bitte, wobei habe ich dich gerade gestört damit, dass ich deinen Namen genannt habe?
2: Soll ich jetzt ehrlich sein?
1: Oh ja, bitte.
2: Ich habe Kaffee getrunken und ich wurde von meinem netten Arbeitskollege angerufen.
1: Du hast noch nicht mal selber gehört, Oliver.
2: Nein, ehrlich.
1: Ja, also jetzt mal ganz kurz hier, erhobener Zeigefinger gerade. Aber es ist ja gerade noch mal gut gegangen.
2: Ja, kann ich nochmal einen Gruß ausrichten an den Andreas Senke?
1: Ja klar, hast du ja schon gemacht.
2: Bin ich jetzt live im Radio, ne, oder?
1: Ja, natürlich.
2: Okay, also Gruß geht raus. Andi, vielen Dank für den Anruf und an den ganzen Rest von Sulzbach am Taunus.
1: Ach, krass, okay. So, gemütlich mal 16:45 am Kaffee trinken. Ich würde sagen, dann behalten wir uns diese Gemütlichkeit bei.
2: Ja.
1: Sagt man zu dir Olli oder Oliver?
2: Sagt Olli zu mir.
1: Okay, alles klar. Olli, also erstmal herzlichen Glückwunsch. Bei allem Trara, Kaffee trinken und Andreas und was weiß ich, haben wir vergessen. Mhm. Herzlichen Glückwunsch, du hast auf jeden Fall schon gewonnen.
2: Super.
1: So, jetzt gucken wir nur noch was. Ich drücke jetzt hier unser Glückslicht und dann schauen wir, was passiert.
2: Ja.
1: So, Olli. Ja. Das Licht ist stehen geblieben bei einem Koffer. Jetzt warte mal, jetzt muss du gemütlich Kaffee. Ich muss mich jetzt mal bücken und den Koffer bei holen. Ich glaube, ich habe hier ein bisschen was kaputt gemacht. Aber egal. So. Olli,
2: ja?
1: Kannst du einen Schuss Schnaps reinmachen in den Kaffee?
2: Ja, kann ich machen.
1: Musst du nicht. Alles klar, warte mal. So. Okay, mein Lieber. Jetzt hau schon mal. Okay, so. In dem Koffer. Das ist übrigens auch ein AIDA-Koffer. Der kostet auch schon ein bisschen was. Gell? Nur, dass du es mal weißt. So, den kriegst du natürlich auch. Hier drin ist eine Luftmatratze.
2: Oh.
1: Oh.
2: Okay.
1: Oh. Moment, das war es ja noch nicht. So, hier geht ja ein bisschen was rein. Ein Strandtuch.
2: Ja.
1: Strandtasche.
2: Ja.
1: Ja, ihr Männer seid ein bisschen nachlässig mit Sonnencreme, aber hier ist auch eine drin. Eine Sonnenbrille, eine Badehose und ein Wasserball. Das ist nämlich unser Koffer zum Thema Strandurlaub.
2: Okay.
1: Ja, warte. Ich bin ja noch nicht fertig. Da ist natürlich auch noch Urlaubsgeld drin. 1.000 Euro.
2: Super.
1: Ja. 1.000 Euro noch on top mit dem Koffer, mit der Luftmatratze, mit dem Strandtuch und allem, was du für einen Strandurlaub brauchst. Ist der nächste schon irgendwie geplant?
2: Nein, leider nicht.
1: Dann wird's höchste Zeit, mein Lieber.
2: Ja,
1: und
2: vielen Dank.
1: Mit den 1.000 Euro kannst du auch wunderbar Strandurlaub machen, das geht schon.
2: Auf jeden Fall, vielen Dank.
1: Ja, Olli, nicht dafür. Bleib einfach bitte in der Leitung, damit wir auch genau wissen, wo der Koffer mit den 1.000 Euro und alles hin soll. Ja, und dann vielen, vielen Dank euch allen fürs Mitmachen. Herzlichen Glückwunsch all unseren Gewinnerinnen und Gewinnern. Viel Freude damit. Es hat so viel Spaß gemacht mit euch.
0: Weil ihr besondere Momente verdient habt. Zusammen mit AIDA.

0: Ach so, jetzt ist hier Pink schon fertig und ich war gerade total abgelenkt. Ich muss ja noch was sagen, gell? Ich muss euch ja noch erzählen, dass wir gleich rüberschalten zu unseren FFH Hessen-Reportern in die einzelnen hessischen Regionen. Hätte ich beinahe vergessen.
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10: Ich bin Lennart Nickel in Hanau. Hier läuft seit 16 Uhr die lange Nacht der Demokratie. Jana Fuchs von der Katinka Platzhoff Stiftung. Die was?
11: Die lange Nacht der Demokratie ist ein echt sperriger Name, aber euch erwartet wirklich ein spannender Nachmittag und Abend mit so vielen verschiedenen Angeboten mit einem Hauptziel. Demokratie braucht Begegnung. Und wenn ihr vorbeikommt, dann schaffen wir Begegnung. Und dann hören wir uns vielleicht auch einfach mal wieder einander zu und entdecken, dass wir viel mehr Gemeinsamkeiten haben, als das, was uns trennt.
10: Bei dem von der Stadt und der Stiftung organisierten Event gibt es Vorträge, aber auch eine Zaubershow, Theater und Konzerte, etwa von der Neuen Philharmonie Frankfurt. Ebenso im Programm Popcorn und Politik. Was erwartet uns da?
11: Holt euch eine Tüte Popcorn und sprecht mal mit Lokalpolitikern. Und zwar nicht über Politik, sondern über die Dinge, die sie bewegen und warum sie sich eigentlich mit Politik beschäftigen und engagieren.
10: Die lange Nacht der Demokratie steigt noch bis 23 Uhr in der Innenstadt rund um die wallonisch-niederländische Kirche.
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0: Es ist schon 5:30 und wir schauen mit Nils Grunwald auf die Straßen im FFH-Verkehrsservice.
12: Die A5 Frankfurt-Darmstadt ist noch voll zwischen Weiterstadt und Darmstadt-Eberstadt. 3 Kilometer Stau. Die A60 Mainz-Rüsselsheim zwischen Hechtsheim-Ost und Ginsheim-Gustavsburg. 4 Kilometer Stau wegen eines Unfalls auf den beiden rechten Spuren. Und die A643 Mainz Richtung Wiesbaden zwischen dem Dreieck Mainz und dem Schiersteiner Kreuz. 6 Kilometer Stau wegen einer Baustelle. Das waren die größten Staus. Alle Infos gibt's auch für eure Strecke in unserer FFH-App.

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0: mag ich extrem. Will Smith, Man in Black. Sag mal, wann ist Anke eigentlich nicht urlaubsreif?
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2: Für mich noch einen Kaffee, Anke.
3: Mit oder mit ohne Milch?
2: Mit ohne.
3: Boah, Stefan, ich bin sowas von urlaubsreif.
4: Solange du noch nicht im Foto in deinem Personalausweis ähnlich siehst.
3: Mir langt schon, wenn ich halb so fit aussehe wie die Tatortleiche von gestern. Ich träume mittlerweile schon, dass ich Urlaub am Meer mache.
4: Ach, deshalb?
3: Was?
4: Setzt du ständig was in den Sand?
3: Nee.
5: Einmal die drei und den Tui-Katalog hier.
3: Momentchen mal bitte. Stefan, ich bin so motiviert. Ich hab schon Angst, ich werde jeden Moment verbeamtet. Heute Morgen wäre ich beinahe beim Gähnen in der Dusche ertrunken.
5: Also wir Deutschen sind im Urlaub im Durchschnitt 12,6 Tage unterwegs.
3: Ich will ans Meer.
4: Dabei haben deine Kunden Urlaubsfeeling pur.
3: Ist es so gechillt hier?
4: Nee, du bringst einen ständig auf die Palme.
3: Macht 65.125 Euro, sammeln Sie Condor-Punkte, haben Sie eine Airbnb-Card oder sind Sie im Robinson-Club?
5: Nein.
3: Dann danke schön.
5: Bitte schön.
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0: Michael Schulte für den, was haben wir heute, Freitag, ne? Freitagabend bei Hitradio FFH. So, ich glaube, die Fans der deutschen Fußballnationalmannschaft hatten gestern einen schönen Abend. Endlich mal ein Sieg, ne? Und ein gutes Spiel. Bundestrainer Jürgen Klopp zeigt sich aufgeräumt vor der Presse. Auf eine Frage musste er allerdings passen, ob es nach dem Sieg mal ein Bierchen gibt für die Spieler.
1: Keine Ahnung, ich habe keine Erfahrung damit. Ich habe noch nie ein Spiel gewonnen als Nationaltrainer. Also als Vereinstrainer wüsste ich, was wir jetzt machen, aber ich weiß gar nicht, haben wir Bier im Bus?
0: Ja, also das muss er noch lernen. Hat Klopp jetzt seine Elf schon gefunden? Das fragen wir uns als Fans. Darum geht's unter anderem in FFH jetzt, eurem Feierabend-Update ab 6.
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3: Das geht jetzt raus an meine Backstreet Boys mit Fanfreundinnen. 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Ey, stell dir mal vor, Nils, du bist irgendwo unterwegs und dein Idol ist da auch gerade.
4: Im Kloster Eberbach.
3: Ja, Weltort.
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3: Der Herbst ist ja eigentlich schon da, auch wenn es sich noch nicht wirklich so anfühlt. Aber seid ihr schon in Herbststimmung? Was habt ihr schon Herbstliches gemacht? Vielleicht die erste Kürbissuppe gekocht, so wie ich, oder Zwiebelkuchen gegessen, bunte Blätter gesammelt? Schickt uns eure Sprachnachricht an die 069 19 72 5.
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11: Was bringt die Krankenhausreform? Geldregen für Rhein-Main-Unis. Das Wetter mild und trocken.
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11: Ich bin Judith Kolb. Guten Tag. Was ändert sich für unsere Kliniken durch die bundesweite Krankenhausreform? Das hat das hessische Gesundheitsministerium jetzt geklärt. Ab jetzt informiert es die Kliniken bei uns, welche Behandlungen sie künftig noch anbieten dürfen. FFH-Reporterin Sarah Maxen, was ändert sich denn jetzt, wenn ich ins Krankenhaus muss?
12: Bei den Notfallstandorten der Geburtshilfe und der Kinder- und Jugendmedizin soll es keine Veränderung geben, das sagt Gesundheitsministerin Stolz. Aber für komplizierte Eingriffe müssen wir vielleicht etwas weiterfahren, etwa wenn wir ein neues Knie brauchen. Die OP soll es nur noch in 50 statt in 66 Kliniken geben, denn es wird auf Spezialisten gesetzt. Wer einen Eingriff häufig macht, operiert sicherer, so die Logik. Wichtig, noch ist nichts final entschieden. Die Kliniken können sich jetzt erstmal zu den Plänen äußern und im Dezember soll dann die Entscheidung fallen.
11: Millionen Geldregen für die Unis in Frankfurt, Darmstadt und Mainz. Sie dürfen sich ab sofort offiziell Exzellenzuniversitäten nennen. Laut Bund und Ländern gibt es dafür ab 2027 jedes Jahr 28 Millionen Euro für neue Forschungsprojekte. Hessens Ministerpräsident Boris Rhein feiert das als Meilenstein. Er saß im Cockpit, als es auf dem Flug von Dubai nach Tel Aviv fast zur Katastrophe kam. Jetzt berichtet der verletzte Pilot der Fly-Dubai-Maschine von den Vorfällen an Bord. FFH-Reporter Ronny Thorau.
4: Der Pilot erzählt, er habe bereits am Boden gelegen, schwer durch Messerstiche des Co-Piloten verletzt. Ihm sei aber klar gewesen, dass das Flugzeug im Begriff war abzustürzen. Deshalb habe er sich trotz seiner Wunden und weiterer Attacken aufgerichtet und die Cockpit-Tür geöffnet. Passagiere kamen herein, überwältigten den Co-Piloten. Eine zufällig anwesende Ersatzcrew landete das Flugzeug schließlich sicher. Der Co-Pilot wurde festgenommen. Zu seinem Motiv sind nach wie vor viele Fragen offen. Israel spricht von einem versuchten islamistischen Anschlag.
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11: Die G7-Staaten wollen die hohen Spritpreise drücken. Sie fordern in einem gemeinsamen Schreiben deutlich mehr Öl auf dem Markt. Ab sofort und über die nächsten 4 Monate sollen 100 Millionen Barrel aus den weltweiten Notreserven freigegeben werden. In den kommenden Tagen wird zudem über die Freigabe von weiteren Dieselreserven beraten. Noch der Blick zur Frankfurter Börse. Da schließt der DAX mehr als 1% im Plus bei 25.231 Punkten.
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0: Ja, das ist ruhiges, sonniges Herbstwetter im FFH-Land. Das ist so der generelle Trend für die nächsten Tage. Im Genaueren heißt das heute Nacht trocken, in der frühen Nebel 12 bis 8 Grad in der Nacht. Morgen dann nach dem Nebel freundliches, schönes Herbstwetter. Es bleibt trocken, 18 bis 23 Grad. Der Sonntag kommt dann mit ein paar Wolken, später vereinzelt etwas Regen möglich, aber ebenfalls um die 20 Grad und auch die nächste Woche wird ruhig und herbstlich sonnig.
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0: Der FFH-Verkehrsservice. So, es geht los in die Ferien. Mal gucken, ob da schon sehr viel oder noch sehr viel los ist auf der Straße. A5 Frankfurt-Darmstadt zwischen Weiterstadt und Darmstadt-Eberstadt. 3 Kilometer Stau. A60 Mainz-Rüsselsheim zwischen Hechtsheim-Ost und Ginsheim-Gustavsburg. 4 Kilometer Stau wegen eines Unfalls auf den beiden rechten Spuren. Und dann haben wir noch die A643 Mainz-Wiesbaden zwischen Dreieck Mainz und Wiesbaden-Eppelallee. 6 Kilometer Stau wegen einer Baustelle. Also gestern, der Regen war schlimmer, da hatten wir mehr Trouble. Das waren jetzt mal die größten Staus bis dahin. Alle Infos auch für eure Strecke, die findet ihr in unserer FFH-App. Gute Fahrt.
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0: Mit Uta Schmidt, guten Abend. Und mit einer Achterbahn der Gefühle, jedenfalls für die Angestellten. Galeria meldet schon wieder Insolvenz an. Was das bedeutet, das hört ihr gleich hier. Außerdem unsere Schülerpraktikanten, die machen eine Radiosendung. Die könnt ihr morgen Nachmittag hören. Ja, wie sie das gemacht haben, worum es da geht, darüber sprechen wir gleich. Und Nachklapp und Ausblick zum Fußball-Länderspiel. Kloppo mal wieder in Bestform.
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0: habe mich spontan gefragt, wie oft kann eine Kaufhauskette eigentlich insolvent gehen? Hitradio FFH jetzt am Freitag. Galeria ist schon zum vierten Mal insolvent innerhalb von 6 Jahren. Im FFH-Land haben wir ja zahlreiche Filialen, bestimmt auch in eurer Nähe. Ne? Mehrere gibt es in Frankfurt, Limburg, Viernheim, Kassel, Wiesbaden, Aschaffenburg, Fulda und Gießen. Ich hoffe, ich habe jetzt keine vergessen. Zuletzt waren Galeria-Standorte deutschlandweit aber immer wieder mit der Miete auch im Rückstand. Und das ist ja immer schon ein ganz schlechtes Zeichen. FFH-Reporterin Tanja Wagner, wie geht das denn jetzt für Galeria und die Angestellten weiter?
1: Na, das fragen sich die rund 12.000 Mitarbeiter auch. Der Geschäftsbetrieb in den 83 Filialen soll erstmal weiterlaufen, heißt es. Und dann will sich Galeria neu ordnen, das Unternehmen auf stabile Beine stellen, wie es heißt. Damit es jetzt nicht die 5., 6., 7. Pleite binnen weniger Jahre gibt. Seit längerem liegt dazu auch schon ein Sanierungsplan vor, der auch weitere Schließungen von Filialen vorsieht. Aktuell stehen 33 Warenhäuser quer durch die Republik auf dem Prüfstand. Und wer nicht profitabel arbeitet, also Plus macht, für den dürfte es düster aussehen.
0: Ja, das kann man sich gut ausmalen. Das heißt, für die Filialen im FFH-Land Druck anstrengen, gut verkaufen, rentabel sein. Tanja, was ist, wenn Galeria jetzt ganz wegbricht? Was sind denn die Alternativen?
1: Es gibt ja auch noch andere Ketten wie Breuninger oder die KDW-Gruppe. Aber das Grundproblem ist ja eigentlich was ganz anderes. Der Einzelhandel an sich leidet. Das sieht man ja selbst in den Malls, wie viele Läden da leer stehen. Laut Handelsverband haben zehntausende Geschäfte in den letzten Jahren geschlossen. Den Leuten fehlt halt einfach das Geld und es ist viel bequemer und stressfreier, online zu bestellen. Das Paradoxe daran, die Menschen zieht es nach aktuellen Studien wieder stärker in die Innenstädte. Aber die wollen eben nicht nur shoppen, sondern auch erleben.
0: Ich habe immer das Gefühl, ich bin öfter mal in Galeria Frankfurt, da habe ich immer das Gefühl, das ist proppenvoll, ne? Dann macht man sich so gar keine Sorgen. Aber es sieht einfach im Moment nicht gut aus für Galeria und seine Mitarbeiter. Zum vierten Mal meldet die Kaufhauskette Insolvenz an.

0: Justin Bieber, genau um 6:15.
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0: Schüler machen Radio bei Hitradio FFH. Wir hatten in der vergangenen Woche 6 Schülerpraktikanten und Praktikantinnen und die haben eine eigene Radiosendung kreiert. Ausstrahlung morgen Nachmittag. Und natürlich sind unsere Redakteure den Schülern zur Hand gegangen, aber die hatten ganz viele eigene Ideen und haben die Sendung größtenteils selber bestückt. Nach dem Motto, was ist typisch deutsch? Passend zum Tag der Deutschen Einheit. Ja, Kostprobe gefällig, ne? Die Mädels und Jungs sind mit dem Mikro los und haben die Hessen mal nach dem Text der deutschen Nationalhymne gefragt. Oh je.
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0: Ich gebe mal 3 Antwortmöglichkeiten vor. Sinn des Glückes Bundesland, Mutterland oder Unterpfand? Also, ich glaube, das wird sehr launig morgen Nachmittag. Ein Interview der Schüler mit der hessischen Landtagspräsidentin ist auch dabei. Also ich empfehle da dringend mal reinzuhören. Bei Hitradio FFH morgen von 14 bis 18 Uhr.

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11: Ich bin Michael Maxen in Frankfurt. Gerade erst der 4:1-Sieg im Europacup. Morgen gibt es direkt das nächste große Highlight für die Fußballfrauen von Eintracht Frankfurt. Im Topspiel der Bundesliga empfangen die Eintracht-Mädels Bayern München.
12: Tor für unsere Eintracht!
11: Ja, Julia Nestle, meine Kollegin hier von Guten Morgen Hessen. Julia, du bist die Stadionsprecherin bei den Eintracht-Frauen.
12: Ja.
11: Warst ja jetzt auch beim Europacup da und die sind richtig heiß auf Bayern, oder?
12: Ja, diese 4 Tore haben denen so viel Rückenwind gegeben und die Fans sind davon überzeugt, dass jetzt so der Zeitpunkt wäre, den Bayern mal richtig ein Bein zu stellen.
11: Wie geht's aus?
12: Ich sag 3:2 für uns.
11: Wir sind sehr gespannt und hoffen natürlich auf viele Torrufe von Julia. Bayern ist Erster, die Eintracht Frauen um Kapitänin Laura Freigang aktuell Zweiter. Das Stadion am Brentanobad ist natürlich schon gut voll, ein paar Tickets gibt's aber noch, heißt, ihr müsst da schnell sein. Anpfiff ist morgen um 17.55 Uhr.
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13: Hier ist der FFH-Verkehrsservice mit der A5 Frankfurt-Darmstadt. Zwischen Weiterstadt und Darmstadt-Eberstadt haben wir 3 Kilometer Stau. A60 Mainz-Rüsselsheim zwischen Hechtsheim-Ost und Ginsheim-Gustavsburg 4 Kilometer Stau wegen eines Unfalls auf den beiden rechten Spuren. Und A643 Mainz-Wiesbaden zwischen Dreieck-Mainz und Wiesbaden-Eppelallee 6 Kilometer Stau wegen einer Baustelle. Das waren die größten Staus im Moment. Alle Infos, auch für eure Strecke natürlich, findet ihr in unserer FFH-App. Gute Fahrt!
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1: Von der ersten Minute an bis zum Schluss hat es totalen Spaß gemacht.
2: Den Zuschauern sicherlich auch. Hitradio FFH, jetzt euer Feierabend-Update. Das ist doch Erleichterung pur bei den deutschen Fußballfans. Im dritten Spiel unter Jürgen Klopp hat die Fußballnationalmannschaft in der Nations League den ersten Sieg eingefahren. In München schlug die DFB-Elf ja Serbien mit 2:0 durch Tore von Tom Bischoff und Florian Wirtz. Der Bundestrainer ist ebenfalls sichtlich entspannter nach der Niederlage gegen Griechenland und freut sich vor allem über die Stimmung im Stadion.
1: Als die Orla losging, dachte ich erst, wäre irgendwas passiert auf der Tribüne, weil ich habe das jetzt schon eine Weile nicht mehr gehört. Und weil man da drüben ging es los und da habe ich gesehen, dass nur eine Laola kommt. Habe ich sehr gefreut.
2: Der eigentliche Kapitän Joshua Kimmich verfolgte das Spiel auf der Tribüne neben Heino. Auf eine Diskussion um den Kapitän lässt Klopp sich nicht ein, auch wenn die Reporter geschickt drumherum gefragt haben.
1: Ja, und am Ende wird es eine Jo-Kimmich-Geschichte. Das macht er schon. Das ist klar, Pavlovic, Bischoff, Wirtz hat super funktioniert. Dann spielen wir, also da kann ich leider nicht mit singen bei dem Lied.
2: Ja, wer jetzt gedacht hat, Klopp hat seine Elf mit den gestrigen Spielern gefunden, mit jungen neuen Kräften im Mittelfeld, der ist also auf dem Holzweg. Sein Motto, Abutze, weitermachen.
1: Ich fühle mich heute überragend, weil ich total happy und stolz bin auf das, was die Jungs da hingehauen haben. Und jetzt fahren wir nach Hause, versuchen zu schlafen, fliegen nach Griechenland und versuchen gut Fußball zu spielen. Das ist der Plan. Aber mir ist es schon lieber so, dass wir in dieser Länderspielpause jetzt auch mal ein Highlight gesetzt haben und damit bin ich happy.
2: Ja, wir auch. Sonntag 20.45 Uhr in Thessaloniki gegen Griechenland geht die Reise mit Klopp als Bundestrainer weiter. Übrigens ohne Serge Gnabry, der darf pausieren. Und wer es nicht mitbekommen hat, die Griechen haben gestern die Niederlande geschlagen. Ja, 2:1.

18:47 Uhr. Hier ist der FFH Startpilot Extra-Ausgabe. Achtung bitte auf der A3 Würzburg-Frankfurt. Zwischen Obertshausen und Offenbach liegen mehrere Plastikteile auf der linken Spur. Bitte fahrt hier ganz besonders vorsichtig. Gute Fahrt jetzt mit Three Doors Down.

Oh, im Moment bekommen wir einen Falschfahrer rein. Da muss ich natürlich ganz schnell dabei sein. Achtung bitte, ein Falschfahrer auf der A7 Kassel-Hannover. Zwischen Rasthof Kassel-Ost und Kassel-Nord kommt euch ein Fahrzeug entgegen. Bitte fahrt hier äußerst vorsichtig. Ich wiederhole gerne nochmal. Wir haben einen Falschfahrer auf der A7 Kassel-Hannover. Zwischen Rasthof Kassel-Ost und Kassel-Nord, da kommt euch ein Fahrzeug entgegen. Also bitte hier äußerst vorsichtig fahren. Noch ein ganz schneller Blick in die nächste Stunde mit Bossern.

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5: Exzellenzauszeichnung für Rhein-Main-Unis. G7-Staaten wollen an die Öl-Notreserven. Das Wetter abends meist trocken bis 22 Grad.
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5: Ich bin Peter Toussaint. Guten Abend. Millionenförderung für die Rhein-Main-Universitäten. Die Unis in Mainz, Darmstadt und Frankfurt gelten jetzt als Exzellenzuniversitäten. Das haben jetzt die Forschungsminister von Bund und Ländern mitgeteilt. FFH-Reporterin Ella Karatas.
6: 28 Millionen Euro. Das bekommen die Unis zusammen ab 2027 jährlich von Bund und Land. Damit können sie unter anderem für die nächsten 6 Jahre Top-Forschungsprojekte bezahlen. Die Verleihung des Exzellenztitels an die Universitäten ist ein großartiger Erfolg und ein Meilenstein für die exzellente Forschungslandschaft in Hessen, freut sich Hessens Ministerpräsident Boris Rhein. Ausruhen können sich die Unis auf dem Geld aber nicht. Alle 7 Jahre wird streng überprüft, ob die Hochschulen den Exzellenztitel noch verdienen.
5: Ran an die Öl-Notreserve. Wegen der hohen Kraftstoffpreise. Darauf dringen die G7-Staaten wie Deutschland, Frankreich und die USA. Ab sofort sollten 100 Millionen Barrel Rohöl freigegeben werden, heißt es in einem gemeinsamen Schreiben. FFH-Reporterin Tina Eck.
7: Damit ist ein von Präsident Trump angedrohter Diesel-Exportstopp erstmal vom Tisch. Nach dem Nahen Osten sind die USA nämlich Europas wichtigster Lieferant von Diesel. Nun soll die Freigabe der Reserven mit der Internationalen Energieagentur IEA abgestimmt werden, um möglicherweise zusätzliche Dieselfreigaben zu prüfen. Die endgültige Entscheidung liegt bei der Energieagentur. Die IEA-Länder haben seit den 70er Jahren erst 6-mal gemeinsam Reserven angezapft.
5: Schock in Ludwigshafen. Dort ist eine 16 Jahre alte Schülerin während des Unterrichts zusammengebrochen und gestorben. Mitschüler und Lehrkräfte bekommen jetzt psychologische Hilfe. Warum das Mädchen gestorben ist, muss die Kriminalpolizei noch klären. Hinweise auf ein Fremdverschulden gibt es aber nicht. Kracherspiel in einer halben Stunde für die Löwen Frankfurt in der deutschen Eishockeyliga. Die Löwen haben den Meister aus Berlin zu Gast. FFH-Reporter Marius Franke.
8: Nach dem überraschend guten Start der Frankfurter in die neue Saison ist das ein Duell mit dem Tabellennachbarn. Vierter gegen Fünfter. Der klare Sieg zuletzt in München hat die Löwenbrust noch breiter gemacht. Jetzt soll heute der erste Heimsieg der Saison her. Daheim ungeschlagen wollen die Kassel Huskies eine Liga tiefer bleiben. Die Nordhessen sind klarer Favorit gegen Crimitschau. Und der EC Bad Nauheim hat den Saisonstart verpatzt. Als Schlusslicht reisen die Mittelhessen heute nach Ravensburg. Ein schweres Auswärtsspiel.
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9: Das ist ruhiges, sonniges Herbstwetter im FFH-Land. Perfekt für das kommende lange Wochenende und auch der generelle Trend für die nächsten Tage. Heute Nacht heißt das, es ist trocken, in der Früh kommt Nebel und die Nacht ist recht frisch, 12 bis 8 Grad. Morgen dann nach dem Nebel freundliches Wetter mit viel Sonne. Es bleibt trocken, 18 bis 23 Grad. Und der Sonntag kommt mit Wolken, später vereinzelt auch ein bisschen Regen möglich, um die 20 Grad.
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9: Der FFH-Verkehrsservice nochmal mit dem Falschfahrer. Achtung bitte auf der A7 Kassel-Hannover. Zwischen Rastorf-Kassel-Ost und Kassel-Nord kommt euch ein Fahrzeug entgegen. Bitte fahrt hier äußerst vorsichtig. Achtung, auf der A3 Würzburg-Frankfurt zwischen Obertshausen und Offenbach liegen mehrere Plastikteile auf der linken Spur. Auch hier Vorsicht. A67 Mannheim-Darmstadt zwischen Lorsch und Funkstadt. 3 Kilometer Stau. Da ist ein Unfall auf der linken Spur. Und A643 Mainz-Wiesbaden zwischen Mainz-Gonsenheim und Schiersteiner Kreuz haben wir 4 Kilometer Stau wegen einer Baustelle. Also noch ein bisschen was los hier und da, braucht ihr Geduld, gute und sichere Fahrt.
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9: Mit Uta Schmidt, euch einen famosen Freitagabend. Das war eines meiner Kindheitstraumata. Beim Drachensteigen hat sich mein nagelneuer Drache, ein Adler, davon gemacht. Wir hatten die Schnur komplett abgewickelt und husch war er weg. Ja, wir haben ihn zu Fuß verfolgt und Kilometer weiter im Feld gefunden. Das Gestänge war zerbrochen. Drachen steigen lassen in Hessen. Wir haben die Tipps für euch, damit es euch besser geht. Gleich hier.
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0: Boston bei Hitradio FFH. Jetzt euer Feierabend-Update. Wenn der Wind auffrischt, dann beginnt für viele Familien ein typisch herbstlicher Spaß. Drachen steigen lassen. Könnte am Sonntag ganz gut gehen, da soll es eine milde Brise geben. Ja, aber fürs Drachensteigen sollte man einige Regeln und Tipps kennen, damit das Ganze keinen Ärger, sondern nur Spaß macht. FFH-Reporter Ronny Thorau. Fangen wir mal beim Kauf von dem Ding an. Drache ist ja nicht gleich Drache. Was sollte ich beachten?
1: Nein, genau. Wäre ja zum Beispiel schade, wenn man als Kind mit dem Drachen von den Beinen gerissen wird und abhebt.
0: Ja.
1: Da gibt es auf den Drachen nicht umsonst Angaben, für welches Alter sie geeignet sind und für welche Windgeschwindigkeiten. Ganz generell gilt, Drachen mit einer Leine sind leichter zu steuern und damit für Kinder leichter zu kontrollieren als Lenkdrachen mit zwei oder mehr Leinen. In jedem Fall sollte der Drache ein CE-Prüfzeichen tragen für die gängigen EU-Sicherheits- und Gesundheitsanforderungen. Und wichtig, die Leine sollte maximal 100 Meter lang sein, weil nur bis dahin darf man die als Hobbypilot genehmigungsfrei herumfliegen lassen.
0: Oh ja. Ich frage mich gerade, ob es noch Kinder gibt, die ihren Drachen selber basteln. Sowas haben wir früher gemacht. Aber ich glaube, die meisten werden doch gekauft. Jetzt habe ich Ronny den richtigen Drachen gekauft. Was gibt's beim Drachen steigen lassen zu beachten?
1: Ja, das Wichtigste ist natürlich, passt der Wind. Windstärke 3 bis 4 ist perfekt. Bei mehr als 4 wird's schwieriger und ab Windstärke 7 geht gar nichts mehr, außer der Drache kaputt. Oder er fliegt unkontrolliert irgendwo hin. Beim Festhalten ist wichtig, immer nur die Griffe benutzen. Die Schnüre können eine Menge Verletzungen verursachen. Und natürlich auch wichtig, der Ort. Freie Fläche ist klar, aber nicht in der Nähe von Menschen, Straßen, Strommasten oder auch Tieren. Selbst wenn der Drache die nicht direkt treffen könnte, können Tiere aufgeschreckt werden. Und an Flughäfen gilt ein gesetzlicher Mindestabstand von 1,5 Kilometern.
0: Ja, also Tiere werden aufgeschreckt, auf jeden Fall. Pferde, Kühe, die starten durch, wenn da so ein Drache bei denen auf der Koppel runtergeht. Und finaler Tipp, vorm Drachen steigen lassen, mal die Familienhaftpflichtversicherung checken, ob der Lenkdrache oder was immer ihr da steigen lässt, auch abgedeckt ist. Wenn das Ding in ein Auto einschlägt, kann es schnell teuer werden. Wo ihr in eurer Gegend ganz toll Drachen steigen lassen könnt, das erfahrt ihr auf FFH.

0: Minuten nach sieben haben wir es.
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0: Mit dem Topspiel in der Fußball-Bundesliga, Zweiter gegen Erster. Die Frauen von Eintracht Frankfurt haben morgen die Tabellenführerinnen von Bayern München zu Gast. Und die Hessinnen gehen da ganz selbstbewusst in die Partie, haben gerade das Ticket für das Europacup-Achtelfinale gelöst. Da geht's dann in ein paar Wochen wieder mal gegen Eindhoven, wie die Auslosung heute ergeben hat. Gutes Omen, schon letztes Jahr hatten die Eintracht-Frauen die Niederländerinnen aus dem Wettbewerb gekegelt. Boah, vielleicht klappt's ja wieder. Jetzt aber eben erstmal die Bayern oder Bayerinnen. Eintracht-Trainer Nico Anautis freut sich auf die Atmosphäre am Brentano-Bad mit Stadionsprecherin Julia Nesbe.
2: Wir freuen uns, dass das Stadion ausverkauft ist. Es gibt auch nochmal eine besondere Atmosphäre bei uns zu Hause und wollen gemeinsam mit der Energie, auch mit der Kulisse natürlich alles reinlegen. Wir wollen schon auch punkten, aber dafür brauchst du halt eine maximale Vorstellung. Das müssen wir uns vornehmen, unabhängig der Vorbereitung der letzten Tage, wer jetzt wo gegen wen gespielt hat. Du musst morgen um 17:55 funktionieren.
0: Eine Frankfurter Hoffnung kann auch sein, dass die Münchner Beine vielleicht noch ein bisschen schwer sind. Die Bayern-Frauen waren noch am Mittwoch, nein, nicht auf dem Oktoberfest, in der Champions League in Portugal erfolgreich. Das Bundesliga-Topspiel dann also morgen Abend kurz vor 6, auch live im Ersten übrigens. Und in der Länderspielpause waren die Eintracht-Herren ebenfalls aktiv, haben das Testspiel gegen Zweitligist Braunschweig mit 4:0 gewonnen.

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6: Um 19.27 Uhr schauen wir zunächst auf die A7 Eisenach-Kirchheim. Zwischen Kirchheimer Dreieck und der Auffahrt B454 Kirchheim ist derzeit eine Unfallaufnahme. Fahrt hier bitte vorsichtig. A7 Fulda-Würzburg zwischen Fulda-Dreieck und Bad Brückenau-Volkers 3 Kilometer Stau. A67 Mannheim-Darmstadt zwischen Lorsch und Funkstadt 2 Kilometer stockender Verkehr nach einem Unfall mit 4 Fahrzeugen. Der Verkehr wird über den Standstreifen geleitet. Soweit die größten Staus. Alle Infos auch für eure Strecke findet ihr in unserer FFH-App. Und an dieser Stelle mal ein herzlicher Gruß an alle Party-People heute Abend, die vielleicht den Beginn der Herbstferien feiern, ein privates Oktoberfest oder das warme Wetter oder alles zusammen. Lasst es euch gut gehen. Partymucke ist auf dem Weg.
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39, hier ist nochmal ein FFH-Staupilot. Achtung, Falschfahrer auf der B519 Rüsselsheim-Königstein. Zwischen B43 Mainzer Straße in Rüsselsheim und Opelbrücke in Flörsheim kommt euch ein Falschfahrer entgegen. Bitte fahrt hier äußerst vorsichtig. Bisschen kompliziert, ich sag's nochmal. Achtung, auf der B519 Rüsselsheim Richtung Königstein. Zwischen B43 Mainzer Straße in Rüsselsheim und der Opelbrücke in Flörsheim kommt euch ein Falschfahrer entgegen. Bitte fahrt hier äußerst vorsichtig.

0: 19.41 Uhr, FFH Staupilot, nochmal eine extra Ausgabe. Achtung bitte, auf der B455 Königstein Mainz-Kastel. Los, hier 19.41 Uhr, FFH Staupilot, nochmal eine extra Ausgabe. Achtung bitte, auf der B455 Königstein Mainz-Kastel. Zwischen Naurod und Abzweig nach Rambach kommt euch in beiden Richtungen ein Hund entgegen. Also auch hier bitte vorsichtig. So, heute ist bei uns zu Hause was ganz Verrücktes passiert. Die Apple Watch meines Mannes hat behauptet, heute wäre Donnerstag, der 1. Oktober. Bis ich den überzeugt hatte, dass heute der 2. ist und Freitag. Denn morgen ist ja der 3. Oktober und damit Feiertag. Und es gibt ganz viele tolle Aktionen im FFH-Land. Zum Beispiel in Österreich-Winkel das Einheitsbuddeln. FFH-Reporterin Ella Karatas hat ihren grünen Daumen rausgeholt.
1: Lochbuddeln, Bäumchen rein und angießen. Das könnt ihr morgen hier mitten im Stadtwald an der Hallgartener Zange machen. Zum 8. Mal lädt die Stadt zum Einheitsbuddeln ein. Bürgermeister Carsten Sins, wie kann ich mitmachen?
2: Man braucht jetzt keine Anmeldung, sondern man fährt einfach zwischen 10 und 12 Uhr hoch. Dort gibt es auch einen Parkplatz und dort kann man dann die Bäume erwerben. Die Baum zahlt man 2,50 Euro und dann wird ja gebuddelt und eingepflanzt.
1: Rund 1500 neue Bäume sollen in die Erde. Zur Auswahl die heimische Traubeneiche oder eine Tanne aus Kalabrien, die auch Hitze locker wegsteckt. Warum ist diese Aktion so wichtig?
2: Zum einen aus ökologischen Gründen. Wir erleben alle jetzt auch aufgrund gerade dieses Sommers den Klimawandel. Aber ich glaube, es hat auch einen positiven Beitrag, um die Sensibilität bei der Bevölkerung einfach zu schärfen, wie wichtig es ist, so eine grüne Oase, so eine Lunge direkt vor der eigenen Haustür zu haben und halt auch zu pflegen und zu hegen.
1: Bitte bringt Spaten und Gießkannen selber mit. 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
3: Odenwald-Bahnstrecke später wieder dicht. Klopp fliegt ohne Gnabry nach Griechenland. Das Wetter abends trocken, morgen mild.
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3: Ich bin Peter Toussaint, guten Abend. Es soll so schnell gehen wie möglich. Im Odenwald entsteht der Neubau der maroden Zeller Brücke an der B45. Für die Arbeiten muss deshalb ab 22 Uhr die Odenwald-Bahnstrecke wieder gesperrt werden. FFH-Reporter Marc Wilhelm.
4: In den Sommerferien war die Bahnstrecke, die im Original unter der Brücke durchführt, schon dicht und jetzt in den kompletten Herbstferien wieder. Für 4 Linien der Odenwaldbahn fahren deshalb Ersatzbusse zwischen Bad König und Michelstadt bis zum 19. Oktober. Die Brückenbauer nutzen die Zeit für Arbeiten unmittelbar im Gleisbereich. Ab Montag sogar im 2-Schicht-Betrieb und auch samstags.
3: Die bislang letzte Insolvenz war erst vor gut 2,5 Jahren. Jetzt ist die Warenhauskette Galeria schon wieder pleite. Ob die Beschäftigten Insolvenzgeld erhalten, ist noch unklar. Es gibt Kritik, aber auch Hoffnung. FFH-Reporterin Tanja Wagner.
5: Experten glauben, dass Galeria durchaus noch eine Zukunft haben könnte. Allerdings müssten dazu nochmal Dutzende Filialen geschlossen werden und ein Eigentümer her, der nicht nur kurzfristige finanzielle Interessen verfolgt. Die rund 12.000 Beschäftigten müssen unterdessen nicht nur um ihre Zukunft bangen, sondern auch ihren nächsten Gehaltscheck. Denn weil die Warenhauskette wegen der letzten Pleite vor 2 Jahren noch unter Beobachtung steht, ist nicht klar, ob erneut Insolvenzgeld gezahlt wird.
3: In Limburg hat sich ein E-Scooter-Fahrer eine gefährliche Verfolgungsjagd mit der Polizei geliefert. Der 17-Jährige raste laut Polizei über 3 rote Ampeln und in den Gegenverkehr. Sie brach die Verfolgung sicherheitshalber ab, konnte den Jugendlichen durch Ermittlungen aber inzwischen fassen. Fast jeder 2. Fernzug der Deutschen Bahn war im September zu spät. Die Pünktlichkeit lag laut Bahn bei nur gut 52%. Das ist der 2. schlechteste Wert in diesem Jahr. Grund dafür sind demnach vor allem kaputte Anlagen und Baustellen an den Strecken. Die deutsche Fußballnationalmannschaft spielt am Sonntag in der Nations League ohne Serge Gnabry. Laut DFB ist der Bayern-Profi schon aus dem Teamquartier abgereist. Für ihn könnte Florian Wirtz beim Spiel in Griechenland als Kapitän übernehmen.
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6: War gerade in Gedanken noch so ein bisschen bei dieser Pünktlichkeitsrate von 52%. Wenn wir das beim Radio machen würden, zu jeder 2. Sendung zu spät, schön. So, schauen wir aufs Wetter. Ruhiges, sonniges Herbstwetter steht an im FFH-Land. Der generelle Trend für die nächsten Tage. Für heute Nacht heißt das, es ist trocken. In der Früh gibt's Nebel und das Ganze bei 12 bis 8 Grad, also ganz schön frisch. Morgen ist es dann nach dem Nebel aber freundlich. Da kommt die Sonne durch, es ist trocken. Ein schöner Samstag bei 18 bis 23 Grad. Am Sonntag dann ein paar mehr Wolken, später vereinzelt auch etwas Regen möglich und die Temperaturen immer so um die 20 Grad. So geht's auch in die nächste Woche. Der FFH-Verkehrsservice mit 2 Meldungen. A7 Eisenach Kirchheim zwischen Kirchheimer Dreieck und der Auffahrt B454 Richtung Kirchheim ist derzeit eine Unfallaufnahme. Fahrt hier daher vorsichtig. Und B8 Königstein-Wallroth zwischen Königstein im Taunus und dem Abzweig nach Glashütten ist nur eine Spur frei. Gute und sichere Fahrt für euch.
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6: Euer Feierabend-Update am Freitag. Ja, sind das eure letzten Herbstferien, die jetzt gerade beginnen, weil ihr im kommenden Jahr euren Schulabschluss feiert? Dann solltet ihr gleich ganz genau zuhören. Bei uns könnt ihr einen fetten Zuschuss für eure Abschlussfeier gewinnen. Lohnt sich.
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1: FFH, jetzt euer Feierabend-Update mit einer ganz tollen Geschichte. 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
4: In 2 Minuten ist es 8:30. Wir haben die A3 Frankfurt-Würzburg. Zwischen Frankfurt-Süd und Offenbacher Kreuz sind derzeit Bergungsarbeiten nach einem Unfall. Bitte fahrt hier besonders vorsichtig. B8 Königstein-Weilroth. Zwischen Königstein im Taunus und dem Abzweig nach Glashütten ist nur eine Spur frei. Und B26 Aschaffenburg-Darmstadt. Zwischen Rostock und Hanauer Straße steht ein defektes Auto. Bitte fahrt hier vorsichtig. Das waren die größten Staus. Alle Infos auch für eure Strecke, die findet ihr in unserer FFH-App. Vor Fahrtantritt ruhig mal reinklicken und dann gute Fahrt.
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0: 20 Uhr, 43 Minuten. Hier ist der FFH-Verkehrsservice mit einer Gefahrenmeldung. Achtung bitte auf der A7 Fulda-Würzburg. Zwischen Bad Kissingen, Obertulba und Hammelburg liegt ein Reifen auf der Fahrbahn. Bitte fahrt hier vorsichtig.
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0: Reinhard May. Der ist die neue Nummer 1 der Albumcharts in Deutschland. Damit ist er der erste, Achtung, 83-Jährige, der das schafft. 83 Jahre alt, Nummer 1 der Charts mit seinem Album Schatzhauser. Kleine Hilfe für die Jüngeren, Reinhard May, das ist ein Singer-Songwriter. Der hat berühmte Lieder geschrieben wie
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0: Was ich noch zu sagen hätte, dauert eine Zigarette und ein letztes Glas im Stehen. Oder, das kennen bestimmt alle, vielleicht in einer anderen Version.
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0: Ja, der hat schon coole Songs gemacht.
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0: einer meiner Lieblinge ist auch das Lied über seinen Hund, auch sehr süß. So, jetzt landet der 83-jährige Reinhard May also wieder eine Nummer 1, seine fünfte, mit einem Album, auf dem nur er mit seiner Gitarre zu hören ist. Keine Band, unplugged das Ganze und wir sagen nochmal ganz laut und deutlich herzlichen Glückwunsch. 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
3: Ich bin Dirk Zeitler. Die G7-Staaten wie Deutschland, Frankreich und die USA dringen angesichts der steigenden Kraftstoffpreise auf eine Nutzung von Ölreserven. Ab sofort und über 4 Monate sollen 100 Millionen Barrel Rohöl und Diesel freigegeben werden, heißt es in einem gemeinsamen Schreiben der 7 Industrienationen.
4: Damit ist ein von Präsident Trump angedrohter Diesel-Exportstopp erstmal vom Tisch. Nach dem Nahen Osten sind die USA nämlich Europas wichtigster Lieferant von Diesel. Nun soll die Freigabe der Reserven mit der Internationalen Energieagentur IEA abgestimmt werden, um möglicherweise zusätzliche Dieselfreigaben zu prüfen. Die endgültige Entscheidung liegt bei der Energieagentur. Die IEA-Länder haben seit den 70er Jahren erst 6-mal gemeinsam Reserven angezapft. Aus den USA Tina Eck.
3: Der Bundesrechnungshof schlägt Alarm. Die Rentenzahlungen werden den Bundeshaushalt immer stärker belasten. Schon nach heutiger Gesetzeslage müsse die Bundesregierung im Jahr 2040 voraussichtlich 36,7% aller Steuereinnahmen an die Rentenkasse überweisen, warnt der Rechnungshof in einem Bericht an den Haushaltsausschuss. Derzeit liege die Quote bei rund 29%. Zum 4. Mal in nur 6 Jahren hat die Warenhauskette Galeria heute Insolvenz angemeldet. Die 12.000 Beschäftigten stehen vor einer völlig ungewissen Zukunft, kritisiert Verdi-Handelsvorständin Silke Zimmer.
5: Die Warenhauskette habe nicht mal Gründe für die Insolvenz angegeben, ereifert sich Zimmer. Nachhaltige Investitionen, die die Zukunft der Standorte sichern, habe es in den letzten Jahren jedenfalls nicht gegeben. Die Beschäftigten bräuchten einen Plan und keine Nebelkerzen. Experten sind sich aber sicher, Galeria könnte auch diese Insolvenz und vielleicht noch eine weitere überstehen, mit weniger Filialen und dem richtigen Eigentümer. Auch brauche es ein neues Konzept mit Drittpartnern, wo Käufer nicht nur shoppen, sondern sich wohlfühlen und etwas erleben könnten. Tanja Wagner, Nachrichtenredaktion.
3: Ein schwerer Herbststurm trifft Griechenland mit tödlichen Folgen. Auf Rhodos hat ein Blitz eine 58-jährige deutsche Touristin getötet. Ihr Mann ist leicht verletzt. Auf Kreta ist ein Hirte in den Fluten ertrunken, so die örtliche Feuerwehr. Der Zivilschutz warnt vor weiteren Überschwemmungen und Erdrutschen.
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6: Ja, hier stehen die Zeichen auf ruhigem Herbstwetter. Heute Nacht heißt das, es wird recht frisch, 12 bis 8 Grad. Es ist trocken, die Wolken lichten sich ab und zu. Wir werden ab und zu den Sternenhimmel sehen. Und gegen früh, also so 5, 6 Uhr, gibt es dann Nebel im FFH-Land. Und wenn der sich verzieht am Samstagmorgen, dann wird es wieder recht schön. Dann kommt die Sonne durch, wir haben ein paar Wolken, ein bisschen Sonne, schöne Temperaturen, 18 bis 23 Grad. Das ist der Samstag. Am Sonntag ein bisschen trüber, ein paar mehr Wolken. Da gibt es auch die Chance mal auf einen Regenschauer. Aber die Temperaturen immer noch mild, um die 20 Grad. Der FFH-Verkehrsservice hat jetzt 2 Meldungen. A5 Heidelberg-Darmstadt. Zwischen Heppenheim und Bensheim ist ein Unfall auf der linken Spur. Zudem liegen hier Fahrzeugteile auf der gesamten Fahrbahn. Also da hat es wohl gekracht. Fahrt bitte vorsichtig. B8 Königstein-Weilroth. Zwischen Königstein im Taunus und dem Abzweig nach Glashütten laufen derzeit Bergungsarbeiten nach einem Unfall im Kreuzungsbereich. Der Verkehr wird an der Unfallstelle vorbeigeführt. Also da unter Umständen mit ein paar Behinderungen rechnen. Passt gut auf euch auf. Gute und sichere Fahrt und einen fantastischen Freitag. Freitagabend.

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1: Ich bin Dirk Zeitler. Die G7-Staaten wie Deutschland, Frankreich und die USA dringen angesichts der steigenden Kraftstoffpreise auf eine Nutzung von Ölreserven. Ab sofort und über 4 Monate sollen 100 Millionen Barrel Rohöl und Diesel freigegeben werden, heißt es in einem gemeinsamen Schreiben der 7 Industrienationen.
2: Damit ist ein von Präsident Trump angedrohter Diesel-Exportstopp erstmal vom Tisch. Nach dem Nahen Osten sind die USA nämlich Europas wichtigster Lieferant von Diesel. Nun soll die Freigabe der Reserven mit der Internationalen Energieagentur IEA abgestimmt werden, um möglicherweise zusätzliche Dieselfreigaben zu prüfen. Die endgültige Entscheidung liegt bei der Energieagentur. Die IEA-Länder haben seit den 70er Jahren erst 6-mal gemeinsam Reserven angezapft. Aus den USA, Tina Eck.
1: Der Bundesrechnungshof schlägt Alarm. Die Rentenzahlungen werden den Bundeshaushalt immer stärker belasten. Schon nach heutiger Gesetzeslage müsse die Bundesregierung im Jahr 2040 voraussichtlich 36,7% aller Steuereinnahmen an die Rentenkasse überweisen, warnt der Rechnungshof in einem Bericht an den Haushaltsausschuss. Derzeit liege die Quote bei rund 29%. Zum 4. Mal in nur 6 Jahren hat die Warenhauskette Galeria heute Insolvenz angemeldet. Die 12.000 Beschäftigten stehen vor einer völlig ungewissen Zukunft, kritisiert Verdi-Handelsvorständin Silke Zimmer.
3: Die Warenhauskette habe nicht mal Gründe für die Insolvenz angegeben, ereifert sich Zimmer. Nachhaltige Investitionen, die die Zukunft der Standorte sichern, habe es in den letzten Jahren jedenfalls nicht gegeben. Die Beschäftigten bräuchten einen Plan und keine Nebelkerzen. Experten sind sich aber sicher, Galeria könnte auch diese Insolvenz und vielleicht noch eine weitere überstehen, mit weniger Filialen und dem richtigen Eigentümer. Auch brauche es ein neues Konzept mit Drittpartnern, wo Käufer nicht nur shoppen, sondern sich wohlfühlen und etwas erleben könnten. Tanja Wagner, Nachrichtenredaktion.
1: Ein schwerer Herbststurm trifft Griechenland mit tödlichen Folgen. Auf Rhodos hat ein Blitz eine 58-jährige deutsche Touristin getötet. Ihr Mann ist leicht verletzt. Auf Kreta ist ein Hirte in den Fluten ertrunken, so die örtliche Feuerwehr. Der Zivilschutz warnt vor weiteren Überschwemmungen und Erdrutschen. Zum Wetter, die aktuelle Vorhersage des Deutschen Wetterdienstes. Nachts zunächst vom Süden bis in den Osten teils wolkig, teils gering bewölkt. Später dort, wie auch im Rest des Landes, nur wenige Wolken, aber gebietsweise dichter Nebel. Tiefstwerte 13 bis 6 Grad. Morgen nach Nebelauflösung meist heiter, nur gebietsweise wolkig und zumeist trocken. Allenfalls über den Alpen und im Südwesten sind einzelne Gewitter nicht ausgeschlossen. Höchstwerte 17 bis 24 Grad.
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4: Achtung auf der A5 Darmstadt-Frankfurt. Zwischen Weiterstadt und Langenmörfelden liegen Gegenstände auf der mittleren Spur. Bitte fahrt hier vorsichtig. Dann haben wir noch auf der A7 Hannover-Kassel. Zwischen Rastplatz Herkulesblick und Kassel-Nord steht ein defekter LKW. Fahrt hier daher vorsichtig. Ganz zuletzt haben wir noch auf der B8 Königstein-Wallroth. Zwischen Königstein im Taunus und dem Abzweig nach Glashütten laufen derzeit Bergungsarbeiten nach einem Unfall im Kreuzungsbereich. Der Verkehr wird hier an der Unfallstelle vorbeigeführt. Einen wunderschönen Abend wünschen wir euch.

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1: Ich bin Uli Reitinger. Die angestrebte Freigabe von Ölvorräten durch die G7-Staaten stellt kein Risiko für die Energieversorgung dar, sagt Wirtschaftsministerin Katharina Reiche. Über 4 Monate werden 100 Millionen Barrel mobilisiert mit einer erheblichen Dieselfreigabe bereits in den ersten 20 Tagen. Dabei bleibe jederzeit ausreichend Reserve zur Sicherung der Versorgung im System, sagte Reiche. Die G7-Staaten Deutschland, Frankreich, Großbritannien, Italien, die USA, Japan und Kanada hatten sich auf den Schritt verständigt. Die Warenhauskette Galeria ist schon wieder pleite. Dabei liegt die letzte Insolvenz erst gut 2,5 Jahre zurück. Ob die Beschäftigten Insolvenzgeld erhalten, ist unklar. Es gibt Kritik, aber auch Hoffnung.
2: Experten glauben, dass Galeria durchaus noch eine Zukunft haben könnte. Allerdings müssten dazu noch mal Dutzende Filialen geschlossen werden und ein Eigentümer her, der nicht nur kurzfristige finanzielle Interessen verfolgt. Auch müsste das Konzept auf den Kopf gestellt werden. Die rund 12.000 Beschäftigten müssen unterdessen nicht nur um ihre Zukunft bangen, sondern auch ihren nächsten Gehaltscheck. Denn weil die Warenhauskette wegen der letzten Pleite vor 2 Jahren noch unter Beobachtung steht, ist nicht klar, ob erneut Insolvenzgeld gezahlt wird. Tanja Wagner, Nachrichtenredaktion.
1: Auch im September hatte jeder 2. Fernzug der Deutschen Bahn Verspätung. Die Pünktlichkeitsquote lag im Fernverkehr im vergangenen Monat bei nur 52,4%. Das war der 2. schlechteste Monatswert im laufenden Jahr.
3: Vor allem der schlechte Zustand vieler Strecken bremst die Bahn weiter aus. Zwischen Berlin und Wolfsburg etwa mussten die ICEs deshalb oft langsamer fahren. Der Abschnitt ist Teil der Strecke Hannover-Berlin, der jetzt gesperrt ist und bis Dezember 2027 saniert werden soll. Als unpünktlich gilt ein Zug, wenn er mindestens 6 Minuten zu spät ankommt. Bahnchefin Palla hatte für dieses Jahr ein Pünktlichkeitsziel von mindestens 60% im Fernverkehr ausgegeben. Schon jetzt scheint aber klar, dass daraus wohl nichts wird. Thomas Bock, Nachrichtenredaktion.
1: Mit einem symbolischen Raketenstart ist das Bürgerfest zum Tag der Deutschen Einheit in Bremen eröffnet worden. Bei strahlendem Sonnenschein zählten die Besucherinnen und Besucher gemeinsam einen Countdown runter. Dann sah es kurz danach aus, als ob ein 17 Meter hoher Nachbau der Ariane-Trägerrakete wirklich abheben würde. 3 Tage lang wird gefeiert, bis zu 450.000 Menschen werden erwartet. Das Wetter, die aktuelle Vorhersage des Deutschen Wetterdienstes. In der Nacht herrscht verbreitet dichterer Nebel. Es bleibt trocken, die Luft kühlt sich ab auf 6 bis 13 Grad. Morgen dauert es vielerorts ziemlich lange, bis sich der zähe Nebel aufgelöst hat. Danach wird es meistens ein sehr schöner Samstag. Es bleibt trocken, wenn es auch hier und da ein paar dichtere Wolken gibt und die mal durchziehen. Die Höchstwerte liegen morgen bei 20 bis 24 Grad. An den Küsten wird es nicht wärmer als 17 Grad.
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4: Auf der A3 Frankfurt Richtung Köln zwischen Bad Camberg und Limburg-Süd liegen Gegenstände auf der mittleren Spur. Bitte fahrt hier besonders vorsichtig. Dann haben wir noch zuletzt auf der A661 Oberursel-Egelsbach. Zwischen Frankfurt-Heddernheim und Frankfurt-Eckenheim steht ein defektes Fahrzeug auf der Auffahrt. Fahrt daher auch hier äußerst vorsichtig. Gute Nacht.

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1: Ich bin Uli Reitinger. Die G7-Staaten, Deutschland, Frankreich, Großbritannien, Italien, die USA, Japan und Kanada, dringen wegen der steigenden Kraftstoffpreise auf die Nutzung von Ölnotreserven. Ab sofort und über 4 Monate sollen 100 Millionen Barrel Rohöl freigegeben werden.
2: Damit ist ein von Präsident Trump angedrohter Diesel-Exportstopp erstmal vom Tisch. Nach dem Nahen Osten sind die USA nämlich Europas wichtigster Lieferant von Diesel. Nun soll die Freigabe der Reserven mit der Internationalen Energieagentur IEA abgestimmt werden, um möglicherweise zusätzliche Dieselfreigaben zu prüfen. Die IEA-Länder haben seit den 70er Jahren erst 6-mal gemeinsam Reserven angezapft. Aus den USA, Tina Eck.
1: Nach dem erneuten Insolvenzantrag der Warenhauskette Galeria sieht die Gewerkschaft Verdi für die rund 12.000 Beschäftigten eine völlige Ungewissheit. Galeria hat heute das 4. Insolvenzverfahren innerhalb von nur 6 Jahren eröffnet. Das sei ganz ohne eine Erklärung zu den Umständen geschehen, kritisiert Verdi. Der Geschäftsbetrieb in den 83 Filialen soll trotz der erneuten Insolvenz vorerst weiterlaufen. Ob die Beschäftigten aber ihr nächstes Gehalt bekommen, ist unklar. Nach der beinahe Katastrophe in einer Fly-Dubai-Maschine von Dubai nach Tel Aviv hat sich jetzt der verletzte Pilot geäußert. In einem Videotelefonat mit dem indischen Premierminister Modi, das dieser auf X teilte, schildert der indische Pilot, was an Bord passiert ist.
3: Der Pilot erzählt, er habe bereits am Boden gelegen, schwer durch Messerstiche des Co-Piloten verletzt. Ihm sei aber klar gewesen, dass das Flugzeug im Begriff war abzustürzen. Deshalb habe er sich trotz seiner Wunden und weiterer Attacken aufgerichtet und die Cockpit-Tür geöffnet. Passagiere kamen herein, überwältigten den Co-Piloten. Eine zufällig anwesende Ersatzcrew landete das Flugzeug schließlich sicher. Der Co-Pilot wurde festgenommen. Zu seinem Motiv sind nach wie vor viele Fragen offen. Israel spricht von einem versuchten islamistischen Anschlag. Ronny Thorau, Nachrichtenredaktion.
1: Ein Herbststurm und starke Regenfälle halten Kreta und zahlreiche andere griechische Inseln in Atem. Auf Rhodos wurde eine 58-jährige deutsche Touristin von einem Blitz getroffen und getötet. Auf Kreta wurde ein Hirte im gebirgigen Hinterland von den Wassermassen erfasst und ertrank. Nach Angaben des griechischen Wetterdienstes soll die Unwetterlage mit heftigem Regen und Gewittern bis Sonntag anhalten. Das Wetter, die aktuelle Vorhersage des Deutschen Wetterdienstes. In der Nacht herrscht verbreitet dichterer Nebel, es bleibt trocken, die Luft kühlt sich ab auf 6 bis 13 Grad. Morgen dauert es vielerorts ziemlich lange, bis sich der zähe Nebel aufgelöst hat. Danach wird es meistens ein sehr schöner Samstag. Es bleibt trocken, auch wenn hier und da ein paar dichtere Wolken durchziehen. Die Höchstwerte liegen morgen bei 20 bis 24 Grad. An den Küsten wird es meistens nicht wärmer als 17 Grad.
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4: Um 12:02 Uhr mit einer einzigen Meldung von der A661 Oberursel Richtung Egelsbach. Zwischen Frankfurt-Heddernheim und Frankfurt-Eckenheim steht ein defektes Fahrzeug. Bitte fahrt hier ganz besonders vorsichtig. Das war's auch schon. Eine gute Fahrt durch die Nacht euch.
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3: Ich bin Uli Reitinger. Die G7, also Deutschland, Frankreich, Großbritannien, Italien, die USA, Kanada und Japan, unternehmen einen seltenen Schritt, den sie nur in Krisenzeiten gehen. Die Länder dringen darauf, 100 Millionen Barrel Öl aus der weltweiten Notreserve freizugeben. Sie wollen damit die Preise an den Tankstellen stabilisieren. In Deutschland gibt es zusätzlich

0: einen Tankrabatt, der aber nicht ganz so funktioniert, wie er hofft.
1: Immerhin, es tut sich etwas, trösten sich viele Autofahrer. Kaum jemand hat damit gerechnet, dass der Spritpreis dauerhaft unter 2 Euro fällt. Wie gestern für kurze Zeit. Doch dann um 12 Uhr knallten die Preise wieder rauf. Theoretisch könnte der umstrittene Tankrabatt die Preise um rund 17 Cent pro Liter drücken. Aber die Mineralölkonzerne geben die Entlastung eben nicht 1:1 weiter. Claudia Wächter, Nachrichtenredaktion.
0: Die angeschlagene Warenhauskette Galeria hat beim Amtsgericht Düsseldorf die Eröffnung eines Insolvenzverfahrens beantragt. Der Geschäftsbetrieb in den 83 Filialen soll vorerst weiterlaufen, teilte das Unternehmen mit. Für Galeria ist es bereits der 4. Insolvenzantrag. Ob und wenn ja, welche Standorte schließen müssen, ist offen. Die rund 12.000 Beschäftigten müssen um ihre Arbeitsplätze bangen. Ob sie Insolvenzgeld, also ihr nächstes Gehalt, erhalten, ist unklar. Steigende Zahlungen an die Rentenversicherung werden laut Bundesrechnungshof zu einer immer stärkeren Belastung für den Bundeshaushalt. Im Jahr 2040 muss die Bundesregierung voraussichtlich 36,7% aller Steuereinnahmen des Bundes an die Rentenkasse überweisen, warnen die Rechnungsprüfer. Derzeit liegt die Quote bei rund 29%. Die griechischen Inseln werden im Moment von einem starken Unwetter getroffen. Auf Rhodos wurde eine 58-jährige deutsche Touristin von einem Blitz getroffen und getötet. Auf Kreta wurde ein Hirte von den Wassermassen erfasst und ertrank.
2: Das Unwetter hat vielen Touristen auf Kreta den Urlaub vermiest. An der Küste wurden Autos ins Meer gespült, Brücken und Straßen zerstört. In der Ägäis werden Windböen von bis zu 100 Kilometern pro Stunde gemessen. Erst am Montag wird wieder sommerliches Wetter erwartet, sagen Meteorologen. Aus Athen, Takis Tsafos.
0: Auch der Fährverkehr ist wegen starker Winde beeinträchtigt. Die meisten Fähren blieben und bleiben wohl auch erstmal in den Häfen. Das Wetter, die aktuelle Vorhersage des Deutschen Wetterdienstes. In den allermeisten Gegenden wird es ein sehr angenehmer Samstag, wenn sich der Nebel erstmal aufgelöst hat. Dichtere Wolken bleiben die Ausnahme, es bleibt trocken. Das Ganze bei 20 bis 24 Grad, an den Küsten teils nur 17 Grad maximal. Am Sonntag wird es im Südwesten regional ungemütlich, es kann zum Teil kräftige Schauer und Gewitter geben. Im Rest des Landes bleibt es trocken, bei bis zu 23 Grad.
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4: Am Samstag um 1:02 mit der sehr guten Nachricht, dass wir aktuell keine Meldungen über Verkehrsstörungen vorliegen haben. Also wenn ihr jetzt noch unterwegs seid, bleibt schön vorsichtig, dass es auch so bleibt. Gute Fahrt euch.

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3: Ich bin Uli Reitinger. Deutschland feiert den Tag der deutschen Einheit. Dazu werden die politischen Spitzen heute in Bremen erwartet. Nach einem ökumenischen Gottesdienst im Dom versammeln sich die Gäste aus Politik, Wirtschaft, Kirchen, Kultur und Zivilgesellschaft im Konzerthaus Die Glocke zum offiziellen Festakt. Die Festreden halten diesmal Bundespräsident Steinmeier und Bundesratspräsident Bovenschulte. Der Feiertag wird mit einem großen Bürgerfest gefeiert, zu dem mehr als 400.000 Menschen erwartet werden. Um die Kraftstoffpreise an den Tankstellen zu stabilisieren, dringen die G7-Staaten, also Deutschland, Frankreich, Großbritannien, Italien, die USA, Japan und Kanada, auf die Nutzung von Ölnotreserven. Ab sofort und über 4 Monate sollen 100 Millionen Barrel Rohöl freigegeben werden.
4: Damit ist ein von Präsident Trump angedrohter Diesel-Exportstopp erstmal vom Tisch. Nach dem Nahen Osten sind die USA nämlich Europas wichtigster Lieferant von Diesel. Nun soll die Freigabe der Reserven mit der Internationalen Energieagentur IEA abgestimmt werden, um möglicherweise zusätzliche Dieselfreigaben zu prüfen. Die

0: Endgültige Entscheidung liegt bei der Energieagentur. Die IEA-Länder haben seit den 70er Jahren erst 6-mal gemeinsam Reserven angezapft. Aus den USA, Tina Eck.
1: Zum 4. Mal in nur 6 Jahren hat die Warenhauskette Galeria Insolvenz angemeldet. Die 12.000 Beschäftigten stehen vor einer völlig ungewissen Zukunft, kritisiert die Gewerkschaft Verdi und spricht von haarsträubenden Managementfehlern.
2: Die Warenhauskette habe nicht mal Gründe für die Insolvenz angegeben. Nachhaltige Investitionen, die die Zukunft der Standorte sichern, habe es in den letzten Jahren jedenfalls nicht gegeben. Die Beschäftigten bräuchten einen Plan und keine Nebelkerzen. Experten sind sich aber sicher, Galeria könnte auch diese Insolvenz und vielleicht noch eine weitere überstehen, mit weniger Filialen und dem richtigen Eigentümer. Auch brauche es ein neues Konzept mit Drittpartnern, wo Käufer nicht nur shoppen, sondern sich wohlfühlen und etwas erleben könnten. Tanja Wagner, Nachrichtenredaktion.
1: Auch im September war nahezu jeder zweite Fernzug der Deutschen Bahn verspätet unterwegs. Die Pünktlichkeitsquote lag im Fernverkehr im vergangenen Monat bei 52,4%, teilte die Bahn mit. Das war der drittschlechteste Monatswert im laufenden Jahr. Vor allem eine hohe Zahl von Anlagenstörungen führten zu Verspätungen. Das Wetter, die aktuelle Vorhersage des Deutschen Wetterdienstes. In den allermeisten Gegenden wird es ein sehr angenehmer Samstag, wenn sich der Nebel erstmal aufgelöst hat. Dichtere Wolken bleiben die Ausnahme, es bleibt trocken. Das Ganze bei 20 bis 24 Grad, an den Küsten werden an diesem Samstag höchstens 17 Grad erreicht. Am Sonntag wird es im Südwesten regional ungemütlich, es kann zum Teil kräftige Schauer und Gewitter geben. Im Rest des Landes bleibt es trocken, bei bis zu 23 Grad maximal.
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4: Es ist 2:02 in dieser Samstagnacht und wir haben 2 Meldungen für euch. Achtung, einmal im Landkreis Limburg-Weilburg zwischen Eller und Fussingen sind Schafe auf der Fahrbahn. Bitte fahrt hier in beiden Richtungen besonders vorsichtig. Und auf der A661 in beiden Richtungen eine Vollsperrung zwischen der Frankfurter Friedberger Landstraße und Frankfurt Ost. Hier werden aktuell Gegenstände von der Fahrbahn geräumt. Fahrt weiterhin vorsichtig und eine gute Nacht.